0: Gesundheitsminister. Im zentralafrikanischen Kongo-Kinshasa hat sich das Ebola-Virus weiter ausgebreitet. Die Regierung hat inzwischen über 1100 Ansteckungen mit dem Virus registriert und zählt fast 300 Todesfälle. Zwei kurze Meldungen. Die Gespräche zwischen den USA und dem Iran sollen offenbar nächste Woche weitergehen. Das kündigte US-Außenminister Marco Rubio an. Er gehe davon aus, dass die Gespräche in der Schweiz fortgeführt werden, so Rubio weiter. Das Schweizer Außendepartement EDA hat dies auf Anfrage der Nachrichtenagentur Keystone STR nicht bestätigt. In Russland ist der Oppositionspolitiker Maxim Krulow zu 7 Jahren Strafkolonie verurteilt worden. Das melden russische Medien und Nachrichtenagenturen übereinstimmend. Dem Politiker wird vorgeworfen, Lügen über die russische Armee verbreitet zu haben. Maxim Krulow sagte vor Gericht, er sei unschuldig und bezeichnete das Urteil als politisch motiviert. In Russland finden in rund 3 Monaten Parlamentswahlen statt. Zur Fußballweltmeisterschaft der Männer. Die Schweiz hat ihr letztes Gruppenspiel gewonnen gegen Kanada mit 2:1. Damit ist die Gruppensiegerin und hat sich für den 16. Final qualifiziert. Kanada sei ein starker Gegner gewesen, sagte der Verteidiger Luca Jaques nach dem Spiel.
1: Sie haben auch natürlich den Heimvorteil in Vancouver mit den Fans. Es pusht sie natürlich noch eine Schuhe, wenn sie weiter Chance auf spielen und die Fans lauter werden. Es hat ihnen sicher noch einen Schalltrieb gegeben, aber ich finde, wir haben es auch in der Schlussphase sehr gut gemacht und haben dagegen gehabt und somit auch verdient gewonnen.
0: Das erste K.O.-Spiel der Schweiz findet dann am Freitag in einer Woche um 5 Uhr morgens Schweizer Zeit statt. Der Gegner steht noch nicht fest. Im zweiten Spiel in der Schweizer Gruppe gewann Bosnien-Herzegowina gegen Katar mit 3:1. Und der Blick aufs Wetter. Auch heute wird es meist sonnig bei 33 bis 37 Grad. Am Nachmittag gibt es in den Alpen und im Süden lokale Schauer oder Gewitter. Das waren Nachrichten von Radio SRF, verantwortlich Lukas Lüthi.

Die Nachrichten von SRF um 3 Uhr mit Lukas Lüthi. Venezuela ist innerhalb weniger Minuten, Venezuela ist innerhalb weniger als einer Minute von zwei starken Erdbeben erschüttert worden. Laut der US-Erdbebenwarte hatten die Beben eine Stärke von 7,2 respektive 7,5. Die beiden Beben waren auch in der Hauptstadt Caracas zu spüren. Auf Bildern und in Videos sind eingestürzte Gebäude zu sehen. Der venezolanische Innenminister sprach im Fernsehen von einer, Zitat, äußerst alarmierenden Situation und rief die Menschen auf, sich in Sicherheit zu bringen. Die US-Erdbebenwarte sagt, es könnte viele Todesopfer und große Schäden geben. Es gibt aber bisher keine Zahlen und Angaben dazu. In Frankreich wurde zum ersten Mal ein Ebola-Fall entdeckt. Es handelt sich um einen Arzt, der aus Kongo-Kinshasa zurückgekehrt war. Er befinde sich nun in Isolation, sagte der französische Gesundheitsminister Stéphane Rist in einem Interview mit dem Sender France 2. Zudem seien 5 Personen identifiziert worden, die im Flugzeug in der Nähe des infizierten Arztes gesessen seien. Auch sie sollen nun isoliert werden, so der Gesundheitsminister. Im zentralafrikanischen Kongo-Kinshasa hat sich das Ebola-Virus weiter ausgebreitet. Die Regierung hat inzwischen über 1100 Ansteckungen mit dem Virus registriert und zählt fast 300 Todesfälle. In Russland ist der Oppositionspolitiker Maxim Kruglov zu 7 Jahren Strafkolonie verurteilt worden. Das melden russische Medien- und Nachrichtenagenturen übereinstimmend. Dem Politiker wird vorgeworfen, Lügen über die russische Armee verbreitet zu haben. Konkret geht es um 2 Posts in den sozialen Medien. In einem hatte Kruglov eine Zahl getöteter Zivilpersonen in der Ukraine genannt und im zweiten Post äußerte er sich über das Massaker in der ukrainischen Kleinstadt Butscha. Maxim Kruglov sagte vor Gericht, er sei unschuldig und bezeichnete das Urteil als politisch motiviert. In Russland finden in rund 3 Monaten Parlamentswahlen statt. Dann zur Fußball-Weltmeisterschaft der Männer. Die Schweiz hat ihr letztes Gruppenspiel gewonnen gegen Kanada mit 2:1. Damit ist sie Gruppensiegerin und hat sich für den 16. Final qualifiziert. Das erste K.O.-Spiel der Schweiz findet dann am Freitag in einer Woche um 5 Uhr morgens Schweizer Zeit statt. Der Gegner steht noch nicht fest. Im zweiten Spiel in der Schweizer Gruppe gewann Bosnien-Herzegowina gegen Katar mit 3:1. Ebenfalls für die 16. Finals qualifiziert haben sich Brasilien und Marokko. Brasilien hat gegen Schottland gewonnen mit 3:0 und Marokko schlug Haiti mit 4:2. Und das Wetter? Auch heute wird es meist sonnig bei 33 bis 37 Grad. Am Nachmittag gibt es in den Alpen und im Süden lokale Schauer oder Gewitter. Das waren Nachrichten von Radio SRF. Verantwortlich Lukas Lüthi.

0: Die Nachrichten von SRF um 4 Uhr mit Lukas Lüthi. Venezuela ist von zwei starken Erdbeben erschüttert worden. Laut der US-Erdbebenwarte hatten sie eine Stärke von 7,2 respektive 7,5. Zwischen den Beben vergingen weniger als eine Minute. Die Erschütterungen waren in verschiedenen Regionen des Landes zu spüren, auch in der Hauptstadt Caracas. Bilder und Videos zeigen eingestürzte Gebäude, Rettungskräfte und Menschen, die auf die Straßen gegangen sind. Die venezolanische Präsidentin Delcy Rodríguez hat den Notstand ausgerufen und Innenminister Diosdado Cabello sprach im Staatsfernsehen von einer, Zitat, äußerst alarmierenden Situation. Feuerwehr, Polizei, Katastrophenschutz und Freiwillige seien im Einsatz.
1: Estamos atendiendo ya con todo, como tú lo has dicho, con todos los organismos de seguridad y de asistencia, protección civil, voluntarios, los bomberos, las policías, todas están desplegadas.
0: Die US-Erdbebenwarte sagt, es könnte viele Todesopfer und große Schäden geben. Es gibt bisher aber keine Zahlen und Angaben dazu. In Frankreich wurde zum ersten Mal ein Ebola-Fall entdeckt. Es handelt sich um einen Arzt, der aus Kongo-Kinshasa zurückgekehrt war. Er befindet sich nun in Isolation, sagte der französische Gesundheitsminister Stéphane Rist in einem Interview mit dem Sender France 2. Zudem seien fünf Personen identifiziert worden, die im Flugzeug in der Nähe des infizierten Arztes gesessen seien. Auch sie sollen nun isoliert werden, so der Gesundheitsminister. In den USA fordert das Weiße Haus zusätzliches Geld, um unter anderem die Kosten des Irankriegs zu decken. Konkret beantragte die US-Regierung beim Parlament insgesamt fast 88 Milliarden US-Dollar. Gut 67 Milliarden davon sind für die Kosten des Irankriegs vorgesehen. Damit sollen Munitionsbestände wieder aufgefüllt oder die operativen Kosten des Kriegs bezahlt werden. Dazu gehören unter anderem die eingesetzten Soldatinnen und Soldaten. Das restliche Geld will die Regierung von US-Präsident Donald Trump unter anderem für den Kampf gegen das Ebola-Virus verwenden. Dann zur Fußball-Weltmeisterschaft der Männer. Die Schweiz hat ihr letztes Gruppenspiel gewonnen gegen Kanada mit 2:1. Damit ist die Gruppensiegerin und hat sich für den 16. Final qualifiziert. Dieses findet dann am Freitag in einer Woche um 5 Uhr morgens Schweizer Zeit statt. Der Gegner steht noch nicht fest. Trotz der Niederlage gegen die Schweiz ist auch Kanada für die 16. Finals qualifiziert und auch Bosnien-Herzegowina, Brasilien und Marokko sind eine Runde weiter. Bosnien-Herzegowina gewann gegen Katar mit 3:1, Brasilien hat gegen Schottland gewonnen mit 3:0 und Marokko schlug Haiti mit 4:2. Das Wetter, auch heute wird es meist sonnig bei 33 bis 37 Grad. Am Nachmittag gibt es in den Alpen und im Süden lokale Schauer oder Gewitter. Das waren Nachrichten von Radio SRF, verantwortlich Lukas Lüthi.

0: Die Nachrichten von SRF um 5 Uhr mit Lukas Lüthi. Starke Erdbeben in Venezuela. Präsidentin Delcy Rodriguez hat den Notstand ausgerufen. Dann US-Außenminister Marco Rubio sagt, die Iran-Verhandlungen sollen nächste Woche in der Schweiz weitergehen. Und die Schweiz steht in der K.O.-Phase der Fußball-WM. Das Wetter meist sonnig bei 33 bis 37 Grad. Venezuela ist von zwei starken Erdbeben erschüttert worden. Laut der US-Erdbebenwarte hatten sie eine Stärke von 7,2 respektive 7,5. Zwischen den Beben verging weniger als eine Minute. Die venezolanische Präsidentin Delcy Rodriguez hat den Notstand ausgerufen.
1: Y estamos en este momento declarando el estado de emergencia tal como lo contempla nuestra Constitución.
0: Es habe zudem bereits 20 Nachbeben gegeben. Die Erschütterungen seien in mehreren Bundesstaaten zu spüren gewesen, sagt Delcy Rodriguez. Auch die Hauptstadt Caracas war betroffen. Bilder und Videos zeigen eingestürzte Gebäude, Rettungskräfte und Menschen, die auf die Straßen gegangen sind. Zudem hat der Flughafen wegen der Schäden den Betrieb eingestellt. Die US-Erdbebenwarte sagt, es könnten viele Todesopfer und große Schäden geben. Es gibt bisher aber keine Zahlen und Angaben dazu. Die Gespräche zwischen den USA und dem Iran sollen offenbar nächste Woche weitergehen. Das kündigte US-Außenminister Marco Rubio an. Rubio sagte außerdem, dass er davon ausgehe, dass die Gespräche in der Schweiz fortgeführt werden. Das Schweizer Außendepartement EDA hat dies auf Anfrage der Nachrichtenagentur Keystone STA nicht bestätigt. Rubio sprach von technischen Gesprächen, die am Montag oder Dienstag weitergehen sollen. Vergangenen Sonntag hatten sich bereits Vertreter der USA, des Irans und der Vermittlerstaaten Pakistan und Katar zu Gesprächen in der Schweiz getroffen, auf dem Bürgenstock im Kanton Nidwalden. Zuvor hatten die USA und der Iran ein Rahmenabkommen für Verhandlungen über ein Kriegsende unterzeichnet. In den USA nehmen die Spannungen zwischen US-Präsident Donald Trump und seinen republikanischen Parteikolleginnen und Kollegen im Parlament zu. Trump weigert sich, ein Gesetz zu unterzeichnen, welches das Parlament am Dienstag beschlossen hat und sowohl von Republikanern wie Demokraten unterstützt wird. Das Gesetz soll US-Amerikanerinnen und Amerikaner helfen, sich ein eigenes Haus zu kaufen. Nun teilte Trump mit, er werde das Gesetz zur Wohnraumfinanzierung erst unterzeichnen, wenn eine von ihm geforderte Verschärfung des Wahlrechts vom Parlament verabschiedet wird. Die Verschärfung des Wahlrechts sieht unter anderem vor, dass Bürgerinnen und Bürger bei der Registrierung für diese Stimmabgabe ihre Staatsbürgerschaft nachweisen müssen. In der Schweiz und in weiten Teilen Westeuropas ist es derzeit außergewöhnlich heiß. Mit Blick auf die Hitzewelle warnt nun die Weltgesundheitsorganisation WHO vor den Gefahren von andauernd hohen Temperaturen. Extreme Hitze zähle zu den schwerwiegendsten und am schnellsten wachsenden Gesundheits- und Sicherheitsbedrohungen, die durch den Klimawandel entstünden, sagte WHO-Chef Tedros Ghebreyesus vor den Medien in Genf.
2: Extreme heat is one of the most serious and rapidly growing threats to health and safety posed by climate change. It claims around 500,000 lives globally each year.
0: Weltweit würden 500,000 Menschen an den Folgen von Hitze sterben, und zwar jährlich, so der WHO-Chef. Doch viele dieser Todesfälle könnten vermieden werden mit Schutzmaßnahmen. Vor allem Risikogruppen sollten dabei geschützt werden. Dazu gehörten nicht nur Alte, Kranke, Schwangere und Kinder, sondern auch Arbeiterinnen und Arbeiter und sozial benachteiligte Menschen. In Frankreich wurde zum ersten Mal ein Ebola-Fall entdeckt. Es handelt sich um einen Arzt, der aus Kongo-Kinshasa zurückgekehrt war. Er befinde sich nun in Isolation, sagte der französische Gesundheitsminister Stéphane Rist in einem Interview mit dem Sender France 2. Zudem seien 5 Personen identifiziert worden, die im Flugzeug in der Nähe des infizierten Arztes gesessen seien. Auch sie sollen nun isoliert werden, so der Gesundheitsminister. Dann zur Fußball-Weltmeisterschaft der Männer. Die Schweiz hat ihr letztes Gruppenspiel gewonnen gegen Kanada mit 2:1. Damit ist sie Gruppensiegerin und hat sich für den 16. Final qualifiziert. Kanada sei ein starker Gegner gewesen, sagt der Verteidiger Luca Jaques nach dem Spiel.
3: Sie haben natürlich den Heimvorteil in Vancouver mit den Fans. Es pusht sie natürlich noch einmal auf, wenn sie weiter Chance aufspielen und die Fans lauter werden. Es hat ihnen sicher noch einen Schadtrieb gegeben, aber ich finde, wir haben es auch in der Schlussphase sehr gut gemacht und haben dagegen gehabt und somit auch verdient gewonnen.
0: Das erste K.O.-Spiel der Schweiz findet dann am Freitag in einer Woche um 5 Uhr morgens Schweizer Zeit statt. Der Gegner steht noch nicht fest. Dass sie nun mehr als eine Woche Pause hätten, ist für den Torschützen Ruben Vargas ein Vorteil.
4: Ja, ich glaube, das ist natürlich sehr wichtig für uns, einfach auch zum Erholen. Aber auch, dass wir das Ziel erreicht haben, Gruppe Erster zu werden. Und ja, so kann es weitergehen.
0: Trotz der Niederlage gegen die Schweiz ist auch Kanada für die 16. Finals qualifiziert. Und auch Bosnien-Herzegowina, Brasilien und Marokko sind eine Runde weiter. Bosnien-Herzegowina gewann gegen Katar mit 3:1. Brasilien hat gegen Schottland gewonnen mit 3:0. Und Marokko schlug Haiti mit 4:2. Und noch der Blick aufs Wetter. Heute ist es meist sonnig bei 33 bis lokal 37 Grad. Dazu weht im Norden schwache Brise. Über den Alpen und im Süden gibt es am Nachmittag lokale Schauer oder Hitzegewitter. Das waren Nachrichten von Radio SRF. Verantwortlich Lukas Lüthi.
5: Sachsen 5 SRF Verkehrsinfo. Es liegen zurzeit keine Meldungen über größere Störungen vor. Gute Fahrt.
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5: Und mit euch zusammen in der Donnerstag, der 25. Juni. Nicht verpassen, morgen in einer Woche 5 Club Fußball.
8: Stimmt. Ja, das ist wahr. 16. Final. Wer nicht wird sein in Los Angeles, ist die Schweiz. Der Gegner weiss man noch nicht, aber wir wissen, dass es jetzt das 16. Final gibt, weil sie gestern gewonnen haben.
5: Yes. Super, aufgegangen. Ja, yeah, hat es sich gelohnt, dass wir nur 2 Stunden gefüßt haben.
8: Ich glaube schon.
5: Ja, ja.
8: Historisch.
5: Ja, auf jeden Fall.
8: Ja, ja.
5: Falls ihr es verschlafen habt, dann fassen wir das sicher heute gebührend zusammen.
8: Ihr werdet es mitbekommen.
5: Ja, kann man noch vorstellen. Jetzt mal zuerst wach werden. Yeah. Calvin Harris und Sam Smith. Promises.
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0: Hertz und Purple Disco Machine mit Wonderful Life in der 2025er Version. Guten Morgen am 16.05 Uhr im 5 Club. Wir haben gerade ein wunderschönes Bild bekommen vom Sonnenaufgang aus dem Jura.
1: Bonjour aus dem Jura. Anna Meinen hat das gerade geschickt. Sieht wunderschön aus. Man sieht so einen Bahnhof, so einen kleinen Bahnhof vorne im Vordergrund mit der Uhr, der klassischen. Hinten fährt es an, so ganz dunkle Orange und das geht ein bisschen rauf in das Gelb. Und dann so langsam, aber sicher in blau färbende Himmel über.
0: Ach, herrlich.
1: Ja, wunderschönes Bild. Danke. Da Grüße von Marmorera oben runter, von Marcello. Das kühlt immer irgendwie gerade so ein bisschen, wenn man von der Höhe einen Gruss bekommt. Ja, langsam sicher starten wir in den Donnerstag.
0: Ah, das ist gut. Es tut gut, so ein bisschen Kühle. Ja. Ich habe dir gestern ein Video geschickt von der Lehrerabschluss 4 in Basel, in der St. Jakobshalle, dort wo der ESC war.
1: Ja.
0: 1500 Absolventinnen und Absolventen, natürlich alle ihre Freunde, Verwandten und so, dort in der Halle. Das war heiß gewesen. Also wirklich, jetzt, wenn du in eine Sauna gehst, in so eine finnische Sauna bei etwa 80 Grad, ist es angenehmer als dort in der Halle.
1: Es hat eigentlich nur noch einen Aufguss gefällt, oder?
0: Genau.
1: Das sind alle, das ist mir aufgefallen, alle haben gefächert. Mit ihren Diplom und so, die sie frisch bekommen haben.
0: Dass die Halle nicht davor geflogen ist, das ist eigentlich wie ein Heißluftballon, das ist eigentlich ein Wunder gewesen.
1: Ja, und die Diplom hängen an der Wand und später, wenn es dann mal Kindes die anschauen und sagen, hey Mami, was, das muss ein ganz heißer Tag sein. Es ist nämlich ganz verschmiert, die Tinte.
0: Ja genau, ganz gewalt.
1: Ja.
0: Ist der Meier gelobt, mit Forget You, guten Morgen.
1: Morgen. 3 a.m.

0: Peter Tosh und Johnny B. Good am 6.30 6. Guten Morgen. Vor dir, wenn jetzt so ein selber fahrendes Rasenmäher daheim haben, der so die Bahn fährt. Ich glaube, im Mai, ich weiss nicht.
1: Ja, aktuell. Also, wenn ich jetzt den Rasen vor unserem Haus anschaue, steht jetzt gar nichts mehr. Also, ich stoppe es einfach zu heiß zum Wachsen, glaube ich.
0: Geil.
1: Ja, also. Maya hier, Maya da, nichts da.
0: Nichts mit Maya.

0: Der Feeling und Turn It Up, guten Morgen. Es ist 5:30 und das sind Kurznachrichten auf SRF 3 mit dem Sandro Peter.
1: Venezuela ist von zwei starken Erdbeben erschüttert worden. Laut der US-Erdbebenwarte hatten sie eine Stärke von 7,2 und 7,5. Zwischen den Beben verging weniger als eine Minute. Es wird befürchtet, dass es viele Todesopfer und große Schäden geben könnte. Bisher gibt es keine Angaben dazu. In der Schweiz und in weiten Teilen Westeuropas ist es weiterhin außergewöhnlich heiß. Nun warnt die Weltgesundheitsorganisation WHO vor den Gefahren. Extreme Hitze zähle zu den schwerwiegendsten Gesundheits- und Sicherheitsbedrohungen wegen des Klimawandels. Weltweit würden 500.000 Menschen an den Folgen von Hitze sterben, und zwar jährlich. Die Schweiz holt sich an der Fußball-Weltmeisterschaft der Männer den Gruppensieg. Die Nazi hat gegen Kanada gewonnen mit 2:1. Neben der Schweiz haben sich in der Nacht auch Bosnien-Herzegowina, Kanada, Südafrika, Brasilien und Marokko für die K.O.-Runde qualifiziert.
0: Jürg Ackermann, wir sind beim 9. Hitzetag jetzt in Folge.
2: Genau, es gibt 33 bis lokal 37 Grad. Am wärmsten wird es wahrscheinlich im Raum Basel und im nördlichen Kanton Aargau. Aber auch eben auch sonst wird es heiss. Aber wir haben auch heute wieder eine schwache bis mässige Beise, die das Ganze noch ein bisschen erträglicher macht. Dazu scheint die Sonne, über den Bergen gibt es Quellwolken und vor allem in den Alpen sind lokale Platzregen und Gewitter möglich.
0: 5:01, SRF Verkehrsinfo. Es liegen zurzeit keine Meldungen über größere Störungen vor. Gute Fahrt.
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0: Läuft der Morgen, der Donnerstag, 25. Juni?
7: Ja, ist gelaufen für die Schweiz gestern.
0: Ja, und auch Schweizer Musik ist gelaufen. Dort hören wir gerade mal
7: im
0: Stadion in Vancouver.
7: Ja, könnte es vielleicht sogar zu einem Songwriting führen.
0: Absolut. Und gelaufen ist vor allem für zum zweiten Mal schon in Folge jetzt der Man of the Match, der Johann Mansambi.
8: Ja, es läuft gut für mich, aber auch für die ganze Mannschaft, dass wir zweimal hintereinander gewonnen haben. Und ich hoffe, dass wir so weitermachen können.
7: Ja, das hoffe ich auch.
0: Also machen Sie mal 8 Tage in Bose, und ja, dann geht es wieder weiter im 16. Finale.

0: all-time high. Wir sind im High. Hopp, Schweiz, Kanada.
1: Geschaut haben wir den Match im Pyjama. Stimmt aber.
0: Reitra, tralala, jetzt kommen wir noch ein bisschen da.
1: Genau.
0: In diesem Vancouver.
1: Faller an, tralala.
0: Die Schweizer Nazi kann 8 Tage Pause machen und sich freuen auf das 16. Finale, wenn es dann endlich in die K.O.-Phase geht.
1: Morgen, morgen. In einer Woche ist das. Am Morgen, am 5 Uhr, können wir schon mal den Wecker stellen.
0: Unglaublich. Es ist gut gelaufen für die Schweizer Nazi. Am Schluss haben wir noch ein bisschen zittert. Uff. Mhm. Dem 2-2-1 ist es dann Gott sei Dank bei diesem Resultat geblieben. Aber wegen gut gelaufen. Die Schweizer Musik ist auch noch gelaufen gestern.
1: Ja, wir haben vor der Sendung mit dem Peter Schneider, unserem Fußballreporter, der vor Ort war, geredet. Und Peter, also Musik, Schweizer Hits sind gelaufen.
2: Ja, genau. Es war so außerhalb von einem Stadion. Ich habe es zuerst nur so leicht gehört. Venus von Bümplitz ist gesungen worden. Ich dachte, jetzt stimmen die einfach die Fans das anstimmen. Aber offenbar war ein DJ dort, der dann nachher auch noch einen Haufen andere Lieder gespielt hat. Und es ist laut mitgesungen worden. Aber eben, es war alles weiter weg von mir. Aber ich konnte doch den einen oder anderen Song erkennen. Zum Beispiel von Hecht, Mon Amour ist gelaufen. Mhm. Oder natürlich den Song, der auch immer vorher im Stadion läuft, von Baschi, «Komm bringen heim».
0: Wir schauen uns gerade an und denken, komm, machen doch schnell
1: einen Song. Natürlich, mit diesen Songs.
0: Die drei Songs, die gestern gelaufen sind im Stadion.
1: Könnt ihr den Peter eigentlich selber durchgeben, die drei Songs, nicht?
0: Also komm, machen wir Peter.
1: Auf Platz 1 läuft was?
2: Mon Amour von Hecht.
1: Sehr gut.
0: Wenn ihr den gerne möchtet, höre ich jetzt zum richtig wach werden. 079 308 33 33. Auf dem 2.
2: Venus von Bümplitz.
0: Und auf dem 3?
2: Und auf Rang 3 hätten wir noch den Baschi. Bring ihn heim.
1: Das hat er richtig gut gemacht. Peter Schneider, unser Fußballreporter. Aus Vancouver live zugeschaltet war heute Morgen vor der Sendung.
0: Welchen hättet ihr gern? Auf Mainz Hecht 2, Badan Doxner 3, der Baschi. 079 308
1: 33 33.

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1: Ellie Goulding, Still Falling For You, 12 vor 6 in die Musik gespielt für die Schweiz. Wir haben gewonnen, wir in der Gruppenphase sind wir Erste und ja, ist alles gut gelaufen. Im Stadion, im schönen Stadion in Vancouver, gestern wirklich auch die Schweizer Musik gelaufen. Peter Schneider, unser Mann vor Ort, hat es gerade gesagt gehabt. Und wir haben aus dem gerade ein Songvoting gemacht. Und was haben ganz viele geschrieben von euch? Es war noch nie so schwierig gewesen.
2: Ja, das stimmt. Das ist, wirklich, es ist, glaub, einfach, sind so drei Songs, wo man natürlich irgendwie eine Historie hat mit dem Song. Wie der zum Beispiel. Zwar noch die jüngste von allen drei, aber auch der.
1: Ein Überhit von der Hechit.
3: Mon Amour.
1: Von der Stimme her?
2: Ja. Er ist Streit geworden. So viel sage ich.
1: Wow. Dann haben wir bei den Talks noch oder noch Baschi mitbringen hei.
2: Ja, und es ist tatsächlich der Fußballsong schlechthin oder der Baschi, weil Jasmin Fröhlich aus Bremgarten, Kanton Aargau, schreibt in Bezug auf Venus von Bümplitz. Sicher nicht. Der gehört dem Eishockey.
1: Ja, das ist ein bisschen wie Fremdgehen, oder?
2: Ja, das ist ein bisschen blass für mich.
1: Drum, also.
2: Baschi hat gewonnen.
1: Vorschlag Nummer 3.
4: Ciao, ciao, Belli. Forza Schweizer, Nummer 3, der Baschi. Komm, bringen heim. Das brauchen wir heute Morgen. Emotionen, Kalorien, Energie vom Baschi. Allora, numero 3, ciao ciao belli, forza Svizzera, vivono le emozioni, calorose, forza Rossi, ciao belli!
1: Ciao, Domenico!

0: Du hast so eine schöne Szene geschildert und gesagt, jetzt wacht wahrscheinlich der Beruf im 5. Club kurz vor der 6. und denkt, was?
1: Oh, die anderen, du. Spielen die Schulden bringen, heim vom Waschi. Haben das Gefühl, sind schon Weltmeister.
0: Das erste Mal in 16. schaffen.
1: Der 16. was?
0: 16. Finale. Ja. Das hat noch nie gegeben.
1: Freitag in einer Woche, morgen um 5 Uhr.
0: Das ist der Craig David, 7 Days. Guten Morgen.

0: Pastel und Good Grief. 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
1: Die Nachrichten von SRF um 6 mit Sandro Peter. In Venezuela hat die Erde mehrfach gebebt. Es werden viele Todesopfer befürchtet. Der Bundesrat kürzt bei der Entwicklungszusammenarbeit. Das sorgt für Kritik bei Hilfswerken. Und Sieg gegen Kanada. Die Schweiz holt sich an der Fußball-WM den Gruppensieg. Das Wetter, es ist meist sonnig und gibt 33 bis 37 Grad. Venezuela ist von zwei starken Erdbeben erschüttert worden. Zwischen den Beben verging weniger als eine Minute. Es wird befürchtet, dass es viele Todesopfer und große Schäden geben könnte. Südamerika-Korrespondentin Teresa Delgado.
2: Um 6 Uhr abends Ortszeit gab es zwei Erdbeben kurz nacheinander von der Stärke 7,2 und 7,5. Das sagte Venezuelas Übergangspräsidentin Delcy Rodriguez im venezolanischen Staatsfernsehen. Das deckt sich mit den Daten des Geologischen Dienstes der USA. Darin heißt es, das seien die schwersten Beben seit 126 Jahren gewesen in der Region. Zahlen über Tote und Verletzte gibt es bisher keine. Auf den sozialen Medien sind aber Bilder der Zerstörung zu sehen. In der Hauptstadt Caracas sind mehrere Häuser zusammengebrochen. Es sind nun Bergungsarbeiten im Gang. Sicherheitskräfte, Polizei und Feuerwehr sind im Einsatz, sagte Innenminister Diosdado Cabello. Er empfahl den Menschen außerdem, vorerst besser draußen zu bleiben, wegen strukturellen Schäden an den Gebäuden und der Gefahr von Nachbeben. Über 20 soll es schon gegeben haben, laut der Regierung.
1: Teresa Delgado. Der Bund kürzt in der Entwicklungszusammenarbeit massiv Gelder und baut viele Stellen ab, damit mehr Geld bleibt für Armee, AHV und IV. Bei den Hilfswerken stößt das Vorgehen des Bundesrats auf scharfe Kritik. Bundeshausredaktorin Christine Wanner.
3: Die Entwicklungszusammenarbeit schärfen und die humanitäre Hilfe stärken. So umschrieben es Bundespräsident Guy Parmelin und Außenminister Ignacio Cassis gestern. Konkret bedeutet das Umschichten und Sparen. Rund 330 Millionen Franken verschiebt der Bund von der Entwicklungszusammenarbeit in die humanitäre Hilfe und er kürzt. Die Schweiz zieht sich zurück aus Lateinamerika, Aserbaidschan, Ghana und Südafrika, baut rund 100 Stellen ab. Das spart in den nächsten Jahren rund 110 Millionen Franken ein. Ein Kahlschlag der bürgerlichen Bundesräte sei das, kritisiert SPK-Präsident Cedric Wermuth.
4: Wir wissen, dass die Entwicklungszusammenarbeit gerade heute in dieser krisenhaften Welt extrem wichtig ist. Und das Zweite ist, dieser Kahlschlag ist komplett unnötig.
3: Bei der FDP verteidigt Ständerat und Außenpolitiker Damian Müller die Entscheide.
5: Von einem Kahlschlag kann man überhaupt nicht sprechen. Der Bund investiert weiterhin rund 2,4 Milliarden Franken jährlich.
3: Wie es mit der internationalen Zusammenarbeit künftig weitergeht, will der Bundesrat in 2 Jahren vorlegen.
1: Mit dem 2:1-Sieg gegen Kanada holt die Schweizer Fußballnationalmannschaft an der WM den Sieg in der Gruppe B. Sie hat damit ihr erstes Ziel erreicht und kann sich lange auf den 16. Final vorbereiten. Peter Schnieder.
6: Das Spiel gegen Kanada war, wie von der Schweiz erwartet, eine intensive Auseinandersetzung. Wie gegen Bosnien sorgten Ruben Vargas und Joan Manzambi jetzt in der Startaufstellung mit ihren Toren in der zweiten Halbzeit für die Entscheidung. Für Joan Manzambi ist es bereits das dritte Tor an dieser WM.
7: Ja, es läuft gut für mich, aber auch für die ganze Mannschaft, dass wir zweimal hintereinander gewonnen haben. Und ich hoffe, dass wir so weitermachen können.
6: Dann im 16. Final. Die Schweiz hat sich nach dem 1:1 im Auftaktspiel gegen Katar gesteigert und die Gruppe mit den beiden Siegen gewonnen und steht zum vierten Mal hintereinander nach 2014 an einer Weltmeisterschaft in der K.O.-Runde. Das können nur noch Frankreich, Argentinien und Brasilien schaffen. Torhüter Gregor Kobel.
8: Ich glaube, zuerst mal ist es ein gutes Zwischenziel, das wir erreicht haben. Klar, jetzt geht es in die Knockout-Stage. Jetzt ist jedes Spiel alles oder nichts.
6: Jetzt hat die Schweiz 8 Tage Pause bis zum nächsten Gruppenspiel. Was für ein Turnier sehr außergewöhnlich ist. Sie muss diese Zeit jetzt möglichst gut nutzen, um für den zweiten Teil dieser Weltmeisterschaft bereit zu sein.
1: Sportredaktor Peter Schnieder. Der 16. Finalgegner der Schweiz steht noch nicht fest. Neben der Schweiz haben sich in der Nacht auch Bosnien-Herzegowina, der Gastgeber Kanada, sowie Brasilien, Marokko und Südafrika für die K.O.-Runde qualifiziert. Zu den Börsendaten von SIX, der Dow Jones Index in New York hat 0,4% gewonnen. Der Nikkei Index in Tokio steigt um 4%. Der Euro wird zu 92,18 Rappen gehandelt, der Dollar zu 81,07 Rappen. Das waren Nachrichten von Radio SRF, verantwortlich David Burkhardt.
9: Jürg Ackermann, wie frisch ist es im Moment jetzt noch?
10: Ja, aktuell haben wir noch Temperaturen zum Durchlüften. Mit 17 bis 21 Grad den Tag durch kommt man dann wieder ins Schwitzen. Bei Höchstwert von 33 bis lokal 37 Grad. Und es kommt dann noch eine schwache bis mäßige Biesen auf. Dazu ist es meistens sonnig. Über den Bergen gibt es Quellwolken, die in den Alpen lokale Platzregen und Gewitter bringen.
9: 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Guten Morgen, du schaust in die Region Basel.
11: Hier ist der Ort von Frankreich her, kommend Richtung Verzweigung Wiesen ab der Drei-Rosen-Brücke. Grund für das ist eine Baustelle.
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9: In 8 Tagen oder in 9 Tagen, also morgen in einer Woche, sind wir um 5 Uhr morgen dann live dabei.
14: 16. Viertelfinale, genau. Die Schweiz hat sich qualifiziert für den.
9: Ja. Und wie viele Tage ist jetzt die Hitzewelle noch, Jürg Ackermann?
10: Wir haben jetzt den 9. Tag im Folge. Es gibt noch heute, dann noch bis mit dem Sonntag noch mal 4 drauf. Also kommen wir auf 13 Hitzetage.
9: Okay, gut. Ja. Dann ist dann...
14: Dann ist er mal gut.
9: Dann ist er auch mal gut. Guten Morgen miteinander.

0: Letzte Woche bei uns im Studio gewesen, mit der Gitarre live hier gesungen. Mega sympathisch. Der Lucas Graham jetzt gehört mit seinem aktuellen Song «To Know a Girl», 12 ab 6.
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0: Dodo und Hippibus und unsere Peter Schneider gestern vor Ort in Vancouver. Fast ein bisschen tönt wie der Dodo.
1: Ja, das stimmt.
0: Vor allem dann beim zweiten und wichtigen
2: Goal. Rembolo ist separat, immer noch der Rembolo. Immer noch der Rembolo, macht nochmal in den Haken. Spielt jetzt auf den Mansambi. Mansambi schießt und da ist 2:0 für die Schweizer Fußballnationalmannschaft in Vancouver gegen Kanada. Und wieder ist es der Mansambi, der da ein Goal macht.
0: Ja, wirklich, da haben wir gesehen, die zweite Hälfte von dem gestrigen letzten Gruppenphasenspiel gegen Kanada.
1: Ja, und dann ist es nochmal spannend geworden. Kanada hat auch noch ein Goal geschossen, 2-1 schlussendlich, denn der Schlussstand hat gelangt für den Gruppensieg von der Schweiz, was sehr wichtig ist. Jetzt gibt es ein bisschen mehr Erholung. Es geht jetzt ein bisschen gegen schwächere Gegner in Anführungszeichen auf dem Papier. Also ist alles gut.
0: Während dem müssen wir uns auch ein bisschen erholen in dieser Nacht von den letzten paar Minuten im Spiel gestern. Vielleicht der Eindruck von Peter Schneider, der so noch dabei ist bei der Mannschaft?
3: Sie machen schon guten Eindruck, muss ich sagen. Und es ist auch, ja, man sagt ja, eine Turniermannschaft, die startet nie mit dem ersten oder mit dem besten Spiel in ein Turnier rein. Das kann man gar nicht, sondern es braucht eine Steigerung. Und das sehe ich jetzt schon bei der Nationalmannschaft, dass da eine Steigerung vorhanden ist. Aber das Problem ist jetzt wirklich ein bisschen 8 Tage Pause. Das ist extrem lang. Das hat es noch nie gegeben an einem Turnier. Und da müssen die Schweizer sich wirklich etwas Gutes einfallen lassen. Natürlich ist es cool, sie können sich jetzt länger erholen, aber man kommt ein bisschen wie aus dem Rhythmus raus. Und das müssen sie irgendwie jetzt versuchen zu überbrücken, damit sie dann in 8 Tagen wirklich parat sind, wenn es dann zählt im 16. Finale.
1: Ja, also wenn ihr jetzt den Wecker sowieso schon gerade in der Hand habt, weil ihr ihn abgestellt habt, dann gerade schnell einen Eintrag machen in eurem Handy. Freitag in einer Woche. 3. Juli, morgen am 5 Uhr, 16. Finale mit der Schweiz.
0: Dann geht's los.

0: mit Salt. Guten Morgen am 6:30 Uhr. Das sind SRF 3 Kurznachrichten. Sandro Peter.
1: Venezuela ist von zwei starken Erdbeben erschüttert worden. Laut der US-Erdbebenwarte hatten sie eine Stärke von 7,2 und 7,5. Zwischen den Beben verging weniger als eine Minute. Es wird befürchtet, dass es viele Todesopfer und große Schäden geben könnte. Bisher gibt es keine Angaben dazu. Der Bund kürzt in der Entwicklungszusammenarbeit massiv Gelder und baut viele Stellen ab. Damit mehr Geld bleibt für Armee, AHV und IV. Dieses Vorgehen des Bundesrates sorgt für geteilte Reaktionen in der Politik. Unverständlich findet es die SP. Die FDP hingegen verteidigt die Pläne. Die Schweiz holt sich an der Fußballweltmeisterschaft der Männer den Gruppensieg. Die Nazi hat gegen Kanada gewonnen mit 2:1. Neben der Schweiz haben sich in der Nacht auch Bosnien-Herzegowina, Kanada, Südafrika, Brasilien und Marokko für die K.O.-Runde qualifiziert.
2: Ja, und für die Schweizer Fußballnazi geht es nach dem 2:1-Sieg jetzt gerade in Vancouver weiter, Felix Rängli.
3: Dank der Goal von Ruben Vargas und dem Joan Manzambi ist die Schweiz Gruppensiegerin und schlägt ihre Base jetzt zu Vancouver auf. Dort ist nämlich sowohl das 16-Viertelfinal am nächsten Freitag am 5 Uhr morgen Schweizer Zeit, als auch ein mögliches Achtelfinal. Wer der nächste Schweizer Gegner ist, weiss man noch nicht. Möglich wäre ein Duell mit Algerien und dem Ex-Nazi-Trainer Wladimir Petkovic. Dass er dort wieder von Anfang an spielt, darf der Luca Kackes hoffen. Er hat gestern gegen Kanada sein Startelfdebüt gegeben als Rechtsverteidiger und beide Schweizer Goal mit vorbereitet.
4: Für mich persönlich natürlich mit dem Startelfdebüt umso schöner. Es hat unglaublich Spass gemacht, mit dieser Mannschaft auf dem Feld zu stehen von Anfang an. Und ja, das ist ein extrem positives Erlebnis für mich.
2: Jürgen Ackermann, geht es so wolkenlos weiter?
5: Am Vormittag schon, da hat es fast keine Wolken. Die Sonne heizt auf sehr heiße 33 bis lokal 37 Grad auf. Aber am Nachmittag, da gibt es doch über den Berg einzelne Quellwolken, die in den Alpen Platzregen und Gewitter bringen. Und von diesen Gewittern könnte dann gegen den Abend auch ein paar Wolkenfelder übers Flachland ziehen.
2: 2:30 Uhr, SRF Verkehrsinfo mit Michael Krein und du startest in der Region Basel.
6: Hier staut ab im Grenzübergang Saint-Louis. Bis zur Verzweigung Wissen, dann zieht sich das weiter Richtung Luzern bis Badischer Bahnhof in Region Solothurn, Richtung Bern zwischen Herkingen und Wangen an der Aare und im Aargau Richtung Zürich zwischen Aarau West und Megenwil.
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2: Ja, und Sport machen, beim Sport zuschauen, das macht man körperlich eigentlich schon auch, wenn man das mal genau anschaut, mit so einem Organspezialist, oder nicht, Marco?
9: Es ist so, da brauche ich auch keinen Spezialisten, das merke ich selber auch mehr, wie sich da der Körper verändert. Aber logischerweise kann der Organspezialist noch sagen, was im Körper passiert und wie gefährlich das dann effektiv ist, wenn man sich so richtig drin hineinsteigert.
2: Schauen wir und hören wir gerade an. Alles Nächste. Guten Morgen mit SRF 3.
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0: Marc Almond auf SRF 3, guten Morgen am 21 vor 7. Da kann es durchaus einmal passieren mit so einem Schweizer Spiel, wo man so 2-1 gewinnt und am Schluss so eine hektische Phase hat, wie gestern bei Kanada, dass der Marco beweist, dass er mal der schnellste Innerschweizer ja. ist. Wenn es dich dann so aus dem Sofa raus spickt,
1: ja.
0: so bei einem Goal, ja. wie gestern nach der Pause.
1: Und dann zwei Stunden nachher nicht kann schlafen, weil es Adrenalin so reinschießt und der Puls wirklich geht. Ja, das ist klar. Es geht einiges, wenn du schaust, logischerweise.
0: Ja, war gestern so fest mitgefiebert hat, wie wir alle natürlich, der kann heute auf Ausdauertraining verzichten.
1: Seid wer?
0: Der Herzspezialist, Entschuldigung, sagt das, der Jan Kleberger. Habe ich gestern gehört, Podcast News Plus von SRF. Wenn man beim Fußball schauen mitfiebert, passiert nämlich einiges im Körper.
2: Es wird unter anderem Adrenalin freigesetzt aus der Nebenniere und das steigert den Blutdruck und die Herzfrequenz. Und das kann man schon vergleichen bei einem intensiven Fußballspiel wie mit einem leichten Ausdauertraining.
1: Aber ich habe auch schon gehört, da kann man sich auch mehr ausgeben als gesund ist, oder?
0: Ja, das ist ja so. Und darum gibt es tatsächlich während der Fußball-WM aktuell mehr Herzinfarkt.
2: Ja, tatsächlich gibt es da Untersuchungen aus Deutschland zu dem Thema. Und man hat eine bis zu 2,5-fache Steigerung von Herzinfarkten gesehen.
0: Gut, aber er verbietet uns jetzt nicht irgendwie gerade Fußball zu schauen, logischerweise.
2: Das betrifft vor allem Leute mit einem ausgeprägten Risikoprofil, also. Das betrifft insbesondere Leute, die lange geraucht haben, die Bluthochdruck schon langjährig haben, hohes Cholesterin und auch entsprechendes familiäres Risiko.
0: Das ist wirklich das Gleiche wie bei einem Ausdauertraining vorne, bei einem Fußballmatch. Wenn du übertreibst und kein Risikopatient bist, dann ist das gut für den Körper.
1: Und für Psyche sowieso. Ich meine, zusammen jubeln, Freude haben, wie gestern bei der Schweizer Nazi bei dem 2-2 gegen Kanada. Das gibt einfach ein gutes Gefühl.
0: Alle Highlights und auch die Goal. Sender bei uns srf.ch. Da ist Carol in the Morning. Guten Morgen.
1: Morgen.

0: ich mich wieder wach.
1: Hecht am 14. von 7. Guten Donnerstagmorgen.
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1: Im Sport feiern wir Rekord, jeden Rekord natürlich. Beim Wetter haben wir, glaube ich, schon lange aufgehört, die Rekorde zu feiern. Aber es gibt sie trotzdem, was so Temperaturen angeht, vor allem mit dem Juni, Jürg Ackermann.
3: Genau, die Rekorde sind definitiv nicht zum Feiern, sind eher bedenklich. Und der Juni-Rekord liegt in Basel bei 36,9 Grad, ist schon seit langem aufgestellt worden, im Jahr 1949. Und der könnte heute schon geknackt werden, weil die Höchstwerte liegen heute bei 33 bis lokal 37 Grad. Auf 2000 Meter gibt es etwa 22 Grad. Wir haben aber noch schwache bis mäßige Weise oder Wind in den Tälern, wo die Hitze ein bisschen erträglicher macht. Und grundsätzlich scheint die Sonne. Am Vormittag ist es häufig wolkenlos. Am Nachmittag gibt es dann über den Bergen ein paar Quellwolken, die besonders in den Alpen einzelne Regengüsse oder Hitzegewitter bringen. Und von diesen Gewittern könnten gegen den Abend auch ein paar Wolkenfelder über das Flachland ziehen.
1: Und morgen oder Wochenende vor allem auch Sonne, oder?
3: Grundsätzlich schon morgen. Und am Samstag ist es meistens sonnig, auch meistens trocken über dem Flachland in den Bergen. Da sind einzelne Hitzegewitter nicht ausgeschlossen. Und am Sonntag könnten auch solche Gewitter übers Flachland ziehen, weil die Luft immer typiger wird und so kühlt es auch in der Nacht. In der nächsten Nacht immer weniger ab. Aber die Höchstwerte, die werden eben besonders morgen und am Samstag erreicht, wo lokal sogar bis zu 39 Grad möglich sind.

0: Materia und Lila Wolken am 6 vor 7. Donnerstagmorgen mit Freude über die Schweizer Fußballnazi und mit schockierenden News aus Venezuela nach zwei Erdbeben kurz hintereinander. Marco, was weiss man schon, was liest man so für Zahlen?
1: Ja, die beiden Beben sind weniger als eine Minute auseinander und haben eine Stärke von 7,2 bzw. 7,5. Die Beben die gehören zu den stärksten, die Venezuela seit mehr als einem Jahrhundert erlebt hat. Und die US-Geologiebehörde rechnet mit massiven Zerstörungen und schätzt die Zahl von möglichen Todesopfer auf 10.000 bis 100.000 Personen.
0: Informationen dazu natürlich laufend via News-App oder in der SRF News gerade am 7.

0: Justin Timberlake ist auch schon bereits jetzt, warte mal, 13 Jahre alt, der Song von Mirrors, Guten Morgen, an dem Donnerstag, der 25. Juni, jetzt mit den News, SRF 3.
1: Die Nachrichten von SRF um 7 mit Sandro Peter. In Venezuela gibt es zwei schwere Erdbeben. Die Behörden befürchten viele Todesopfer. Der Bundesrat kürzt bei der Entwicklungszusammenarbeit. Das sorgt in der Politik für unterschiedliche Reaktionen. Und 2:1 gegen Kanada. Die Schweiz holt sich an der Fußball-WM den Gruppensieg. Das Wetter, es ist meist sonnig und gibt 33 bis 37 Grad. Venezuela ist von zwei starken Erdbeben erschüttert worden. Zwischen den Beben verging weniger als eine Minute. Es wird befürchtet, dass es viele Todesopfer und große Schäden geben könnte. Südamerika-Korrespondentin Teresa Delgado.
2: Um 6 Uhr abends Ortszeit gab es zwei Erdbeben kurz nacheinander von der Stärke 7,2 und 7,5. Das sagte Venezuelas Übergangspräsidentin Delcy Rodriguez im venezolanischen Staatsfernsehen. Das deckt sich mit den Daten des Geologischen Dienstes der USA. Darin heißt es, das seien die schwersten Beben seit 126 Jahren gewesen in der Region. Zahlen über Tote und Verletzte gibt es bisher keine. Auf den sozialen Medien sind aber Bilder der Zerstörung zu sehen. In der Hauptstadt Caracas sind mehrere Häuser zusammengebrochen. Es sind nun Bergungsarbeiten im Gang. Sicherheitskräfte, Polizei und Feuerwehr sind im Einsatz, sagte Innenminister Diosdado Cabello. Er empfahl den Menschen außerdem, vorerst besser draußen zu bleiben, wegen strukturellen Schäden an den Gebäuden und der Gefahr von Nachbeben. Über 20 soll es schon gegeben haben, laut der Regierung.
1: Teresa Delgado. Der Bund kürzt in der Entwicklungszusammenarbeit massiv Gelder und baut viele Stellen ab, damit mehr Geld bleibt für Armee, AHV und IV. In der Politik sorgt das Vorgehen des Bundesrates für unterschiedliche Reaktionen. Bundeshausredaktorin Christine Wanner.
3: Die Entwicklungszusammenarbeit schärfen und die humanitäre Hilfe stärken. So umschrieben es Bundespräsident Guy Parmelin und Außenministerin Yatsio Cassis gestern. Konkret bedeutet das Umschichten und Sparen. Rund 330 Millionen Franken verschiebt der Bund von der Entwicklungszusammenarbeit in die humanitäre Hilfe und er kürzt. Die Schweiz zieht sich zurück aus Lateinamerika, Aserbaidschan, Ghana und Südafrika, baut rund 100 Stellen ab. Das spart in den nächsten Jahren rund 110 Millionen Franken ein. Ein Kahlschlag der bürgerlichen Bundesräte sei das, kritisiert SPK-Präsident Cedric Wermuth.
4: Wir wissen, dass die Entwicklungszusammenarbeit gerade heute in dieser krisenhaften Welt extrem wichtig ist. Und das Zweite ist, dieser Kahlschlag ist komplett unnötig.
3: Bei der FDP verteidigt Ständerat und Außenpolitiker Damian Müller die Entscheide.
5: Von einem Kahlschlag kann man überhaupt nicht sprechen. Der Bund investiert weiterhin rund 2,4 Milliarden Franken jährlich.
3: Wie es mit der internationalen Zusammenarbeit künftig weitergeht, will der Bundesrat in 2 Jahren vorlegen.
1: Die Schweiz holt sich an der Fußball-Weltmeisterschaft der Männer den Gruppensieg. Die Nazi hat gegen Kanada gewonnen mit 2:1. Sie hat damit ihr erstes Ziel erreicht und kann sich lange auf den 16. Final vorbereiten. Sportredaktor Peter Schnieder.
6: Das Spiel gegen Kanada war, wie von der Schweiz erwartet, eine intensive Auseinandersetzung. Wie gegen Bosnien sorgten Ruben Vargas und Joan Manzambi, jetzt in der Startaufstellung, mit ihren Toren in der zweiten Halbzeit für die Entscheidung. Für Joan Manzambi ist es bereits das dritte Tor an dieser WM.
7: Ja, es läuft gut für mich, aber auch für die ganze Mannschaft, dass wir zweimal hintereinander gewonnen haben. Und ich hoffe, dass wir so weitermachen können.
6: Dann im 16. Final. Die Schweiz hat sich nach dem 1:1 im Auftaktspiel gegen Katar gesteigert und die Gruppe mit den beiden Siegen gewonnen und steht zum vierten Mal hintereinander nach 2014 an einer Weltmeisterschaft in der K.O.-Runde. Das können nur noch Frankreich, Argentinien und Brasilien schaffen. Torhüter Gregor Kobel.
8: Ich glaube, zuerst mal ist es ein gutes Zwischenziel, das wir erreicht haben. Klar, jetzt geht es in die Knockout-Stage. Jetzt ist jedes Spiel alles oder nichts.
6: Jetzt hat die Schweiz 8 Tage Pause bis zum nächsten Gruppenspiel. Was für ein Turnier sehr außergewöhnlich ist. Sie muss diese Zeit jetzt möglichst gut nutzen, um für den zweiten Teil dieser Weltmeisterschaft bereit zu sein.
1: Die Die 16. Final gegen der Schweiz steht noch nicht fest. Neben der Schweiz haben sich in der Nacht auch Bosnien-Herzegowina, Kanada sowie Brasilien, Marokko und Südafrika für die K.O.-Runde qualifiziert. Die Börsendaten von SIX. Der Dow Jones Index in New York hat 0,4% gewonnen. Der Nikkei Index in Tokio steigt um 4,2%. Der Euro wird zu 92,20 gehandelt, der Dollar zu 81,11. Das waren Nachrichten von Radio SRF. Verantwortlich David Burkhardt.
0: Und Jörg Ackermann von SRF Meteo, es bleibt trocken heute.
9: Ja, nicht ganz überall, aber für die allermeisten gibt es heute auch wieder einen sonnigen, sehr heißen und trockenen Tag mit 33 bis lokal rekordverdächtigen 37 Grad. Dazu macht es aber ein bisschen Beise, ein bisschen angenehmer. Über den Bergen, da gibt es dann schon den Tag durch ein paar Quellwolken, die dann in den Alpen durchaus einzelne Platzregen oder Gewitter bringen können.
0: 5 ab 7 SRF Verkehrsinfo mit Michael Krein und du schaust in die Region Basel zuerst.
10: Und hier steht es ab beiden Grenzübergängen bis Hagenau, das sind rund 3-4 Stunden, bis ihr dort vorne seid. Länger habt ihr eure Region Solothurn Richtung Bern zwischen Gunzgen und Wangen an der Aare. Im Aargau Richtung Zürich zwischen Aarau West und Megenwil. In Zürich steht ihr nur vom Westring her Richtung Gubrist, ab Urdorf Süd, dann von Winterthur nach Zürich ab Frätikon und in Zentralschweiz Richtung Luzern ab Neuenkirch.
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0: Uff, wer kommt schon nicht in die Schweiz an diesen Tagen? Aber gestern bin ich gerade zweimal in die Schweiz gekommen. Erstens Lehrabschlussprüfung. Lehrabschluss 4, logischerweise, in einer vollen St. Jakobshalle in Basel, wo die Klimaanlage nicht funktioniert hat. Und natürlich beim Schweizer Match gegen Kanada.
13: Ja, und die Schweiz ist, um bei der Abschluss 4 zu bleiben, in Renko. Klassenprimus, Gruppensieger. Und bevor unser WM-Reporter Peter Schneider zurück auf San Diego fliegt, reden wir noch mit dem...
0: Wobei... Schon zu spät.
13: Schon geflogen.
0: Der Peter.

0: Niklas mit Waiting und wir warten, bis die Schweiz dann wieder das nächste Spiel hat. Und das ist noch lange nicht. Morgen in einer Woche dann aber in der 16. Finale von der Weltmeisterschaft im Fußball. Die Schweiz hat es also geschafft, Ziel erreicht, Gruppe Sieger. Dank guter Teamleistung und Spieler, die rausgestochen sind, so wie der Johann Manzabi, der zum zweiten Mal jetzt wieder Man of the Match
1: war. Es läuft gut für mich, aber auch für die ganze Mannschaft, dass wir zweimal hintereinander gewonnen haben. Und ich hoffe, dass wir so weitermachen können.
0: Ja, es läuft für den Manzambi und für das Schweizer Team.
2: Ja, und unser WM-Reporter Peter Schneider haben wir heute Morgen vor der Sendung am Flughafen von Vancouver noch kurz vor dem Abflug am Gate verwischt. Mhm. Und wir haben ihm gerade gesagt, wir haben den Match gestern super gefunden.
3: Absolut, es war ein sehr spannendes Spiel gewesen und in der zweiten Halbzeit dann eben auch noch ein unterhaltsames Spiel. Also ich habe gefunden, mal war ein guter Match gewesen.
2: Ja, das haben wir auch gesehen. Wir haben wirklich geschaut bis zur letzten Minute. Mhm. Wie ist denn aber, das haben wir ja nicht mitbekommen, wie ist denn die Stimmung im Stadion? Peter, ich meine, es war auf jeden Fall alles rot-weiss.
3: Ja, das war eben schwierig zu unterscheiden, weil wirklich alle rot-weiss waren. Aber die, die nachher ein Lächeln auf dem Mund hatten, das waren dann definitiv die Schweizer und Kanadier. Ja, die sind sicher ernüchternd worden durch das Ganze, weil ja, sie hätten, wenn sie weitergekommen wären als Gruppensieger, hätten sie als nächstes Heimspiel wieder in Vancouver gehabt. Jetzt müssen sie auf Los Angeles runter und man wissen es ja, Kanadier und die Amerikaner sind im Moment nicht gerade wirklich Freunde. Und jetzt müssen eben wirklich auf Los Angeles ab. Und das ist natürlich für alle frustrierend, für das Team, aber auch für das kanadische Publikum.
0: Ich habe mich ein gefreut, weil ich habe mich genervt. Ich habe immer gepfiffen, wenn irgendwie...
2: Boot haben
0: wenn Boot oder ja. So, genau.
2: Wenn die Schweiz den Ball es Kobel ist oder wenn es einen Eckball hat. Genau. Was war da los, Peter?
3: Ja, das ist mir gar nicht so wahnsinnig aufgefallen. Beim Kobel schon, da habe ich mich auch gefragt, was der für eine Vergangenheit hat da in Kanada, dass das ihnen so ausbaut. Das war wirklich ganz gespässig. Aber sonst, ja, es war einigermaßen fair gewesen, muss ich sagen. Es gibt andere Nationen, die dann unfairer wären, wenn sie so ein Heimspiel haben.
0: Und wie ist es bei dir mit den Nerven gegangen, so die letzten paar Minuten? Das muss recht extrem gewesen im Stadion. Ich meine, die haben gepusht und sind eben vom sogenannten 12. Mai so früher gepeitscht worden.
3: Noch. Ja, sie haben das auch wirklich ausgenutzt. Die kanadischen Spieler und auch der Trainer immer wieder ins Publikum auf eine Handbewegung gemacht, dass sie jetzt nochmal pushen sollen und das Publikum hat wirklich mitgezogen. Ich habe es eigentlich jetzt noch relativ gelassen genommen, weil es ist ja nicht darauf angekommen, ob jetzt die Schweiz als Gruppenerste oder Gruppenzweite weiterkommt. Da kannst du 100'000 Rechnungen machen und es stimmt dann eh nicht und es kommt dann eh auf den nächsten Gegner drauf an, den man noch nicht kennt. Von dem her bin ich da relativ entspannt gewesen und ja, habe gedacht, ja, es ist okay, wenn die Schweiz jetzt wieder auf Vancouver geht und durch ein paar Tage Pause hat in San Diego.
2: Ja, langsam wirst du ausgerufen, Peter. Ja. Der Passagier.
3: Ja, ich höre auch gerade meinen Namen. Ja.
2: Peter Katten.
0: Peter Katten, jetzt kommt wieder Gate.
2: Nein, wie geht es jetzt weiter? Ja. Nein, das ist klar, wie es weitergeht. Aber Peter...
3: ich glaube, im Gate 82 geht es weiter, ja. Wenn ich mich richtig mag erinnern.
0: Ach Gott, es geht vor allem weiter mit dem 16. Finale.
2: Ja, gegen wer wissen wir noch nicht. Wenn, wissen wir aber morgen in der Woche. Freitag, 3. Juli, am Morgen um 5 Uhr.

0: So tut man etwa, wenn man heute wieder so im Schattenplatz irgendwie ein bisschen Rieli sucht. One Republic und Need Your Love auf SRF 3. Ah, das Hochdruck, du. Ich hätte das Lust auf ein bisschen Tiefdruck.
1: Willst du einen Tiefdruck?
0: Ich brauche Tiefdruck. Ja. Also wir drücken die tiefen Tasten
1: jetzt. Gut, warte jetzt. Soll ich da irgendeine aussuchen? Da?
0: Ja, nehmen wir einfach ganz weit unten.
1: Nein, die ist zu hoch oben, warte.
0: Die ist gut.
1: Die ist gut.
0: Jetzt muss ich einfach noch anschalten dort.
1: Ah, warte schon.
0: Wow.
1: Gut so.
0: Ich glaube, der Bass ist gelegt. Genug Tiefdruck auf SRF 3. Schönen Morgen.
1: Morgen.

0: Lovebox 72 am 7:30. Guten Morgen mit den Kurznachrichten, Sandro Peter.
1: Venezuela ist von zwei starken Erdbeben erschüttert worden. Laut der US-Erdbebenwarte hatten sie eine Stärke von 7,2 und 7,5. Zwischen den Beben verging weniger als eine Minute. Es wird befürchtet, dass es viele Todesopfer und große Schäden gegeben haben könnte. Laut der Regierung sind bisher 32 Todesopfer und mindestens 700 Verletzte bekannt. Der Bund kürzt in der Entwicklungszusammenarbeit massiv Gelder und baut viele Stellen ab, damit mehr Geld bleibt für Armee, AHV und IV. Dieses Vorgehen des Bundesrates sorgt für geteilte Reaktionen in der Politik. Unverständlich findet es die SP, die FDP hingegen verteidigt die Pläne. Die Schweiz holt sich an der Fußballweltmeisterschaft der Männer den Gruppensieg. Die Nazi hat gegen Kanada gewonnen mit 2:1. Neben der Schweiz haben sich in der Nacht auch Bosnien-Herzegowina, Kanada, Südafrika, Brasilien und Marokko für die K.O.-Runde qualifiziert.
2: Dass ein Fußballer an 6 verschiedenen Weltmeisterschaften spielt, hat es bis vor dieser WM noch nicht gegeben. Jetzt aber haben wir schon ein Trio, das zu diesem elitären Kreis gehört, Felix Rengli.
3: Nach dem Lionel Messi und dem Cristiano Ronaldo ist jetzt auch der mexikanische Goalie Guillermo Ochoa im Club der Spieler mit 6 WMs. Er wird beim 3-0-Sieg von Mexiko gegen Tschechien am Schluss eingewechselt und gleichzeitig ist das wahrscheinlich am Ochoa sein allerletztes Spiel. Er tritt nämlich nach der WM mit 41 zurück. Bis in der ersten WM weiterhin gross aufgetrumpft, tut der Schweizer Joan Manzambi. Beim 2-1-Sieg gegen Kanada schiesst er ein Goal selber und bereitet das vom Ruben Vargas vor.
4: Es läuft gut für mich, aber auch für die ganze Mannschaft, dass wir zweimal hintereinander gewonnen haben. Und ich hoffe, dass wir so weitermachen können.
3: Gegen wer es für die Schweiz im 16-Viertelfinale weitergeht, wissen wir erst nach dem Abschluss der Gruppenphase in der Nacht auf den Sonntag. Auf jeden Fall ist es eine Gruppe Dritte. Und die einzige Paarung, die schon fix ist, heisst Kanada gegen Südafrika. Das ist ein Duell von zwei Neulingen in der WM-K.O.-Phase.
2: Jörg Ackermann, wo ist denn heute am heissesten?
5: Am Nordrand der Schweiz zwischen Basel und Schaffhausen kommen wir mit bis zu 37 Grad näher an einen Juni-Rekord an. Aber auch sonst gibt es noch mal einen sonnigen und heissen Tag, wo es aber mit einer schwachen bis mäßigen Beise ein bisschen erträglicher macht. Über den Bergen gibt es am Nachmittag Quellwolken und einzelne Regengüsse oder Hitzegewitter.
2: 2:30 SRF Verkehrsinfo mit Michael Krein. Und du schaust in der Region Basel, da braucht es immer noch Geduld.
6: Ja, aber das nur noch von Frankreich her, wenn ihr dort ab dem Grenzübergang reinfahrt bis Wissen. Der Rest hat sich aufgelöst. Dann in der Region Solothurn Richtung Bern zwischen Gunzgen und Wangen an der Aare. Dann im Aargau Richtung Zürich zwischen Aarau West und Birfeld. In Zürich steht er nur noch vom Westring her Richtung Gubrist ab Urdorf Süd auf dem Westring auch Richtung Chur zwischen Urdorf Nord und Zürich West und von Winterthur her ab Frettikon.
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2: Viel trinken, auch heute, ist ganz wichtig. Ich habe gestern 3 Liter getrunken.
9: Ah, das ist gut.
2: In einer Stunde.
9: Das ist zu viel. Die Flaschen, die hier im Studio stehen, die Glasflaschen, die leeren, sind die alle von dir?
2: Die 200 Flaschen hier?
9: Ja, mindestens.
2: Ja, das sind wir immer entsorgen.
9: Aber zuerst spielen wir eins drauf.
2: Ah, hast recht.

0: Offenbach und Wasted Love am 22 vor 8. Guten Morgen.
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0: Wahrscheinlich nicht gerade heute Morgen aufgestanden mit dem Fußballliebli, das ist gestern ein bisschen vollgeschwitzt worden, das Rote mit dem Schweizer Kreuz drauf. Aber sonst, Fußballtrikot, die verkaufen sich wie frische Weckli. Logisch, es ist schließlich bei WM und vielleicht haben die auch schon eins gekauft. Ein besonderer Verkaufsschlager ist an dieser WM das Liebli von den Deutschen. So viele deutsche Liebli wie dieses Jahr hat Adidas noch nie verkauft. Charlotte Jacquemin von der SRF Wirtschaftsredaktion. Guten Morgen.
2: Guten Morgen.
0: Es ist ein neuer Rekord.
2: Ja, hat der Chef von Adidas auf jeden Fall, der Björn Gulden, gestern Abend gegenüber den Medien in New York gesagt. Er sei super zufrieden. Man steuere auf 3 Millionen verkaufte T-Shirts von den Deutschen hin. Das sei nicht nur 3-mal mehr als vor 4 Jahren in Katar, sondern auch ein absoluter neuer Rekord für die Liebli vom deutschen Team. Zeitweise sind Adidas sogar Buchstaben ausgegangen, um Namen auf die Liebli zu drucken.
0: Buchstaben ausgegangen, wie genau muss man sich das vorstellen?
2: Ja, wenn wir nehmen auf Liebli Drucker, dann reden wir von Beflockung. Das ist ein Textilveredelungsverfahren und für das braucht man Buchstaben. Und weil die Deutschen gerade ein paar Nazispieler haben mit viel Faust im Namen, ein eher seltener Buchstabe, Pavlovic, Undaf, Havertz, sind die Faust eben ausgegangen.
0: Wer hat uns blöd? Hat der Argas, würde er heissen.
2: Ja. Und es hat vorübergehend kein Liebli mitgegeben von diesen Spielern. Laut dem Adidas-Chef Björn Gulden ist der V-Nachschub jetzt aber gelöst.
0: Gut, warum sind denn die Fußballfans so auf die deutschen Trikots so dermaßen scharf?
2: Ja, es könnte mehrere Gründe haben. Zum einen spielen die Deutschen gut. Erfolg stützt den Liebli-Verkauf immer. Dann macht Adidas auf Retro, 90er Jahre. Stil, das gefällt, kommt gut an. Aber vor allem ist es die letzte WM, wo die deutsche Fußballnationalmannschaft eben in Trikots von Adidas spielt. Adidas hat nach über 70 Jahren Zusammenarbeit den Auftrag vom deutschen Fußballverband 2024 verloren.
0: Ja, das muss man zuerst einmal verdauen, was auch einen riesen Sturm ausgelöst hat. Adidas und der deutsche Fußball sind emotional ja eng verknüpft.
2: Ja, es hat mit der Geschichte zu tun, weil der Erfolg vom deutschen Fußball nach dem Zweiten Weltkrieg für Deutschland unglaublich wichtig war und viele können sich ein deutsches Nationalteam ohne die 3 Streifen. Einfach nicht vorstellen. Der Deutsche Fußballverband hat 2024 aber den Auftrag halt ausgeschrieben und hat sich aus wirtschaftlichen Gründen dann für das Angebot entschieden, müssen entschieden, kann man sagen, wo mehr Geld bringt. Und das ist Nike und nicht Adidas. Ab 2027 spielen die Deutschen darum eben in der Nike-Trikot zum Elend von vielen Fans.
0: Wie viel mehr hat denn Nike offeriert?
2: Laut dem Handelsblatt über 100 Millionen Euro im Jahr bis 2034 läuft der Auftrag, glaube ich, recht im Kopf. Adidas hat dem deutschen Fußballverband in den letzten Jahren 50 Millionen Euro gezahlt, doppelt so viel also von Nike. Und weil der Verband finanziell nicht auf Rosen gebettet ist, hat man sich für Nike entschieden. Und der Fußballexperte Marcel Reif hat 2024 kommentiert, es sei ein Entscheid zwischen Herz und Kommerz. Der Wechsel vom historischen Ausrüster Adidas zu Nike ist sicher auch mit den Grund, wieso die deutschen Liebli an dieser WM so ein Verkaufsschlager sind. Nur gerade von den mexikanischen und argentinischen Liebli verkauft Adidas noch mehr.
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0: Also, das einmal zu Adidas und Nike und von wegen den Buchstaben, die ausgegangen sind. Ich schaue gerade zu unserem Schiedsrichter. Bei uns alle Buchstaben
3: sind
0: vorhanden?
3: Überhaupt nicht ausgegangen. Wir haben immer noch genug für unser ABC SRF 3 am 10 vor 8.
0: Schwein gehabt. Ja. 0848 300 333, wenn ihr jetzt gewinnen mit allen Buchstaben.

0: Oasis, Live Forever. Also jetzt habe ich irgendwie mehr Kalorien verbraucht und fast mehr Nerven verbraucht als gestern bei dem Spiel Schweiz-Kanada.
1: Es hat nicht klappen. Wir haben Steffi Haller. Steffi,
0: liebe Grüße, Steffi ins Auto, ihrer Tochter Aninia. Und ich glaube, zu vierten sind sie im Auto.
1: Richtig Schule unterwegs.
0: Also zweimal sogar durchgekommen und, und aber die Leitung immer wieder unterbrochen. Es hätte nicht wollen sein.
1: Ja, und dann haben wir geschaut und geschaut und es ist und ist nicht gegangen. Aber der Christoph, beim Christoph hat es geklappt.
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0: Von wo ist er, der Christoph? Habe ich dir zurufen, ohne das Mikrofon an. Wir
1: haben alle gehört.
0: Christoph Bolliger, das weiss ich. Und,
1: Herznach.
0: Herznach, ja. Genau. Ach, Christoph, sonst wissen wir überhaupt nicht von dir. Wo stehst du? Was machst du gerade? Was machst du mit dem Morgen?
4: Ich bin auf dem Weg zum Arbeiten.
0: Ja.
4: Ich gehe Unterricht geben als Schlagzeuglehrer.
1: Oh, cool. Das ist cool, ja.
0: Mega.
4: Genau.
0: Ist nicht zu heiß, ist nie zu heiß zum Schlagzeug spielen.
4: Nein, Schlagzeugkeller sind ja meistens unter dem Boden und dort ist es schön kühl.
1: Ja, mega. Schlagzeuglehrer sind unsere Helden von der Jugend, weiss ich noch gut. Die sind einfach die Meister Rock'n'Roll. Ich habe zwar Trompete gelernt, das ist ein bisschen, bisschen gesittet dazu und hergegangen, aber die sind immer die coolen Jungen gewesen.
0: Und du bist auch gerne zu Musiklehrerinnen und Musiklehrer gegangen, im Allgemeinen.
1: Absolut.
0: Auch wenn du vielleicht musikalisch gar nicht mehr so wirklich vielleicht bringst, es ist einfach, das ist eine schöne Beziehung, hast du das auch? Also, Schülerinnen und Schüler, wo du merkst, es ist einfach zu schön, zusammen sein.
4: Ja, definitiv. Also es gehört zu unserem Job. Ich bin auch noch Musikschulleiter und ich höre das eigentlich vor allem meinen Kolleginnen, dass es halt auch gibt, dass Schüler vor allem wegen 1-2 zu uns kommen und das soll ja auch so sein. Und manchmal ist auch üben einfach im Unterricht und das ist auch okay.
0: So wertvoll.
1: Ja, mega cool.
0: Mega toll. Cool. Ah, schön, haben wir dich mit dabei und was... Für einen Buchstaben haben wir den jetzt machen für den Christoph?
1: Ja, es sind eigentlich zwei Buchstaben. Es ist ein K und ein A wie Kanada. Alles auf K.
4: Jawohl.
0: Gut, 45 Sekunden für dich. Wenn du etwas nicht solltest wissen, dann schnell weitersagen und im Takt jetzt vorwärts bist du dann auf die 12 nötigen Kunst, dass du als Sieger hier rausgehst. Christoph, deine Zeit startet jetzt. Ein Paddelboot.
4: Weiter.
0: Eine Pflanze mit Stacheln.
4: Weiter.
0: Ein Tier mit Höcker.
4: Ein Kamel.
0: Die männliche Katze.
4: Weiter.
0: Gruppe von Führungskräften.
4: Kader.
0: Die macht Aufnahmen.
4: Kamera.
0: Ohne Haar ist man.
4: Karl.
0: Ein Frauenname.
4: Kathrin.
0: Trinkst am Morgen.
4: Kaffee.
0: Dort durch fließt Strom.
4: Kabel.
0: Ein lustiges Theater.
4: Kabare.
0: Der Chef vom Schiff.
4: Kapitän.
0: Ein schlimmes Ereignis.
4: Katastrophe.
0: Delikate Fischeier.

0: kann als Kandidat.
1: Ganz dann können wir dir einen Tipp geben mit Oasis. Das ist nämlich das nächste Stück, das ich mal mit meinen Schülern spielen kann.
0: Hammer, okay, live forever, perfekt.
2: Es freut dich, können zu lernen, Christoph.
0: Alles Gute.
1: Ja, merci, ja. Danke,
0: tschüss, ciao, ciao.
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0: Fällt nämlich cool an. Oh, ist es mit dem Schlagzeug. Dings, genau. Jetzt aber Rihanna mit Man Down.

0: Guten Morgen mit SRF 3 am Donnerstag.
1: Die Nachrichten von SRF 8 mit Sandro Peter. Guten Morgen. In Venezuela gibt es 2 schwere Erdbeben. Die Behörden befürchten viele Todesopfer. Und Sieg gegen Kanada. Die Schweiz holt sich an der Fußball-WM den Gruppensieg. Das Wetter, es ist meist sonnig und gibt 33 bis 37 Grad. Venezuela ist von 2 starken Erdbeben erschüttert worden innerhalb von weniger als einer Minute. Sie hatten die Stärke 7,2 und 7,5, sagt die US-Erdbebenwarte. Bisher seien 32 Todesopfer bekannt und mindestens 700 Verletzte, sagte Übergangspräsidentin Delcy Rodriguez.
2: A esta hora tenemos reportes de 32 fallecidos, sin contar aún con las cifras que pueda arrojar el estado La Guaira y más de 700 heridos que hemos estado recibiendo en emergencia.
1: Es wird befürchtet, dass es viele Todesopfer und große Schäden geben könnte. Venezuela sei nicht gut vorbereitet auf ein solches Ereignis, sagt Südamerika-Korrespondentin Teresa Delgado.
3: Ich weiß nicht, wie sehr man sich auf so ein Jahrhundertevent vorbereiten kann, aber das Land ist denkbar schlecht vorbereitet auf so eine Katastrophe. Venezuela wurde über 10 Jahre autoritär regiert. Es ist ein Land mit einer Armutsrate von bis zu 70%. Rund die Hälfte der Bevölkerung lebt in extremer Armut. Immer noch 6 Monate nach der Verhaftung von Langzeitmachthaber Nicolas Maduro. Und es ist ein Land mit einer äußerst maroden Infrastruktur. Also da ist zum Teil mit einfachsten Mitteln gebautes Mauerwerk und das entspricht ganz sicher nicht modernen Erdbebenstandards. Das Gesundheitssystem und die Rettungsinfrastruktur dürften auch schnell an den Anschlag kommen. Es fehlt an Medikamenten, an modernem Material, an Räumfahrzeugen. Wir müssen leider mit einer hohen Zahl von Verletzten und Toten rechnen. Die nächsten Stunden und Tage werden absolut kritisch. Jetzt geht es für die Rettungskräfte darum, Verschüttete zu bergen, so schnell wie möglich,
1: sagt Südamerika-Korrespondentin Teresa Delgado. Und auch in Italien hat die Erde gebebt, und zwar in der Nähe der Flegräischen Felder. Das ist ein Supervulkan bei Neapel. Das Beben hatte laut dem Nationalen Institut für Geophysik und Vulkanologie eine Stärke von 3,6. Schon 24 Stunden vorher meldeten die Behörden dort leichte Erdbeben. Die Flegräischen Felder sind Europas größter aktiver Supervulkan. Dort gibt es seit geraumer Zeit zahlreiche kleinere und teils auch stärkere Erdbeben. 2 Meldungen im Zusammenhang mit der Hitze in der Übersicht. In Frankreich haben die heißen Tage Folge für den Zugverkehr. In der Region Nouvelle-Aquitaine im Westen fahren bis morgen tagsüber keine Züge mehr, um die Anlagen zu schonen. Auf gewissen Strecken fallen auch Verbindungen aus, weil ältere Züge zu schwache Klimaanlagen haben. Im Westen Frankreichs wurden teils über 44 Grad gemessen. Die Weltgesundheitsorganisation warnt vor den Gefahren der hohen Temperaturen. Extreme Hitze zähle zu den schwerwiegendsten und am schnellsten wachsenden Gesundheits- und Sicherheitsbedrohungen wegen des Klimawandels. Weltweit würden 500.000 Menschen an den Folgen von Hitze sterben, und zwar jährlich. Die Schweiz holt sich an der Fußballweltmeisterschaft der Männer den Gruppensieg. Die Nazi hat gegen Kanada gewonnen mit 2:1. Sie hat damit ihr erstes Ziel erreicht und kann sich lange auf den 16. Final vorbereiten. Sportredaktor Peter Schnieder.
4: Das Spiel gegen Kanada war, wie von der Schweiz erwartet, eine intensive Auseinandersetzung. Wie gegen Bosnien sorgten Ruben Vargas und Joan Manzambi, jetzt in der Startaufstellung, mit ihren Toren in der zweiten Halbzeit für die Entscheidung. Für Joan Manzambi ist es bereits das dritte Tor an dieser WM.
5: Ja, es läuft gut für mich, aber auch für die ganze Mannschaft, dass wir zweimal hintereinander gewonnen haben. Und ich hoffe, dass wir so weitermachen können.
4: Dann im 16. Final. Die Schweiz hat sich nach dem 1:1 im Auftaktspiel gegen Katar gesteigert und die Gruppe mit den beiden Siegen gewonnen und steht zum vierten Mal hintereinander nach 2014 an einer Weltmeisterschaft in der K.O.-Runde. Das können nur noch Frankreich, Argentinien und Brasilien schaffen. Torhüter Gregor Kobel.
6: Ich glaube, zuerst mal ist es ein gutes Zwischenziel, das wir erreicht haben. Klar, jetzt geht es in die Knockout-Stage. Jetzt ist jedes Spiel alles oder nichts.
4: Jetzt hat die Schweiz 8 Tage Pause bis zum nächsten Gruppenspiel, was für ein Turnier sehr außergewöhnlich ist. Sie muss diese Zeit jetzt möglichst gut nutzen, um für den zweiten Teil dieser Weltmeisterschaft bereit zu sein.
1: Der 16-Finalgegner der Schweiz steht noch nicht fest. Neben der Schweiz haben sich in der Nacht auch Bosnien-Herzegowina, Gastgeber Kanada sowie Brasilien, Marokko und Südafrika für die K.O.-Runde qualifiziert. Die Börsendaten von SIX. Der Dow Jones Index in New York hat 0,4% gewonnen. Der Nikkei Index in Tokio steigt um 4,7%. Der Euro wird zu 92,23 gehandelt, der Dollar zu 81,16. Das waren Nachrichten von Radio SRF. Verantwortlich David Burkhardt.
0: Wenn du heute unter 10 Grad wendet, wo muss man hin, Jürg Ackermann?
7: Ja, sehr hoch rauf. Zum Beispiel beispielsweise aufs Jungfraujoch, haben wir einen Höchstwert von etwa 9 bis 10 Grad. Aber eben sonst wird es heiß oder sehr heiß. Es gibt 33 bis lokal sogar 37 Grad. Wir kommen näher an neue Juni-Rekord hin. Und grundsätzlich ist es am Vormittag sonnig, häufig wolkenlos. Am Nachmittag gibt es über den Bergen Quellwolken, die dann in den Alpen vereinzelte Platzregen oder Gewitter bringen.
0: 5.8. SRF-Verkehrsinfo mit Michael Krein und der Unfall in der Region Zürich.
8: Ja, der Unfall ist auf der Hauptstrasse bei Hengard. Also wenn man die Autobahnausfahrt nehmen will, und gerade darum ist die Autobahnausfahrt jetzt gesperrt in Richtung Schaffhausen. Dann stauen sie von dort oben aber Richtung Zürich, aber Frettikon, dann auf dem Westen Richtung Gubrist, an Burdorf, Süd, Region Solothurn, Richtung Bern zwischen Gunzgen und Wangen an der Aare und Basel, ab dem Grenzübergang Saint-Louis bis Wiesen.
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0: Oh, ich liebe die Richtmikrofone, die sie haben bei den WM-Spielen, wenn man den Ball so toll hört, wenn man so, wenn das mal BAM, so richtig so, der BAM. Ja. Oder wenn, die Spieler untereinander noch schnell so sich bemerken machen, hey, hey, spielen wir den Pass, so wie ich vorher beim Abend das Mikrofon habe gesehen. Wie heisst du?
6: Ja, aber gestern hast du nichts gehört. Also im Spiel Schweiz-Kanada war so laut, gewesen, natürlich voll von Fans vom Gastgeberland Kanada. Das war eine richtig tolle Fußballstimmung.
0: Ja, und am Schluss haben wir gelacht.
6: Ja, das ist so.
0: 2-1.
6: Jetzt Pause, 8 Tage. Das ist lang. Wie gehen wir echt damit um? Was machen wir in diesen 8 Tagen?
0: Fragen wir nachher bei unserer Fußballexpertin Katrin Lehmann gerade als nächstes.
6: Selber ja lang geshootet, ich weiss das schon.
0: Wissen, wenn man
6: ja, klar.
0: Selber bringt. Zuerst mal Jackson.

0: Giant Rooks Wanted Back. Wir haben die Halbzeit bereits schon durch von der WM, von der Fußballweltmeisterschaft.
1: Von dem Spiel.
0: Von dem Spiel. Und jetzt schauen wir vorwärts. Mm-hmm. Wir sind in der K.O.-Phase.
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0: K. gestern natürlich auch mitkommentiert bei diesem Spiel. 2-1 am Schluss. Die Schweiz hat gefeiert gegen Kanada. Wie geht's der Katrin?
3: Ja, mir geht es sehr gut. Ich bin erleichtert, ein bisschen müde noch, weil es zieht sich dann schon am Abend, aber sehr glücklich eigentlich.
0: Ah, ja. Und jetzt eben ist die Gruppenphase durch. Mir ist die Tabelle erst, also Ziel erreicht. Ist jetzt alles gut?
3: Ja, was heisst alles gut? Also man hat den ersten Teil sehr gut abgeschlossen. Man hat den Gruppensieg, man hat in jedem Spiel ein Goal erzielt und nach einem ein holprigen Start gegen Katar hat man irgendwie Demut gefunden und wieder die einfachen Dinge gut gemacht, weil man gemerkt hat, Weltmeister ist man noch nicht, aber es ist wirklich eine Steigerung da von der Schweiz. Und darum finde ich, ja, jetzt ist gut.
1: Jetzt dürfen wir in Vancouver bleiben und es gibt 8 Tage Pause. Das hat es für die Schweiz also so einem Turnier noch nie gegeben. Was macht man in so einem langen Break? Ich meine, du selber als aktive Fußballerin, auch Nazi-Spielerin, Champions League sogar gespielt, gewonnen. Das dass man die Spielenergie nicht verliert, also die Balance zwischen Erholung und Spannung aufrechterhalten?
3: Also 8 Tage ist ewig, da kannst du zwischen deinen neue Ferien. Und also man kann nur sagen, zum Glück sind sie in einer richtig coolen Stadt. Es ist lang für alle, es ist lang für die Medien. Was sollen sie dann eigentlich für Geschichten erzählen? Das könnte auch noch eine Gefahr sein. Und dann hast du noch ein paar, die nie gespielt haben. Ja, genau. Über was wollen wir denn reden, wenn die nicht shooten? Und Nora Okafor, also vor allem die nie gespielt haben, also das ist dann eine harte, lange Zeit. Und darum glaube ich, dass es schwierig wird, dass man da eine gute Balance findet. Ich kann mir vorstellen, dass die im Fall nicht viel machen und vielleicht irgendwie ein inoffizielles Freundschaftsspiel spielen.
0: Okay, ja. War vielleicht noch eine gute Möglichkeit, einfach so zum im Flow drinnen bleiben, weil wir will natürlich dann auch in den 16. Finale weiterkommen. Dort wären es ja Drittplatzierte, die man jetzt drauf trifft, dann in den anderen Gruppen. Was wären da jetzt so Mannschaften, die man nicht möchte haben?
3: Also ich glaube, Belgien wäre gar nicht gut, die sind ja nicht gut gestartet, das könnte ich treffen. Und auch Japan. Also ich bin ein Fan von Japan, aber du weißt nie, mit was für einer Kreativität dass die ums Eck kommen. Aber lustig wäre eigentlich Algerien gegen den Wladimir Petkovic.
1: Stell dir mal vor. Der ehemalige Nazi-Coach.
3: Ja.
1: Das wäre ein Affisch.
3: Da kann man live sehen, wie sie sich die Mannschaft weiterentwickelt hat.
1: Stimmt.
3: Ist das jetzt gemein gewesen?
0: Nein. Das war wirklich noch schön. Wir werden das sehen und live, auch mit dir dann, morgen in einer Woche.
1: Auch du hast jetzt 8 Tage Pause.
3: Ja, du. Erzähl auch dann, was ich gemacht habe.
0: Dankeschön. Liebe Grüße.
3: Tschüss.

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0: Marius Bär auf SRF 3, jetzt ist 8:30 Uhr, kurz nach Hechten, hat Sandro Peter.
1: Venezuela ist von zwei starken Erdbeben erschüttert worden. Laut der US-Erdbebenwarte hatten sie eine Stärke von 7,2 und 7,5. Zwischen den Beben verging weniger als eine Minute. Es wird befürchtet, dass es viele Todesopfer und große Schäden gegeben hat. Laut der Regierung sind bisher 32 Todesopfer und mindestens 700 Verletzte bekannt. In der Schweiz und in weiten Teilen Westeuropas ist es weiterhin außergewöhnlich heiß. Nun warnt die Weltgesundheitsorganisation vor den Gefahren. Extreme Hitze zähle zu den schwerwiegendsten Gesundheits- und Sicherheitsbedrohungen wegen des Klimawandels. Weltweit würden 500.000 Menschen an den Folgen von Hitze sterben, und zwar jährlich. Die Schweiz holt sich an der Fußballweltmeisterschaft der Männer den Gruppensieg. Die Nazi hat gegen Kanada gewonnen mit 2:1. Neben der Schweiz haben sich in der Nacht auch Bosnien-Herzegowina, Kanada, Südafrika, Brasilien und Marokko für die K.O.-Runde qualifiziert.
0: Das haben nicht nur die Schweiz viert an der Fußball-WM, wir haben es gehört, auch Brasilien. Und dort, Felix Ränkli, hofft man jetzt auf den Neymar.
2: Genau, der Neymar wird beim 3:0-Sieg über Schottland eingewechselt und gibt sein Comeback für Seleção nach 361 Tagen und diversen Verletzungen.
3: Depois de quase 1000 dias, Neymar volta a vestir a camisa da Seleção Brasileira, na sua quarta Copa.
2: Mit jetzt 4 WMs ist er im erlauchten Kreis mit einem Pelé oder einem Ronaldo Fenomeno. Mehr hat niemand zu Brasilien. Ein brasilianischer Rekord egalisiert auch der Vinicius Junior. Er hat in allen Gruppenspielen getroffen. Das haben zuletzt der Rivaldo und der Ronaldo Fenomeno beim WM-Titel 2002 geschafft.
0: Jürg Ackermann, sind heute irgendwo noch immer Gewitter möglich?
4: Ausserhalb der Berge gibt es heute kein Gewitter, aber vor allem so in den Alpen drin, speziell vom Wallis über die Thuner Alpen bis nach Südbünden. Da muss man schon am Nachmittag mit Platzregen oder mit Hitzegewitter rechnen. Sonst bleibt es trocken und sonnig bis sehr heissen 33 bis lokal 37 Grad und dazu geht nur schwache bis teils mäßige Beise.
0: Zwei ab 8:30 SRF Verkehrsinfo mit einem Unfall im Aargau, Michael Krein.
5: Passiert ist der Richtung Bern. Bei Lenzburg, es fällt da so verstauen ab Megenwil. Dann staut es auch in Zürich. Dort vor dem Gubristunnel Richtung St. Gallen ab Dietikon. Dann vom Westing her ab Urdorf Süd. Von Winterthur her ab Frettikon. In der Region Solothurn Richtung Bern zwischen Herkingen und Wangen an der Aare. Und das Passionat ab dem Grenzübergang Saint-Louis bis Wissen.
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0: Nach der Kurznews Muse. Muse, das englische Rock-Trio, das mit einem neuen Album kommt. Morgen, und wir hören bereits schon mal ein bisschen rein, oder das nächste. Oder so. Oder so. Wow. Hat auf jeden Fall Wumms mit dabei.
8: Ja, hat gerade ein bisschen Wumms, genau.
0: James Blunt, jetzt mal 10 Stunden. The Truth, guten Morgen.
8: Morgen.

0: Christina Aguilera, What a Girl Wants, am 18 von 9. Guten Donnerstagmorgen und von Ihnen hier gibt es gleich Neues. Morgen geht's Rockmühle.
1: Ja, Klippe geschlossen.
0: Finde
1: ich sensationell.
0: Hammer. Vor der News, englisches Rock-Trio um Matt Bellamy meldet sich morgen zurück mit ihrem bereits schon 10. Album. Der Wow-Signal heisst. Und unsere Claudia Landolt hat schon mal reingelassen. Darum frage ich ihn, wie viel Wow steckt denn in diesem neuen Album?
2: Es ist sehr, sehr fest Wow, kann man sagen. Wenn Muse so einen Begriff auf das Album schreibt, dann wird ja meistens auch geliefert. Das Album liefert sozusagen Rock auf Testosteron, wie man sich es eigentlich wünscht von Muse. Es hat coole neue Ideen drauf, aber auch sehr gute alte, wie der Song Cryogen. Also das ist ein neuer Song, der aber sehr, sehr stark an einen ganz alten, eigentlich einen von ihren Signature-Hits erinnert, Plug-in Baby aus 2001.
0: Ja, voll! Also das kommt definitiv aus der gleichen Küche.
2: Hört mal, oder? Ja, und gleich tun sie irgendwie nicht nach billigem abklatscht. Also, das Album bietet alles in allem wirklich ein sehr tolles Muse-Bouquet. Gelungener als die letzten drei Alben, finde ich. Und natürlich wird auch wieder so richtig geprotzt mit Muse-Gitarrengewitter, die einem die Schuhe abziehen.
0: Also ich bin schon mal beruhigt, muss sagen, das tönt doch recht ordentlich.
2: Das windet einem fast die Ohren weg, oder? Und ich habe manchmal wirklich auch das Gefühl bekommen, während dem Hören von dem Album, dass man da ein Soundeffekt reingemischt hat, der tönt, als würde so die Lautsprechermembran verreissen.
0: Passiert aber zum Glück nicht in echt, oder?
2: Nein, aber das zeigt irgendwie, dass Muse-Alben auch immer Indikatoren dafür sind, wie weit das die Studiotechnik mittlerweile gerade ist. Das Zeug tönt immer noch lauter und noch satter. Man hat das Gefühl, jetzt kann es nicht noch satter werden. Da kommt ein neues Muse-Album und es wird eben gleich noch satter.
0: Tönt alles sehr positiv. Was fehlt dem Album, wenn etwas fehlt?
2: Ein Superhit, der sich so sofort festkrallt. Wobei die eine Disco-Nummer schon ziemlich reingeht. Nightshift Superstar. Aber irgendwie fehlt das ein bisschen der Bauch für mich.
0: Ich kann gerade selber entscheiden, ob ihr das auch so findet, wie der Claudia Landolt aus der SRF Musikredaktion. Wir hören Nightshift Superstar.
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0: Nachtschicht Superstar!
1: Für alle, die über Nachtschicht gemacht haben, wow, was ist denn das für ein cooler Lauf, bitte schön! Nachtschicht Superstar! Muse mit neuem Sound, ihres 10. Album kommt den morgen raus. Der Wow-Signal heisst's.
2: Unser Musikredakteur Claudio Landolt hat schon gelost und schreibt auf srf3.ch unter anderem, was es mit dem Titel auf sich hat und was Muse mit dem Eurovision Song Contest zu tun hat.
1: Muse das Jahr dann auch noch live in der Schweiz, 7. und 8. Dezember im Hallenstadion in Zürich.

0: Luca Hanni, «She got me» am 5 von 9. Guten Morgen. Ich habe dir noch gar nicht erzählt von meinem Jogging-Erlebnis, das ich hatte.
1: Nein,
0: also bin ich gestern gelaufen, es war mir zu Hause, aber wir haben uns jetzt ein paar Tage vorher nicht gesehen. Ich habe es vergessen. Ich bin von einer Krähe angegriffen worden. Gibt es das einmal?
1: Ach, wirklich?
0: Ja.
1: Ich habe das Gefühl, die Vögel haben einen gewissen Stolz. Aber hat es ja nichts gemacht.
0: Nein, ich habe dann dritten Mal, wo dann der Rab kam, habe ich dann so mit dem Chappi so viel gesagt, hau ab, verreiss.
1: Das war kein Älsterer.
0: Wieso ein Älsterer?
1: Ja, die würde auf Silberzeug stehen.
0: Ich habe einen Chapper angehabt.
1: Jetzt nicht gesehen.

0: Nachrichten von SRF um 9 mit Sandro Peter. 32 Todesopfer sind bisher gemeldet worden nach zwei schweren Erdbeben in Venezuela. Befürchtet werden viele Opfer mehr. Und 2:1 gegen Kanada. Die Schweiz holt sich an der Fußball-WM den Gruppensieg. Das Wetter, es ist meist sonnig und gibt 33 bis 37 Grad. Venezuela ist von zwei starken Erdbeben erschüttert worden, innerhalb von weniger als einer Minute. Sie hatten die Stärke 7,2 und 7,5, sagt die US-Erdbebenwarte. Bisher seien 32 Todesopfer bekannt und mindestens 700 Verletzte, sagte Übergangspräsidentin Delcy Rodriguez.
1: A esta hora tenemos reportes de 32 fallecidos, sin contar aún con las cifras que pueda arrojar el estado La Guaira. Y más de 700 heridos que hemos estado recibiendo en emergencia.
0: Es wird befürchtet, dass es viele Todesopfer und große Schäden gegeben hat. Venezuela sei nicht gut vorbereitet auf ein solches Ereignis, sagt Südamerika-Korrespondentin Teresa Delgado.
2: Ich weiß nicht, wie sehr man sich auf so ein Jahrhundert-Event vorbereiten kann, aber das Land ist denkbar schlecht vorbereitet auf so eine Katastrophe. Venezuela wurde über 10 Jahre autoritär regiert. Es ist ein Land mit einer Armutsrate von bis zu 70%. Rund die Hälfte der Bevölkerung lebt in extremer Armut. Immer noch 6 Monate nach der Verhaftung von Langzeitmachthaber Nicolas Maduro. Und es ist ein Land mit einer äußerst maroden Infrastruktur. Also da ist zum Teil mit einfachsten Mitteln gebautes Mauerwerk und das entspricht ganz sicher nicht modernen Erdbebenstandards. Das Gesundheitssystem und die Rettungsinfrastruktur dürften auch schnell an den Anschlag kommen. Es fehlt an Medikamenten, an modernem Material, an Räumfahrzeugen. Wir müssen leider mit einer hohen Zahl von Verletzten und Toten rechnen. Die nächsten Stunden und Tage werden absolut kritisch. Jetzt geht es für die Rettungskräfte darum, Verschüttete zu bergen, so schnell wie möglich.
0: Sagt Südamerika-Korrespondentin Teresa Delgado. Und auch in Italien hat die Erde gebebt, und zwar in der Nähe der Flegräischen Felder. Das ist ein Supervulkan bei Neapel. Das Beben hatte laut dem Nationalen Institut für Geophysik und Vulkanologie eine Stärke von 3,6. Schon 24 Stunden vorher meldeten die Behörden dort leichte Erdbeben. Die Flegräischen Felder sind Europas größter aktiver Supervulkan. Dort gibt es seit geraumer Zeit zahlreiche kleinere und teils auch stärkere Erdbeben. Bundespräsident und Wirtschaftsminister Guy Parmelin reist Anfang nächste Woche nach Nordamerika. Dort wird er in den USA den Handelsbeauftragten der Regierung treffen, im Zusammenhang mit der Zollpolitik. Aktuell verhandeln die Schweiz und die USA über ein Handelsabkommen, das Zollstreitigkeiten beilegen und die Handelsbeziehungen stabilisieren soll. Außerdem wird Parmelin auf der anderthalbwöchigen Reise Kanada und Mexiko besuchen. In Mexiko wird er Staatspräsidentin Claudia Sheinbaum treffen. Dabei geht es um die Modernisierung des Freihandelsabkommens der EFTA-Staaten mit Mexiko. Die Schweiz holt sich an der Fußballweltmeisterschaft der Männer den Gruppensieg. Die Nazi hat gegen Kanada gewonnen mit 2:1. Sie hat damit ihr erstes Ziel erreicht und kann sich lange auf den 16. Final vorbereiten. Sportredaktor Peter Schnieder.
3: Das Spiel gegen Kanada war, wie von der Schweiz erwartet, eine intensive Auseinandersetzung. Wie gegen Bosnien sorgten Ruben Vargas und Joan Manzambi jetzt in der Startaufstellung mit ihren Toren in der zweiten Halbzeit für die Entscheidung. Für Joan Manzambi ist es bereits das dritte Tor an dieser WM.
4: Ja, es läuft gut für mich, aber auch für die ganze Mannschaft, dass wir zweimal hintereinander gewonnen haben. Und ich hoffe, dass wir so weitermachen können.
3: Dann im 16. Final. Die Schweiz hat sich nach dem 1:1 im Auftaktspiel gegen Katar gesteigert und die Gruppe mit den beiden Siegen gewonnen und steht zum vierten Mal hintereinander nach 2014 an einer Weltmeisterschaft in der K.O.-Runde. Torhüter Gregor Kobel.
5: Ich glaube, zuerst mal ist es ein gutes Zwischenziel, das wir erreicht haben. Klar, jetzt geht es in die Knockout-Stage. Jetzt ist jedes Spiel alles oder nichts.
3: Jetzt hat die Schweiz 8 Tage Pause bis zum nächsten Spiel. Was für ein Turnier sehr außergewöhnlich ist. Sie muss diese Zeit jetzt möglichst gut nutzen, um für den zweiten Teil dieser Weltmeisterschaft bereit zu sein.
0: Der 16. Finalgegner der Schweiz steht noch nicht fest. Die Börsendaten von SIX. Der Euro wird zu 92,19 Rappen gehandelt, der Dollar zu 81,19 Rappen. Das Wetter? Heute ist es meist sonnig bei heißen 33 bis lokal 37 Grad. Dazu weht im Norden schwache Brise. über den Alpen und im Süden gibt es am Nachmittag lokale Schauer oder Hitzegewitter. Das waren Nachrichten von Radio SRF, verantwortlich David Burkhardt.
6: 5 ab 9 SRF Verkehrsinfo mit Michael Grein und die Statische der Region Zürich.
7: Und hier stauen jetzt wieder von St. Gallen her, kommen ab Frettikon, aber auch vor dem Gubrist, vom Westring her ab Urdorf Süd, dann noch in Region Solothurn, Richtung Bern zwischen Herkingen und Niederbipp und Basel, bleibt gleich zwischen dem Grenzübergang Saint-Louis und Wissen, wieder ins Land fahren.
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6: Guter Start in die 9. Pause hoffentlich. Kurz einen Hydration-Break machen das sowieso. Das sind The Killers und Human.
10: Morgen.

0: Genau 40 Jahre alt die Nummer Art of Noise, Peter Gunn. Schön mit all diesen Geräuschen auf dem Rangierbahnhof in den 70er Jahren. Dazu haben wir ein Video entdeckt. Ich weiß nicht, ob das auch schon irgendwie reingespielt bekommen habt bei euch. Da sieht man einen Typ auf den Gleis. Marco, kannst du sagen, was die Arbeitsbekleidung war?
1: In den 70er Jahren als Gleisarbeiter. Ja. Schuhe gelesen mit die Socken, dann nachher nichts. Ganz kurze Jeanshäuschen, oben wieder nichts und oben noch eine, so eine
0: Locky-Chappi.
1: Locky-Chappi.
0: Und da steht zwischen zwei Wegen und muss sie dann verbinden, während sie mit dem gefühlt 30 oder 40 auf die zu fahren. Das ist unglaublich.
1: Wahnsinn.
0: Wahnsinn. Ja, ist gut, hat sich das ein bisschen geändert, ja. Punkt der Sicherheit. Céline ist im Studio. Guten Morgen.
2: Und guten Morgen.
0: Gut, schon gleich. Wo hast du das ganze Gepäck von der Festival?
2: Ja, das habe ich gerade im Studio mitgenommen. Das ist einfach schon parat, das ist schon eingeladen. Es geht bald los. Es geht richtig Open Air St. Gallen und ich bin richtig hyped.
0: Ah, toll. So, Gummistiefel brauchst du, glaube ich, keine.
2: Das Jahr wirklich das erste Mal, nicht?

0: Bruno Mars auf SRF 3, Viertel ab 9 gewesen. Und eigentlich ist man es ja so gewohnt. Schlamm, wo man anschaut, St. Gallen Open Air am Sitterdoppel. Und die Leute stellen sich immer jedes Jahr auf das ein.
1: Geil Schlamm wie immer. Ein bisschen Regen, ein bisschen Sonne, ein bisschen Schlamm. Alles mit dabei.
2: Ja, das Jahr kein Schlammgallen. Eher wilde Osten. Trocknige. Staubigen Boden und heiß. Heute geht es los in St. Gallen mit natürlich weit über 30 Grad und bis am Sonntag kein Regen in Sicht.
0: Ja, und all die Leute, die man jetzt auch schon gesehen hat, vielleicht im Zug mit dem ganzen Gepäck und so diesen Containern, die sie da so mitschleppen mit dem ganzen Material, die wissen, Gummistiefel lässt man daheim. Wie du auch, Selina Delis.
3: Hey, ich habe wirklich das erste Mal in all diesen Jahren Open Air St. Gallen die Heimat. Das war ein komisches Gefühl, weil ich schon so draußen hatte und dann habe ich so angeschaut und so soll ich nicht? Nein, ich habe es wirklich das erste Mal nicht eingepackt, dafür den Fächer und gefühlt irgendwie 5 Liter Sonnencreme. Und, aber also, gell, ich finde es nicht nur toll, ich habe schon ein bisschen Respekt.
0: Ja, man kann sagen, es ist wirklich auch gefährlich in so 4 Tagen, in heißen Doppelinnen und eben Temperatur um 35 Grad, da muss man schauen zu sich.
3: Absolut. Und so Open Air St. Gallen hat darum jetzt auch mehrere Wassernebelkanonen auf dem Gelände verteilt, installiert und im Bühnengraben wird Wasser am Publikum rausgegeben und auf den Screens neben der Bühne gibt es auch immer so Infos, die die Leute sensibilisieren oder erinnern, dass man genug trinkt. Und sie haben auch geschaut, dass es mehr Schattenplätze gibt.
2: Du machst es nicht zum ersten Mal, du bist schon an ganz vielen Festivals gewesen, auch bei dieser Hitze. Mhm. Als Gibti Festival Gängerin, was ist der Trick? 77 bis sättige Temperaturen?
3: Ja, also ich muss im Fall schon sagen, ich habe das Rad nicht neu erfunden, aber regelmässig im Fall den Ellenbogen und so den Nacken kühlen mit Wasser, wenn man irgendwie kann. Und natürlich jetzt im Sittertobel mit den blutigen Füßen in Zittern stehen, das hilft.
0: Das ist unsere erfahrene Festivalfrau Céline Verdelis und eben morgen ab 2:30 bis um 11 Uhr mit einer Live-Sendung vor Ort. Kann man im Radio gut und einfach da auch mit einer Klimaanlage hören. Ja. Und Céline, gib uns doch so ein bisschen Abkehrung mit auf den Weg St. Gallen.
3: Hey, noch so gern. Also ich muss im Fall schon sagen, ich mache das im Fall gern und stürze mich gerne in die Hitze, währenddem ihr da he? In dem schönen klimatisierten Studio sind und ihr daheim irgendwie wahrscheinlich auch am Boden. Ja, ich schwitze gern einmal für euch in den nächsten 4 Tagen.
2: Wir können noch weiter abkühlen.
0: Ja, was? Da gehen wir noch schön.
2: Ja, da.
0: Schön, schön
3: abeisen. Das nehme ich gern.
0: Nimm es easy und viel Spaß.

0: Stefanie Heinzmann, Bilder Haus am 9:30 Uhr. SRF Verkehrsinfo, Stau oder stockend in der Region Zürich auf dem Westring Richtung Gubristunnel ab Urdorf Süd und dann auf der A1 Richtung Zürich ab Baltenswil und noch in der Region Basel auf der A3 Richtung Wiese ab dem Grenzübergang Saanwil.
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0: Ariem, wunderschöner Klassiker mit einem klassischen Instrument, mit der Mandoline. Weißt du, wo du die das erste Mal so gross aufkommst? Immer was heiß ist. In Napoli.
1: Ah, Napoli.
0: 17. Jahrhundert.
1: In Griechenland.
0: Ist so ein bisschen aufgekommen, die Mandoline.
1: Okay.
0: Dort ist man es gewohnt mit Hitz in Neapel.
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0: Ja, und wer in solchen sonnigen und heißen Tagen von außen getraut und rausgeht und ein bisschen rumläuft, der kennt das Phänomen. In der Ferne flimmern die Strassen und es sieht aus so wie Wasserpfützen, die dort liegen. Was genau beobachtet man hier eigentlich, Jürg Ackermann?
3: Das Phänomen heisst Luftspiegelung. Genauer gesagt ist das Flimmern auf dem Asphalt eine untere Luftspiegelung. Verursacht werden die flimmernden Strassen, die aussehen wie Wasserpfützen, durch grosse Temperaturunterschiede.
0: Welche Temperaturunterschiede meinst du jetzt so genau?
3: Ja, in der Wetterprognose erzählen wir ja immer von den Temperaturen, die im Schatten und auf 2 Meter über dem Boden gemessen werden. Die erreichen heute etwa 36 Grad. Aber der Boden selber, speziell Asphalt, Sand oder Kiesflächen, die wärmen sich an der Sonne deutlich mehr auf. Direkt am Boden gibt es 50 bis 70 Grad oder sogar noch mehr. Was eben die Luft direkt über dem Boden auch extrem aufheizt. Während die Luft drüber noch deutlich kühler bleibt. Es gibt also einen grossen Temperaturkontrast von der Bodenluft zu der Umgebungsluft.
0: Und eben genau dieser Kontrast von der Temperatur bringt die Strasse dann so zum Flimmern?
3: Genau, zumindest nehmen wir das so wahr als Flimmern. Heisse Luft hat nämlich eine andere physikalische Eigenschaft als kühlere Luft. Beispielsweise nehmen die Lichtstrahlen einen anderen Weg, wenn die Luft kälter ist als durch wärmere Luft. Und durch das wird das Licht in diesen unterschiedlich warmen Luftschichten zwischen dem Boden und der Luft drüber ständig ein bisschen abgelenkt und durch das nehmen wir eben das Ablenken von diesen Lichtstrahlen als Flimmern wahr, was unser Gehirn dann als Wasseroberfläche interpretiert. Und darum sieht es in der Ferne dann auch aus, wie so glänzende Wasserpfützen auf der Straße liegen und je heißer der Boden ist, desto stärker ist das Phänomen.
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0: Daheim im Pala, dort wo gerade Winter ist.
1: Ja, der kürzeste Tag haben sie gerade gefeiert.
0: In Australien, genau.
1: Ja, dann, wenn wir den längsten Tag gefeiert haben.
0: Chocolate, ja. Coole Nummer. Guten Morgen, 8 vor 10.
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0: Und das SRF 3 Best Talent von dem Monat Juni, Noemi Besa, You'll Find Me There. Und wir wünschen euch einen schönen Donnerstag.
1: Ja, geniessen wir.
0: Jenny Herren, gerade nach den News und euer Update. Das ist SRF 3. Guten Morgen.
2: Die Nachrichten von SRF um 10 mit Silvia Staub. Zwei schwere Erdbeben haben Venezuela erschüttert. Zwar hat die Erde nur kurz gebebt, weniger als eine Minute haben die beiden Beben gedauert. Es werden doch aber trotzdem viele Opfer befürchtet. David Burkhardt fasst zusammen.
3: Über das wirkliche Ausmaß der beiden Beben ist noch wenig bekannt. Auf Bildern und Videos sind zerstörte und beschädigte Gebäude zu sehen, auch in der Hauptstadt Caracas. Auch der Flughafen soll betroffen sein. Die beiden Beben hatten laut der US-Erdbebenwarte eine Stärke von 7,2 und 7,3.

0: 5 auf der Richterskala. Einige Stunden nach den beiden Beben gab die venezolanische Übergangspräsidentin Delcy Rodríguez erste Zahlen bekannt. Es habe mindestens 32 Todesopfer gegeben und mindestens 700 Verletzte. Dutzende Gebäude seien zerstört worden. Aus den Regionen, die besonders stark getroffen worden sind, gäbe es aber noch keine Zahlen zu Rodríguez. Unmittelbar nach Bekanntwerden der Beben haben verschiedene Länder Venezuela Hilfe angeboten, so etwa die USA, Spanien, Brasilien oder Mexiko.
1: Zwei Meldungen aus der Schweiz. Bundespräsident Guy Parmelin reist nächste Woche nach Nordamerika. Auf der anderthalbwöchigen Reise trifft er in den USA den Handelsbeauftragten, um über die Zollsituation zu sprechen. In Mexiko ist danach ein Treffen mit Präsidentin Claudia Sheinbaum geplant und in Kanada besucht Parmelin den 16. Final der Schweiz an der Fußball-WM. Der Bund hat letztes Jahr so viel für Forschung ausgegeben wie noch nie. 3,2 Milliarden Franken sind 2025 in den Bereich Forschung und Entwicklung geflossen. Das sind 640 Millionen mehr als im Jahr davor. Hauptgrund für den Anstieg ist, dass die Schweiz wieder jährliche Pflichtbeiträge an die EU zahlt für die Teilnahme am EU-Forschungsprogramm Horizon Europe. Die Menschen und Unternehmen in der Schweiz haben erneut weniger Briefe verschickt. Deshalb sei letztes Jahr auch der Umsatz im Postmarkt gesunken. Das schreibt die Eidgenössische Postkommission. Er beläuft sich auch auf 4,3 Milliarden Franken. Trotz Rückgang machte die Post unter dem Strich aber Gewinn. Bei den Paketen, Express- und Kuriersendungen ist der Umsatz gestiegen. Die Börsendaten von SIX. Der Swiss Market Index liegt im Moment bei 14.116 Punkten und ist damit im Vergleich zum Vortag unverändert. Der Euro wird zu 92,18 Rappen gehandelt und der Dollar zu 81,09 Rappen. Und noch die Wetteraussichten. Es gibt nicht viel Neues. Es bleibt weiter sonnig bei 33 bis 37 Grad. In den Alpen kann es am Nachmittag noch etwas Regen geben. Das waren Nachrichten von Radio SRF, verantwortlich David Burkhardt.
2: SRF Verkehrsinfo von 10.03 Uhr in Graubünden auf der Hauptstraße zwischen Zernetz und Susch, Stau in beiden Richtungen wegen einer Veranstaltung. Habt Sorge!
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2: 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Habt ihr gefunden, euer Lieblingsplatz? Unser Besucherbüssi liegt am liebsten im Lavendelstrauch im Schatten, nicht am liebsten überall dort, wo es Wasser und Schatten hat und eigentlich am liebsten so lange wie möglich drinnen. Was wirklich komisch ist, finde ich, für Juni. Aber eben, es ist gar nicht normal, wenn wir vom Klima reden aktuell. Wir flüchten an die Kühle und lassen uns labarisseln von Superheldinnen. Das machen wir im Kino zusammen mit unserem Filmmenschen Menno Reins bei uns in der nächsten vierten Stunde. Ich bin Jenny Herren, hallo miteinander.

0: Das ist der Remo vorher Falling, gehört hat er auf SRF 3. Und es gibt Sommerabende, wo man wirklich nicht drinnen verbringen will. Und dann gibt es die, die wir aktuell haben, wo man doch durchaus das Bedürfnis hat, reinzugehen, so ein bisschen an die Kühle. Und zum Glück ist heute Donnerstag, weil Donnerstag ist Kinotag. Und heute gibt es grosses Superhelden, oder eben Heldinnen eigentlich, Kino, so ein bisschen die Fortsetzung von Superman. Es geht um Supergirl und die ist aber nicht seine Frau oder seine Tochter, oder SRF Filmmensch nur eins. Die
1: genau, ist verwandt. Doch, verwandt sind sie. Also wir verbreiten jetzt mal so ein bisschen Nerdwissen.
0: Ja, gerne.
1: Also Supergirl heißt eigentlich Kara, ist die Cousine vom Superman, stammt auch vom Planeten Krypton, der ja, das wissen Kenner, längst zerstört wurde. Ja. Sie hat dieselben Superkräfte und diese Figur gibt es seit 1959 in den Comics und 1980 gab es die erste Kinoverfilmung.
0: Bei Superhelden wird ja normalerweise die ganze Erde oder noch eher die ganze Galaxis gerettet. Ist das bei Supergirl genau gleich oder ist es anders?
1: Es ist anders, ist zum Glück eine kleine Geschichte. Das hilft extrem gegen die Superheldenmüdigkeit, die einen ja manchmal bei all diesen Filmen erfasst. Nein, also hier Supergirl reist durch die Galaxis mit ihrem Hund Krypto. Der hat dieselben Kräfte wie sie, ist so weiß und sehr niedlich. Und dann trifft sie auf eine junge Frau, deren Eltern wurde umgebracht. Das Mädchen will Rache, aber Supergirl will ihr nicht helfen, bis der Mörder der Eltern Krypto vergiftet. Und dann ist natürlich Supergirl dabei.
2: Was kann ich tun?
3: Die Briganten tragen das Gegengift immer bei sich. Er hat 3 Tage.
2: Du darfst mich nicht hängen lassen.
0: Super, oder sie ja ehrenhaft und charakterstark. Ist das mit Supergirl auch so?
1: Nee, eigentlich nicht. Das ist schon fast, muss man sagen, sie ist eine Herumtreiberin. Mhm. Sie wohnt in so einem Raumschiff, das ist total unaufgeräumt und sie freut sich schon, wenn Krypto, der nicht stubenrein ist, auf eine Zeitung pinkelt statt auf den Teppich. Wow. Da ist sie schon glücklich. Sie reist gerne zu Planeten, wo ihre Superkräfte nicht funktionieren, weil nur wenn ihre Superkräfte nicht funktionieren, kann sie sich betrinken. Was sie ziemlich oft, zumindest am Anfang des Films tut. Also sie ist alles andere als eine Pfadfinderin wie ihr Cousin Superman.
0: Stolz sie, Achtung, 170 Millionen US-Dollar hat das Spektakel gekostet. Ist es das wert?
1: Ich finde schon. Es ist lustig, es gibt viel Action. Letztendlich kämpft sie so gegen so ein intergalaktisches Manoverse, also Frauenhasser, die Frauen entführen, um eine rein männliche Nachkommenschaft zu züchten. Sprich, das Ganze hat auch noch so eine feministische Botschaft. Und Millie Alcoy, das ist eine Newcomerin, die ist super als Supergirl, aber natürlich der eigentliche Star ist und bleibt der kleine, niedliche Hund Krypto.
0: Oh, da gibt es noch eine gute Soundtrack.
1: Genau, der springt wirklich munter durch die Jahrzehnte. Das macht einfach Spaß. Also zum Beispiel dann Halsey's Safe Word von 25. Aber dann auch so ruhigere Summer-Vibes aus den 1960ern. Brasilien.
0: Der ist noch nicht so kühl im Kinosaal plötzlich, wenn der läuft, finde ich.
1: Ja doch, man sitzt in so einem kalten Kinosaal, man hört diese Musik, die eigentlich Wärme ums Herz macht und irgendwie so Sommervibes. Das ist ein guter Ersatz, das funktioniert. So Strand, aber ohne Strand und ohne Hitze und ein bequemer Sitz mit Popcorn.
0: Ey, das ist cool. Supergirl, ab heute im Kino, danke vielmals.
1: Ein ganzes Vergnügen.
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die wunderbare Adele, Send My Love to Your New Lover, unterwegs seid ihr mit SRF 3, SRF Verkehrsinfo von 10.31 Uhr in Graubünden auf der Hauptstraße zwischen Zernetz und Susch, Stau in beiden Richtungen, wegen einer Veranstaltung. Kommen wir gut vorwärts zu diesem Donnerstag. Schön sind wir zusammen unterwegs. Ich bin Jenny Herren, hallo.

0: Use Somebody, Kings of Leon. Und nur Schweizer Musik gibt es bei uns immer nach der 7. in schweizermusiksendi.ch auf SRF 3. Und jetzt war aber gestern Abend als Special Guest ein Mann aus Australien dabei gewesen. Und das auch unter anderem dank dem weltweiten Internet.
1: Ganz über Zufall eigentlich, auch durch das Internet. Durch das grosse Internet haben wir das geschafft, die Connection irgendwie zu finden. Wir haben so ein Instrumental gemacht für Summer Nights. Dann haben wir mit einem kleineren Label zusammengearbeitet dort. Wir haben mal gefragt, könnt ihr uns ein paar Sänger schicken und so. Wir haben uns eigentlich nicht zu viel erhofft. Und dann haben sie uns eben den Billy vorgestellt. Sind wir in Kontakt gekommen, er hat dann auch drüber gesungen und alles. Also wir haben ihn nicht gesehen zu dem Zeitpunkt. Wir haben nicht gewusst, wer das ist. Es war einfach jemand von Australien.
0: Ja, und er, der da redet, ist der Peter Hartmeier. Das ist einer von zwei vom Duo Cabrio. Und eben genau das Duo aus der Schweiz hat zusammen mit dem Billy Otto aus Australien gemeinsame Sachen gemacht. Und was für eine? Billy Otto ist Sänger, Songwriter, Produzent, Surfer, Umweltaktivist aus Byron Bay, Australien. Und aus dieser random Online-Bekanntschaft hat sich beim Wandern, Achtung, im Leukerbad, eine grosse Freundschaft entwickelt.
2: It's kind of funny, like with social media, you get so many messages from people and I don't know, you're vibing. There's a lot of trust because like I'd never met the guys and they're sending me some beats and things and I was kind of excited. But I think it was like going on a hiking trip in Leukerbad that really like turned us into broodies, into brothers.
0: So viele Nachrichten bekommen wir ja auf Social Media, sagt der Billy Otto. Aber aus der Cabrio, also aus der von Cabrio sind eben aus wirklich lauter Zufall etwas entstanden. Wir haben so ein bisschen auf sein Bauchgefühl hören. Und morgen kommt der neueste Song, den sie zusammen gemacht haben, raus. Morning Sun heisst er.
3: Wir haben jetzt mit Morning Sun wirklich einen Song gemacht, der uns persönlich sehr, sehr gut gefällt. Und wir haben nicht probiert, irgendjemandem anderem zu gefallen. Und das ist dabei rausgekommen.
0: Ja, mir sind sicher, er wird nicht gefallen. Darum haben wir gestern schon die Weltpremiere gehabt. Dürfen wir heute quasi nochmal zur zweiten Weltpremiere spielen, bevor er dem morgen wirklich rauskommt. Billy Otto und Cabrio mit Morning Sun gibt es jetzt die ganze .ch-Sendung. Die könnt ihr nachhören, wenn ihr den Weit auf SRF3.ch.
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0: Und jetzt gibt es Neues hier auf SRF 3.
1: Die Nachrichten von SRF um 11 mit Silvia Staub. Nach dem schweren Doppelerdbeben in Venezuela bietet die Schweiz ihre Hilfe an. Bundespräsident Guy Parmelin spricht sein Beileid aus. Die Erdbeben ereigneten sich vor bald 12 Stunden. Nach wie vor gibt es nur spärliche Informationen über das Ausmaß des Unglücks. Befürchtet werden aber viele Opfer. Patrick Walter fasst zusammen, was bisher bekannt ist.
2: Dutzende Gebäude seien eingestürzt und man arbeite unter Hochdruck an der Rettung von Menschen. Das sagte die venezolanische Übergangspräsidentin Delcy Rodriguez. Sie sprach dabei von einer Tragödie und einem Erdbeben noch nie dagewesenen Ausmaßes. Mindestens 32 Menschen seien ums Leben gekommen, wobei es noch keine Opferzahlen aus den besonders stark betroffenen Gebieten gebe. Die Beben hatten laut US-Angaben eine Stärke von 7,2 und 7,5. Der Schweizerische Erdbebendienst gibt bekannt, dass die Erschütterungen auch in der Schweiz deutlich registriert worden seien. Neben der Schweiz haben auch zahlreiche weitere Länder ihre Hilfe angeboten, etwa die USA, Brasilien oder auch die EU. Und das Schweizer Hilfswerk Caritas hat 100.000

0: Milliarden Franken für Nothilfe bereitgestellt.
1: Der französisch-britische Jurist und Autor Philip Sands erhält den Friedenspreis des deutschen Buchhandels. Das hat der Stiftungsrat bekannt gegeben. Sands arbeitet als Menschenrechtsanwalt am Internationalen Gerichtshof in Den Haag. Mit dem Friedenspreis des deutschen Buchhandels werden Personen geehrt, die in Literatur, Wissenschaft oder Kunst zur Verwirklichung des Friedensgedankens beitragen. In der Schweiz ist die Zahl der verschickten Briefe letztes Jahr weiter zurückgegangen, auf rund 1,5 Milliarden. Das hat die Eidgenössische Postkommission mitgeteilt. Seit 2021 ist die Zahl der verschickten Briefe um rund einen Fünftel gesunken. Weil der Briefversand stetig weniger wird, ging auch der Gesamtumsatz des Schweizer Postmarktes leicht zurück auf knapp 4,3 Milliarden Franken. Im Zusammenhang mit Preisabsprachen in der Baubranche im Kanton Graubünden weitet die Wettbewerbskommission WEKO ihre Untersuchung aus. Laut der WEKO wird nun gegen 9 Unternehmen in der Region Muesa ermittelt. Sie sollen sogenannte Submissionsabreden getroffen haben, also Preise und Konditionen bei Bauausschreibungen abgemacht haben. Mit solchen Abreden wird der freie Markt ausgeschaltet. Die Folge können höhere Preise sein. Die Region Muesa besteht aus dem Misox und dem Galanka-Tal. Die WEKO ermittelt dort schon seit Jahren wegen mutmaßlicher Absprachen von Bauunternehmen. Und noch das Wetter. Auch heute bleibt es weiter sonnig bei 33 bis 37 Grad. In den Alpen kann es am Nachmittag noch etwas Regen geben. Das waren Nachrichten von Radio SRF, verantwortlich Thomas Fuchs.
2: SRF Verkehrsinfo von 11.03 Uhr. Vorsicht in der Zentralschweiz auf der A2 Richtung Luzern. Zwischen der Verzweigung Wickertal und Reiden besteht Gefahr durch einen Stein auf der linken Spur. Dann in Graubünden auf der Hauptstraße zwischen Zernetz und Susch. Stau in beiden Richtungen wegen einer Veranstaltung. In knapp einer Stunde geht durch den Ufer zu Open Air St. Gallen. Da kann man aber jetzt noch easy ein bisschen später gehen. Da muss man jetzt nicht im Punkt 12 in dieser Hitze schon seit Stunden anstehen. Oder?
3: Aber schlafen ist nicht so gut gegangen. Die neben uns haben die Party gemacht. Wir haben versucht zu schlafen bis am Morgen um 10 vor 4 Uhr und dann haben wir können so vorrutschen.
4: Lustige Stimmung war, wir haben Party gemacht, Musik gehört, mit Freunden kommuniziert. So.
2: Okay, also in diesem Jahr haben wieder Menschen schon eine Nacht vor dem Festivalgelände geschlafen. Das klingt jetzt so, als läuft es gut bei diesen Festivals. Das stimmt auf der einen Seite, aber hinterher dran ist es auch immer noch schwierig. Und hinterher hören wir in der nächsten halben Stunde hier bei uns. Ich bin Jenny Herren, hallo miteinander.

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1: Nenne Jerry Manchild und heute Morgen am Bahnhof Zürich so 7:30 etliche Leute schwer beladen mit all ihrem Festival-Stuff auf dem Weg Richtung Open Air St. Gallen. Die Türöffnung heute 12 Uhr, also gut 3-4 Stunden. Aber offensichtlich reisst man sich auch in diesem Jahr um die besten Plätze, die besten Zeltplätze. Festivals sind beliebt. Seit Corona haben Festivals so viele Besucherinnen wie nie und es scheint, als wäre alles tipptopp. Himmelblau und rosarot. Aber eben, nur auf den ersten Blick. Aline Stadler von SRF Kulturredaktion. Du hast mit dem Christoph Huber, Festivalleiter vom Open Air St. Gallen, geredet. Wie geht es am Open Air?
2: In diesem Jahr sehr gut. Der Christoph Huber sagt, die Zahlen sehen sogar besser aus als letztes Jahr. Und das Wetter an dem Wochenende wird sicher auch helfen. Jetzt kommt es aber darauf ab, wie das Wochenende läuft. Das Festival verdient nämlich auf den letzten Meter.
1: Und auf was kommt es darauf an?
2: Ob das Festival kostendeckend ist, hängt von den verkauften Tickets ab, von den Barumsätzen, vom guten Wetter und grundsätzlich auch von der gesellschaftlichen Lage. Das haben wir bei Corona stark gesehen. Festivals sind ein Hochrisikogeschäft, sagt Christoph Huber. Und die grösste Herausforderung momentan sind die steigenden Kosten. So sind die Gesamtkosten im letzten Jahr am Open Air St. Gallen von 9 auf 13 Millionen angestiegen. Man sieht also die Teuerung macht auch vor dem Musiksektor nicht Halt. Und das macht Bauchweh, sagt Christoph Huber.
3: Das macht Bauchweh, diese Entwicklung von steigenden Infrastruktursicherheitskosten, Künstlerkosten, tut allen Festivals weh.
1: Wie sieht es denn bei den kleineren Festivals aus, wo man nicht so von Millionenbudget reden?
2: Ja, die kleineren Festivals spüren es momentan am stärksten. Die Leute vor Ort arbeiten ehrenamtlich und mit viel Herzblut. Aber die Fixkosten die steigen extrem. Und wenn noch ein Regenwochenende dazukommt, dann kann es existenziell werden.
1: Ja, vorne, je nach Festivalgröße, tausende von Leuten hinter den Kulissen, zeigt sich, Jahr für Jahr müssen Festivals schauen, in welcher Form sie stattfinden. Und vor allem die, die eher kleiner sind. Und genau die werden vom Verband Schweizer Musikclubs und Festivals vertreten. Das sind rund 200 Mitglieder. Die haben ein Manifest veröffentlicht, wo sie auf die unsichere Situation aufmerksam machen. Und wir reden über das. Zuerst hören wir aber Musik Sabian an dieser Stelle und hinten nachher Die on this Hill.

0: Festivals müssen Jahr für Jahr schauen, wie sie über die Runde kommen. Besonders die Kleinen. Die haben Mühe, die knapp müssen budgetieren und auf freiwillige Helferinnen und Helfer angewiesen sind. Aline Stalder von SRF Kulturredaktion ist live zugeschaltet. Aline, du hast mit dem PETSI geredet, der Verband der Schweizer Musikclubs und Festivals. Und sie sagen, dass auch die Situation bei den Musikclubs fragil ist im Moment.
1: Genau, es gibt viele kleine Bühnen, die momentan am Limit sind. Einerseits steigen die Fixkosten in der Raummiete, in der Infrastruktur, im Personal und der Gage. Und gleichzeitig gehen die Barumsätze an vielen Orten um 30 bis sogar 40% zurück.
0: Also es wird vor allem weniger Alkohol getrunken?
1: Ja, insgesamt wird weniger an der Bar ausgegeben. Sei es, wenn man aufs eigene Budget schauen muss oder einfach weniger trinkt. Das ist ein gesellschaftlicher Wandel. Spannend finde ich, dass das Finanzierungskonzept sich so lange hat können halten konnte. Weil das Konzept hinter den Musikclubs geht in den 80er und 90er Jahren zurück und besteht daraus, dass Musikclubs sich eigentlich durch den Alkoholkonsum quersubventionieren. Und was das für Musiklokal heute bedeutet, das hat mir Fabian Mösch von PETSI erzählt.
2: Unsere Mitglieder haben im Schnitt einen Eigenfinanzierungsgrad von rund 80%. Und wenn wir da auch jetzt zusätzlich noch merken, dass Bareinnahmen ungefähr um 30% sinken, dann haben wir ein krasses Defizit.
0: Ja, da muss man nicht gross rechnen. Wie kann man diesem strukturellen Defizit begegnen?
1: Da gibt es mehrere Ansätze. Erwähnt muss werden, dass viele Festivals und Musikclubs momentan nicht von der öffentlichen Hand strukturell unterstützt werden. Das ist eine kulturpolitische Frage, welche Kultursparte und welche Kulturinstitutionen von regelmässigen Subventionen profitieren. Und ein Vorbild für die Schweizer Musikbranche gibt es momentan in England. Und zwar ist das ein neuer Fonds vom Branchenverband LIFE.
2: Für uns und unsere Mitglieder ist ein Vorbild Music Venue Trust mit einer Ticketabgabe, dass GrossveranstalterInnen einen kleinen Beitrag wieder an die Basis, in diese, in England sagen sie dem Grassroots Venues, reinvestieren.
0: Also Trust ist ein Fonds für eine kleinere Bühne?
1: Genau, bei Grossveranstaltungen fließen dann 1 Pound pro Ticket in einen Topf für kleinere Veranstaltungen. Und so wird die gesamte Musiklandschaft gefördert, ganz im Bewusstsein, dass die grossen Player in der Musikbranche eben auch von den kleinen Clubs und Bühnen abhängig sind. An diesen kleinen Orten steht nämlich Neues. Dort wird regionales Musikschaffen gefördert und Bands machen ihre ersten Erfahrungen.
0: Darin steht er von SRF Kultur und im Kulturtag wird das Thema auch noch vertäuft. Der fängt dann nächstes Dienstag am Morgen statt oder später online für euch. Und ich glaube, wir wünschen uns alle fest, dass es Live-Musik immer genug wichtig wird sein, welcher Grösse auch immer, dass sie anständig gezahlt wird und wir im Kollektiv, wie zum Beispiel jetzt an dem Festival am Open Air St. Gallen, können eine gute Zeit haben.

0: Mr. Know-It-All. Und jetzt war es gerade 11:30 Uhr.
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0: Die schweren Erdbeben von letzter Nacht in Venezuela sind das Hauptthema heute Mittag im Info 3. Rebecca Villiger, dir probieren zusammenzutragen, was man bis jetzt weiss.
2: Ja, es ist sehr schwierig im Moment, an Informationen zu kommen. Was man bis jetzt weiss, ist, dass es zwei sehr starke Beben gerade hintereinander gegeben hat. Die US-Erdbebenwarte sagen, es sei das schlimmste oder sei die schlimmste Beben seit über 100 Jahren. Die Bilder, die kommen, die zeigen ein enormes Ausmaß an Zerstörung. Die Behörden zu Venezuela rechnen mit mehreren tausend Toten. Zu vielen Regionen im Land gibt es aber noch gar keinen Kontakt. Und in Venezuela sind sehr viele Menschen sehr arm. Es fehlt am Nötigsten. Und jetzt kommt noch so ein Erdbeben. Also die Verzweiflung ist gross. Ich habe vorher mit dem Länderchef von der Caritas, der für Venezuela zuständig ist, können reden. Er erzählt bei uns in der Sendung um 12 Uhr, was seine Leute vor Ort ihm berichten und was es jetzt am dringendsten braucht.
0: SRF Verkehrsinfo von 11:33 Uhr, Entwarnung in der Zentralschweiz. Auf der A2 Richtung Luzern zwischen der Verzweigung Wickertal und Reiden besteht keine Gefahr mehr. Durch einen Stein auf der Fahrbahn, dann Stau oder stockend in der Region Solothurn, auf der A1 Richtung Bern, zwischen Herkingen und Wangen an der Aare und in der Region Zürichsee auf der A3 Richtung Chur, zwischen Bilten und dem Kerenzer Bergtunnel. Dann in der Region Basel auf der A3 Richtung Wiese ab dem Grenzübergang Saint-Louis und weiter auf der A2 Richtung Luzern bis zum Schwarzwaldtunnel. Ich wünsche gute Fahrt, haben Sorge, kommen gut richtig Donnerstagmittag. Ich bin Jenny Herren, grüße euch miteinander.

0: 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Und durch für die Open Air St. Gallen, die gehen 12 Uhr auf, 4-Tage-Festival. Genug Zeit, um entspannt zu starten. Langsam aber sicher richtig Sittertabu, oder man kann so anders machen. Schon seit gestern vor dem Eingang anstehen, komplett übermüdet ins Festival starten.
1: Wir sind etwa am 6 Uhr anstehen, am Abend. Wir haben noch Fußball geschaut. Wir haben praktisch fast die ganze Nacht durchgemacht.
2: Also mega lustig am Abend, ich habe etwas getrunken mit den Kollegen. Zwei Kollegen ist dann nicht mehr so gut gegangen. Die ganze Zeit wach war jetzt die Nacht etwa eine Stunde geschlafen höchstens.
0: Ja, okay, ich würde sagen, trinken gut. Also Wasser und am Samstagnami auch wichtig. Dann steht der Baschi am 4. vor 2 auf der Sitterbühne. Und bei uns ist er jetzt schon.

0: Kurz vor Mittag am Donnerstag. Es ist Verkehrsinfo von 11.59 Uhr. Stau der Stockend in der Region Basel auf der A3 Richtung Wiese, ab der 3 Rosenbrücke und weiter auf der A2 Richtung Luzern bis zum Schwarzwaldtunnel. Dann in der Region Solothurn auf der A1 Richtung Zürich, zwischen Kriegstetten und der Verzweigung Lutherbach und in der Region Zürichsee auf der A3 Richtung Chur zwischen Bilten und dem Kerenzer Bergtunnel. Und jetzt ist es 12 Uhr.
1: 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Das schwere Erdbeben in Venezuela ist heute Mittag unser Schwerpunkt. Wir fassen zusammen, was man bis jetzt weiß über die Lage vor Ort und wir sprechen mit dem verantwortlichen Länderchef der Caritas über das, was das Land nun dringend braucht. Außerdem, in der Westschweiz haben sich mehrere Personen mit der unangenehm juckenden Hautkrankheit Krätze angesteckt. Das Ausmaß scheint aber weniger schlimm als befürchtet. Willkommen zum Info 3 am Donnerstagmittag. Ich bin Rebecca Villiger. Nach den schweren Erdbeben letzte Nacht in Venezuela suchen die Rettungskräfte vor Ort nach Verschütteten. Alleine in der Hauptstadt Caracas seien Dutzende Gebäude eingestürzt, heißt es von der dortigen Regierung. Mehrere Staaten erklären nun, sie stünden für einen Hilfseinsatz bereit. Auslandredaktor Matthias Strasser fasst zusammen.
2: Gleich zwei Erdbeben haben die Nordküste Venezuelas erschüttert. Sie waren so stark wie seit 126 Jahren nicht mehr und laut dem Erdbebendienst der ETH Zürich bis in die Schweiz messbar. Am stärksten betroffen ist ausgerechnet die Küstenregion im Norden, jene Region, in der sich auch der wichtigste Flughafen des Landes und einer der wichtigsten Seehäfen befinden. Anja Dargatz, Landesvertreterin der Friedrich-Ebert-Stiftung in Caracas, erklärte kurz vor der Sendung gegenüber SRF.
3: Gestern war Feiertag, die Strände waren voll. Ich hatte Kollegen, die waren am Strand und die haben erzählt, wie also mit einem Schlag alle Menschen wie Dominosteine umgekippt sind, sich Risse im Strand aufgetan haben, Häuser eingestürzt sind, also innerhalb von einer Sekunde eingestürzt sind.
2: Bilder aus Venezuela zeigen stark beschädigte Häuser. Auch die Hauptstadt Caracas sei stark getroffen worden, so Dargatz.
3: Das sind ganze Häuser

0: eingestürzt, was nicht typisch ist für Caracas, weil eigentlich die Auflage in Caracas bedeutet, Erdbeben sicher zu bauen.
1: Ein landesweiter Überblick sei jetzt, am frühen Morgen nach dem Beben, noch kaum möglich. Die venezolanischen Behörden melden bislang 32 Todesopfer, mehr als 700 Menschen wurden demnach verletzt. Die amtierende Präsidentin Delcy Rodriguez warnt aber davor, dass die Opferzahlen noch steigen werden, weil die Suche in den Trümmern noch in vollem Gang sei.
2: Ich bitte darum, dass wir vereint und ruhig handeln. Gemeinsam können wir diese Tragödie überwinden. Eine Tragödie, die heute viele venezolanische Familien in Trauer versetzt.
1: Ein Beben dieser Stärke dürfte jeden Katastrophenschutz an seine Grenzen bringen. In Venezuela trifft es aber ein Land, in dem ein Großteil der Bevölkerung in Armut lebt und die Infrastruktur in äußerst schlechtem Zustand ist. Verschiedene Staaten, darunter auch die USA, haben Venezuela Hilfe in großem Stil zugesagt. Das Eidgenössische Departement für Auswärtige Angelegenheiten in Bern erklärte, der Bund habe die Rettungskette Schweiz mobilisiert. Die Zeit drängt, aber weil der venezolanische Luftraum für viele europäische Fluggesellschaften auch nach der Absetzung von Langzeitherrscher Nicolas Maduro noch immer gesperrt ist, ist noch unklar, wie die Rettungskräfte möglichst rasch vor Ort gelangen. Die Such- und Rettungskräfte haben ihren Einsatz also unter äußerst schwierigen Bedingungen gestartet.
3: Matthias Strasser. In Venezuela ist es kurz nach 6 Uhr morgens jetzt. Die Menschen haben eine sehr unruhige Nacht hinter sich nach diesen zwei schweren Erdbeben. Rafael Filiger ist Länderverantwortlicher unter anderem für Venezuela bei der Caritas. Er hat mir heute Vormittag erzählt, was er über die Lage vor Ort im Moment weiß.
4: Ja, die Lage ist sehr unklar, sehr schwierig. Ich habe heute früh gleich WhatsApp-Nachrichten geschickt zu etwa 10 Kontakten, 10 Freunden vor Ort, Kollegen. Und ich habe leider von mehreren noch keine Antwort bekommen. Und das ist mal schon, das zeigt vielleicht schon etwas. Also die anderen haben mir geantwortet. Eine Kollegin, die kann nicht an die Arbeit gehen, weil die Straßen sind unpassierbar. Eine andere Kollegin hat mir ein Foto geschickt. Ihr Haus hat so starke Risse, dass man nicht mehr drin wohnen kann. Und zwei Häuserblocks nebenan sind Trümmerfelder, die sind kaputt gegangen durch Erdbeben. Eine dritte Kollegin sagt, sie seien alle auf der Straße, es gebe noch Nachbeben, es sind eine riesige Unsicherheit da, ein Chaos.
3: Konnten Sie direkt mit jemandem sprechen?
4: Das konnte ich leider nicht oder wollte ich auch noch nicht. Ich wollte im Moment einfach unsere Solidarität zeigen und fragen, wie es Ihnen geht. Und ich wollte nicht Informationen abholen aus Neugier. Das war für mich wichtig. Ich werde schauen, eventuell während dem Tag dem einen oder dem anderen anzurufen. Aber hauptsächlich hoffe ich, dass noch die restlichen Personen mir antworten werden. Das ist denen auch gut.
3: Verschiedene Länder bieten ja nun ihre Hilfe an zur Bergung und Suche von Opfern. Sie, Herr Filiger, kennen das Land sehr gut. Was braucht es im Moment am dringendsten?
4: Also es ist ein Land, das ist wirtschaftlich am Boden zerstört und das braucht alles. Also es war eines der reichsten südamerikanischen Länder, hat die größten Ölreserven, könnte ein sehr reiches Land sein, ist es heute nicht mehr wegen der Regierung und der Herunterwirtschaftung. Heute mit Caritas machen wir dort Kleinkinderernährung, also sind Ernährungszusätze für Kleinkinder, dass sie überleben können. Also wir sind an dem Niveau. Also es ist nicht nur Basisgesundheit, die fehlt oder Arbeit. Die Inflation ist so groß, dass Lehrer nicht die ganze Woche in der Schule sind, sondern mindestens halbtags einen zweiten Job machen, dass sie über die Runde kommen, weil einfach der Lohn nicht reicht. Es ist wirklich eine Situation, wo das Lebensnotwendige nicht mehr da ist. Obwohl eigentlich das sein sollte. Also was es braucht, ist eigentlich ein langfristiges Engagement, eine langfristige Solidarität. Das Humanitäre ist schön und gut, es hilft, Leben zu retten. Aber um resilient zu sein, brauchst du eine Arbeit, brauchst du ein Gesundheitswesen, braucht es langfristige Perspektiven.
3: Und jetzt ganz kurzfristig aus Ihrer Sicht, was braucht es jetzt im Moment am dringendsten?
4: Jetzt im Moment sicher Wasser, Decken, Schutzzelte, also für die, die ihr Haus verloren haben. Aber sicher auch Unterstützung, psychologische Unterstützung, diese Leute zu begleiten und dass sie auch unsere Solidarität spüren.
3: Raphael Villinger ist Länderverantwortlicher für Venezuela bei der Caritas. Er ist heute auch Gast im SRF-Tagesgespräch. Das gibt es als Podcast ab 14 Uhr auf srf.ch. Die Zuwanderung ist in der Schweiz ein politisches Dauerthema. Wie sich die Zuwanderung aus dem EU- und EFTA-Raum auf den Arbeitsmarkt auswirkt, dazu hat das Staatssekretariat für Wirtschaft SECO einen neuen Bericht veröffentlicht, Olivia Limacher.
5: Diese Zuwanderung sei eng an den Bedarf der Wirtschaft gekoppelt, heißt es darin. Fast 9 von 10 Personen, die im Rahmen der Personenfreizügigkeit in die Schweiz kamen, haben 2025 gearbeitet. Die größte Nachfrage nach ausländischen Arbeitskräften gab es in der Dienstleistungsbranche und im Gesundheitswesen. Die Studienautoren und Autorinnen folgern, die Zuwanderung wirke der demografischen Alterung entgegen und helfe, das Wohlstandsniveau zu erhalten. Die Löhne in der Schweiz sind im letzten Jahr weiter gestiegen, das zeigen neue Zahlen des Bundes. Umgerechnet auf eine Vollzeitstelle lag der mittlere Jahreslohn bei 87'000 Franken. Das heisst, die eine Hälfte hat mehr verdient, die andere Hälfte weniger. Innerhalb der Jahresfrist ist dieser mittlere Lohn um rund 2'000 Franken gestiegen. Eingerechnet sind in diese Zahlen die Löhne von Angestellten und die Einkommen von Selbstständigen.
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3: Entwarnung in der Westschweiz. In den Spitälern und Arztpraxen in der Waadt und im Kanton Freiburg gab es plötzlich hunderte Verdachtsfälle der hoch ansteckenden Hautkrankheit Kräze. Jetzt zeigt sich, nur wenige Fälle wurden bestätigt. Philipp Reichen berichtet.
7: Die ersten Kräzefälle registrierte der Kanton Waadt schon vor Wochen. Auch im Nachbarkanton Freiburg traten danach Fälle auf. Kantonsarzt Thomas Plattner.
8: Dann ist es irgendwie eben auf den Freiburger Teil übergeschwappt. Und seit Beginn des Monats Juni haben wir dann zunehmend Meldungen erhalten, vor allem von Kinderkrippen und von Schulen.
7: Kantonsarzt Plattner klärte Verdachtsfälle zunächst mit Fragebögen ab. Alleine in Freiburg hatte man
8: anfangs letzte Woche so um die 100 Fälle bei Kindern und so um die 30 Fälle bei Erwachsenen.
7: Dabei handelt es sich aber nicht um bestätigte Fälle. Bei den Diagnosen wurde es nämlich kompliziert. Wegen Kräzeverdachts eilten in Freiburg und der Waadt hunderte Personen in Regionalspitäler, Hausarzt- und Pädiatriepraxen. Das Problem war,
8: um die Diagnose ganz sicherzustellen, muss man die Kräze, also den Parasiten, nachweisen. Und das gelingt nur mit einem sogenannten Dermatoskop.
7: Ein Dermatoskop ist eine Art Lupe, mit der man unter die Haut schauen kann. Schließlich schickte das Universitätsspital Lausanne ein Dermatologenteam mit einem solchen Gerät ins Regionalspital Bayern. Das Gerät schuf Klarheit.
8: Heute wissen wir, dass es eben höchstwahrscheinlich die wenigsten dieser Hautveränderungen wirklich Kräze sind.
7: Eine genaue Fallzahl geben die Behörden nicht bekannt. Offiziell heißt es, bei 2% der untersuchten Fälle handle es sich um Kräze. Für Kantonsarzt Plattner ist das auch eine gute Neuigkeit, denn bei 2% kann man nicht von einer Epidemie sprechen. Gemäß Plattner hätten die Leute Hautausschläge, die der Sonne, Hitze und Insekten geschuldet waren, mit der Kräze verwechselt. Dennoch behandelt er eine stark betroffene Schulklasse präventiv mit einer Tablette, um sicherzugehen, dass sich die Kräze nicht ausbreitet. Die Kräze ist nämlich eine ansteckende Hautkrankheit, bei der sich Milben in die oberste Hautschicht eingraben, um dort Eier zu legen und Kot zu hinterlassen. Auf der Haut entwickeln sich dadurch Bläschen. Die Haut rötet sich und beißt massiv. Für eine Übertragung braucht es aber einen längeren, direkten Körperkontakt, weshalb vor allem Kinder betroffen sind. Kantonsarzt Plattner sagt, es sei verständlich, dass man sich in Schulen und Kinderkrippen vor der Kräze fürchte. Wegen jedem Bibeli zum Arzt oder ins Spital gehen sollte man dennoch nicht.
3: Wegen der Hitze gelten im Kanton Genf ab dem Nachmittag neue Regeln für alle, die draußen arbeiten müssen.
5: Das Genfer Arbeitsinspektorat hat angeordnet, dass ab 13 Uhr nicht mehr im Freien gearbeitet werden darf. Für unverzichtbare Arbeiten, die nicht unterbrochen werden können, gibt es Regeln. Maximal 15 Minuten dürfen Angestellte in der Sonne arbeiten, danach gibt es eine 45-minütige Pause im Schatten. Die Maßnahmen gelten für die Dauer der gesamten Hitzewelle mindestens aber bis Sonntag, wie der Kanton sagt. Derweil haben mehrere andere Kantone die Wasserentnahme aus Flüssen und Seen eingeschränkt oder wegen Waldbrandgefahr Feuerverbote verhängt. Die Wettbewerbskommission WEKO weitet ihre Untersuchung im Kanton Graubünden aus. Es geht um Absprachen in der Baubranche. Laut der WEKO wird nun gegen 9 Unternehmen in der Region Moesa ermittelt. Sie werden sogenannter Submissionsabreden verdächtigt. Man spricht von solchen, wenn bei Bauausschreibungen Preise und Konditionen abgemacht werden. Mit solchen Abreden wird der freie Markt ausgeschaltet. Die Folge können höhere Preise sein. Die Region Moesa besteht aus dem Misox und dem Galanka-Tal. Die WEKO ermittelt dort schon seit Jahren wegen mutmaßlicher Absprachen von Bauunternehmen. Zu den Börsendaten von SIX. Der Swiss Market Index liegt im Moment bei 14.171 Punkten plus 0,4%. Der Euro wird zu 92,22 gehandelt, der Dollar zu 81,18. Und das Wetter. Auch heute ist es meist sonnig bei 33 bis 38 Grad. In den Alpen gibt es am Nachmittag lokale Gewitter.
3: Das war Info 3, das kurze, kompakte News-Update zum Tag. Wir melden uns um 17 Uhr nochmal live und zum Nachhören gibt es unsere Sendungen jeweils auf der App Play SRF. Das Team heute, Olivia Limacher und Rebecca Filiger.
9: Und da übernimmt Jenny Herren mit «The Weekend», «Take My Breath». Hey, einen guten Donnerstagmittag. Hallo miteinander.

0: Der wunderbare Harry Styles, American Girls. Und wenn man das so hört, oder, dann müsste jetzt doch eigentlich komplett entspannte Atmosphäre herrschen. Ja. Türen schnaufen, vielleicht auch mal an den Strand liegen, nicht an die Arbeit denken. Und die geht für die Schweizer Nazi erst morgen in einer Woche weiter. Der 16. Final, der findet erst dann statt. Das klingt jetzt zwar, oder? So ein bisschen nach Entspannung. Aber es ist nicht einmal so ein Vorteil, sagt unsere Katrin Lehmann, die das Nazi-Spiel mitkommentiert. Ist einfach schon recht lang, findet sie.
1: 8 Tage ist ewig. Da kannst du zwischen deinen neue Ferien. Also man kann nur sagen, zum Glück sind sie in einer richtig coolen Stadt. Es ist lang. Es ist lang für alle. Es sind ein paar, die nie gespielt haben. Nora Okafor, also vor allem die, die nie gespielt haben. Also das ist dann eine harte, lange Zeit. Und darum glaube ich, dass es schwierig wird, dass man da eine gute Balance findet. Ich kann mir vorstellen, dass die im Fall nicht viel machen und vielleicht irgendwie ein inoffizielles Freundschaftsspiel spielen.
0: Ja, und während dieser Zeit entscheidet sich dann auch, wer der Gegner wird sein. Das ist heute ja noch nicht klar. Da gibt es natürlich solche, die man jetzt nicht unbedingt verwünschen will, hat Katrin Lehmann heute Morgen bei SRF 3 so erzählt.
1: Also, ich glaube, Belgien wäre gar nicht gut. Ja. Die sind ja nicht gut gestartet, das könnte treffen. Und auch Japan. Also, ich bin ein Fan von Japan, aber du weißt nie, mit was für einer Kreativität dass die ums Eck kommen. Aber lustig wäre eigentlich Algerien.
0: Ja, da wäre vor allem eine Vorgeschichte rum. Der Trainer von Algerien. Niemand anders als der ehemalige Nazi-Trainer, der Wladimir Petkovic.
1: Da kann man live sehen, wie sie sich die Mannschaft weiterentwickelt hat.
0: Hey, aber man kann natürlich auch schön auf die Nase fallen. Wäre aber sicher eine schöne Geschichte, wenn es zu diesem Duell würde kommen. Was klar ist, aufstehen müsst ihr dann früh am Morgen. Das ist ja sicher der 16. Final mit der Schweiz. Der ist nämlich am Freitag, am 3. Juli, am Morgen, am 5. Vorschlafen. Klappt glaube ich nicht, aber schon mal gut aufstehen an dieser Stelle.

Blondie, Heart of Glass. Es ist eine Verkehrsinfo von 12.30 Uhr in der Region Basel auf der A2 Richtung Luzern. Stau ab Kleinhüningen wegen eines Pannenfahrzeugs bei Breite auf der linken Spur. Daher Rückstau auf der A3 ab dem Grenzübergang Saint-Louis und Stau in der Region Zürichsee auf der A3 Richtung Chur zwischen Niederurnen und dem Kerenzerberg-Tunnel. Ich wünsche eine gute und vor allem sichere Fahrt. Und wenn ihr es gefingert, Mittagspause ist noch ein bisschen heißer als sonst, dann machen wir euch jetzt. Ja, wir heizen euch jetzt schon noch mal ein bisschen ein, aber einfach ein bisschen anders. Unser Haus-DJ, der DJ Matthias Völm, hat den Minimix ready für euch. So ein bisschen Italo-Disco-Summer-Tunes im Mix. Ihr könnt ein bisschen hängen oder ihr könnt ein bisschen ganz schüch so hin und her wippen. Was euch am liebsten ist. Ich bin Jenny Herren, finde es wunderbar. Sind wir zusammen unterwegs. Hallo miteinander.

0: Film. Und Andrea Gammert sind aus Deutschland, schreibt uns, es sei so toll, sie möchte eigentlich nicht mitwippen, weil sie schon so mega schwitzt, aber sie müsse, es geht gar nicht anders. Und hat sich bedankt für den coolen Minimix. Ebenfalls der SRF3-Hörer, jetzt muss ich schnell schauen, Hörer, Hörerin. Das ist noch schwierig zu sagen. Es hat uns einfach auch jemand geschrieben, hey, danke vielmals für den coolen Mittags-Sommermix. Man kann gar nicht still hocken, trotz dieser Hitze. In dem Fall würde ich sagen, Ziel erreicht. Und jetzt nimmt sie aber gleich Wunder. Wo könnte man denn Mittagspause verbringen, wenn man jetzt rauslesen könnte, aus vielleicht nicht so heiß wird?
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0: Die Frage stelle ich am Roman Brogli von SRF Meteo. Wo würdest du hergehen, wenn du Mittagspause hättest? Hast du jetzt nicht, aber hättest du? Wolltest du es ein bisschen kühler vielleicht?
2: Also auf der Pilatus rauf wäre noch gut. Dort haben wir genau 20 Grad und sind sogar weniger windig als im Flachland. Also das fände ich noch angenehm. Oder so in, an Silsensee im Oberengadin fände ich auch noch gut. So 22 Grad und ein bisschen Maloja-Wind, vom Maloja-Wind ablosen lassen. Doch, das fände ich gut. Leider bin ich in Zürich.
0: Ist nicht um die Ecke, gell?
2: Nein, aber da haben wir etwa 33 Grad. Eben auch Aargau-Region, Basel sind wir so bei diesen Wert um 33 Grad. Und es wird noch heißer am Nachmittag. Es gibt so um die 36 Grad an diesem Ort heute am Nachmittag. Und dazu ist es natürlich meistens sonnig. Über den Alpen hat es jetzt schon ein paar Quellwolken gegeben. Und vor allem, wenn man im Waldis unterwegs ist, dort würde ich heute am Nachmittag mit Gewitter rechnen. Da wird es einige geben. Sonst gibt es in den Bergen nur vereinzelt noch Platzregen oder Gewitter heute am Nachmittag. Im Flachland sollte es trocken bleiben.
0: Und wie lange, das ist ja die Frage, wie lange ist es noch so heiß? Wie lange geht die Hitzewelle noch?
2: Ja, bis um mit Wochenende, da bleibt es heiss, erst im Verlauf der neuen Woche, da kühlt es dann langsam ab. Das heisst, also Freitag, Samstag, Sonntag nochmal viel Sonnenschein und es wird sogar noch ein Spürchen wärmer. Der Höchstwert im Flachland so zwischen 33 und 38 Grad jetzt in den nächsten Tagen. Ein paar Hitzegewitter, die wird es auch geben an jedem Tag, das vor allem in den Alpen, so im Wallis, Berner Oberland, der Gotthardregion oder in Graubünden, sollte man mit dem rechnen.
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1: Die Nachrichten von SRF um 1 mit Patrick Walter. Die Opferzahlen der Erdbeben in Venezuela steigen. Übergangspräsidentin Delcy Rodriguez spricht nun von mindestens 164 Toten und fast 1000 Verletzten. Die beiden Erdbeben folgten in kurzer Zeit aufeinander. Am stärksten betroffen ist die Nordküste des südamerikanischen Landes. Anja Dargatz von der Friedrich-Ebert-Stiftung ist in Venezuela und sagt gegenüber SRF,
2: gestern war Feiertag, die Strände waren voll. Ich hatte Kollegen, die waren am Strand und die haben erzählt, wie also mit einem Schlag alle Menschen wie Dominosteine umgekippt sind, sich Risse im Strand aufgetan haben, Häuser eingestürzt sind, also innerhalb von einer Sekunde eingestürzt sind.
1: Einsatzkräfte suchen in den Trümmern zerstörter Gebäude nach Überlebenden. Die Schweiz und zahlreiche weitere Länder haben Venezuela Hilfe angeboten. Das Schweizer Hilfswerk Caritas hat bereits 100.000 Franken für Nothilfe bereitgestellt. In den betroffenen Gebieten hätten die Menschen schon vor den Erdbeben in extremer Armut gelebt. Rafael Villiger ist bei Caritas unter anderem für Venezuela zuständig. Er sagt,
3: das ist ein Land, das ist wirtschaftlich am Boden zerstört und das braucht alles. Also es war eines der reichsten südamerikanischen Länder, hat die größten Ölreserven, könnte ein sehr reiches Land sein. Ist es heute nicht mehr wegen der Regierung und der Herunterwirtschaftung.
1: Bundespräsident Guy Parmelin hat Venezuela sein Beileid ausgesprochen. Die Gedanken des Bundesrates seien bei den Opfern. In die Schweiz. Die Post steigt aus dem elektronischen Patientendossier EPD aus. Wie die Post gegenüber SRF bestätigt hat, werden Dossiers, die über die Post laufen, ab nächstem Jahr nicht mehr unterstützt. Betroffen sind 70.000 private Nutzerinnen und Nutzer. Die Post ist die größte Anbieterin des elektronischen Patientendossiers. Hintergrund des Abbruchs ist der Entscheid des Bundesrats vor einem halben Jahr, das Patientendossier neu aufzugleisen. In Zukunft sollen alle Personen in der Schweiz automatisch ein sogenanntes Gesundheitsdossier erhalten. Wegen der Hitze gelten im Kanton Genf ab heute Nachmittag neue Regeln. Ab nun 13 Uhr darf nicht mehr an der Sonne gearbeitet werden, zum Beispiel auf Baustellen. Dieses

0: Verbot hat das Genfer Arbeitsinspektorat verordnet. Für unverzichtbare Arbeiten, die nicht unterbrochen werden können, gibt es Regeln. Maximal 15 Minuten dürfen Angestellte in der Sonne arbeiten. Danach gibt es eine 45-minütige Pause im Schatten. Die Maßnahmen gelten für die gesamte Dauer der Hitzewelle, mindestens aber bis Sonntag. Derweil haben mehrere andere Kantone wegen der Trockenheit die Wasserentnahme aus Flüssen und Seen eingeschränkt oder wegen Waldbrandgefahr Feuerverbote verhängt. Und damit gleich zu den Wetteraussichten. Heute und morgen ist es meist sonnig und 33 bis lokal 38 Grad heiß. In den Alpen gibt es nachmittags stellenweise Gewitter. Das waren Nachrichten von Radio SRF. Verantwortlich war Thomas Fuchs.
1: SRF Verkehrsinfo von 13.03 Uhr. In der Region Basel auf Grad 2 Richtung Luzern Stau ab Kleinjüngingen wegen eines Pannenfahrzeugs bei Breite auf der linken Spur. Und da Rückstau auf der A3 ab dem Grenzübergang Saint-Louis. Und Stau in der Region Zürichsee auf der A3 Richtung Chur zwischen Niederurnen und dem Kerenzerberg-Tunnel. Und in Graubünden auf der Hauptstraße zwischen Zernetz und Susch in beiden Richtungen wegen einer Veranstaltung.
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1: Ich habe gehört, in Genf darf man jetzt nicht mehr arbeiten. Es war eins, gewesen, also schon noch arbeiten, aber nicht mehr Sonne. Das sicher bis zum Sonntag. Und wir schicken, glaube ich, irgendwie ein bisschen Kühle in der Boxen überall her. Wie das auch immer, wo ihr auch immer seid, es ist überall ein bisschen zu warm. Aber gehen wir zusammen rein in den Donnerstag. Ich bin Jenny Herren, hallo miteinander.

0: Schönen Nachmittag auf SRF 3 und da gehen wir doch jetzt mal schnell zusammen ins Abizauerland. Ja. Also genauer gesagt auf Abizau-Innerrhoden, das ist eine wichtige Unterscheidung natürlich und klar ist auch, alle Leute im Abizau spielen Hackbrett. Ja, aber treffen wir dort eine junge Frau, die sich spätestens seit vorletztes Jahr mit ihren Mundart-Songs einen Platz in unseren Musikherzen hat gesichert.
1: Schmeckt nach Kaffee, Creme und Zitrone.
0: Triana, mit ihrem neuen Song wird es jetzt wahrscheinlich nicht weniger. Kaffee-Creme, ein Song über das Alltägliche, wo wir vielleicht ein bisschen zu wenig schätzen, über Partner und Partnerinnen, wo man trotzdem Alltagstrott, wo auch streng und langweilig kann sein, eben wirklich wertschätzen. Immer, immer, immer. Und beim Song von Triana wird sogar das Abfall vor die Türe stellen, zum einen kleine Highlight.
2: Weil da doch etwas ist, wo man immer so zwischen Tür und Angel, die eine Person muss schon davor springen und die andere ist noch daheim und dann ruft man sich schon, ah ja, vergesst den Abfallsäcke nicht. Und ich glaube, das Bild ist eigentlich so sehr aussagekräftig für Menschen, die miteinander leben, weil vielfach schwätzt man halt einfach über organisatorische Sachen und über ja, was noch zu tun ist und da gehört halt genauso dazu, wie es miteinander in die Ferien gehen und weggehen. Also ja, ich mit dem Bild probiere ich so ein bisschen aufzuzeigen, dass halt auch das Normale genauso ins Leben gehört wie das andere.
0: Ein Kuss, denke an die Abfallsäcke und das verpackt in ein Liebeslied. Kaffee-Creme, neu da bei SRF 3.

0: Alvaro Soler, Manana und unterwegs mit SRF 3. Wenn zwei Menschen, die sich gerne haben oder so zeigen, sich so küssen und so, das ist doch etwas mega Schönes, oder? Wirklich jetzt? Ja, jetzt mache ich es ein bisschen kaputt, wenn man es nämlich ein bisschen technischer und medizinisch anschaut. Ja, dann verliert sich ein bisschen der Charme.
1: Wenn man jemanden küsst, dann überträgt man bis zu 60 Millionen Bakterien. Und da kann man sich natürlich überlegen, okay, es ist schon recht wichtig, wer man küsst, weil eben es gibt einen Austausch von den Bakterien in beide Richtungen.
0: Das ist der Adrian Egli. Vielleicht, aber nur vielleicht ein Experte für das Küssen. Aber ganz sicher ein Experte, wenn es um Mikrobiologie geht. Er leitet das entsprechende Institut von Uni Zürich.
1: Das ist also unglaublich, was Bakterien auf uns für einen Einfluss haben. Oder? Man hat mehr Bakterienzellen in und auf sich wie eigene Körperzellen. Also eigentlich sind wir mehr Bakterium als Mensch, wenn man sich das so überlegt.
0: Oh, schön. Von Kopf bis Fuß haben wir es quasi auf uns, die Mikroorganismen, in der aktuellen Folge von unserer Hintergrundsendung Input, kommen wir dann ein bisschen auf die Schliche. Also unglaublich faszinierend, was alles auf unserem Körper drauf hockt. Und sie geben komplett falsch, wenn man denkt, es sei etwas Grausiges oder etwas Dreckiges, das man da möglichst wegwischen, wegputzen. Das sagt hier Andreas Weber, Biologe, der das Ganze in seinen Büchern auch aus philosophischer Sicht betrachtet.
2: Es ist ja nicht so, dass die Mikroben mich bewohnen wie meinen schlecht geputzten Kühlschrank. Also es ist nicht so, dass auf mir der Biofilm irgendwie klebt, sondern es ist so, dass die Wesen, die keine menschliche DNA haben, mit dem, was menschliche DNA hat, überhaupt erst mich ergeben. Das heißt, die sind nicht auf mir, sondern die sind ich.
0: Ja, die machen dann eben, dass wir wandelnde Ökosysteme sind.
2: Das ist was ganz Archaisches, das ist eigentlich Wildnis. Also wenn Sie so wollen, findet die Wildnis direkt auf Ihrer Haut statt oder sie findet direkt in Ihrem Mund statt. Ja?
0: Das ist vielleicht ein bisschen grusig, aber vielleicht auch mega faszinierend. Und ihr könnt euch auch vom Gegenteil von grusig überzeugen. Ich finde auch so, also aussen und dass es überall auf unserem Körper Angst zu und her geht, im Haar, auf jeden Hängen, im Mund, Ellbogen, Kopfhaut. Sie sagen eigentlich, es ist eine halbe Weltreise. Gehört ihr? Im Podcast von der Rahmen vom aktuellen Input, da ist parat für euch. Überall dort, wo ihr euren liebsten Podcasts hört, ich wünsche euch ein grosses Vergnügen dabei.

Dort dann, let you go. Das ist der Donnerstagnachmittag. SRF Verkehrsinfo von 13.31 Uhr in der Region Basel auf der A2 Richtung Luzern konnte das Pannenfahrzeug bei Breite entfernt werden, jedoch stockend ab Kleinhüningen. Daher Stau auf der A3, 45 Minuten Zeitverlust ab dem Grenzübergang Saint-Louis. Und weiter Stau oder stockend in der Region Solothurn auf der A1 Richtung Zürich zwischen Kriegstetten und der Verzweigung Lutherbach und in Graubünden auf der Hauptstraße zwischen Zernetz und Susch in beiden Richtungen.

0: weiss nicht, was es ist, der Stefan Eicher. Grossartiger Song, da auf SRF 3 gehört. 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
0: Sie arbeitet aktuell an einem Album und ist gleichzeitig unterwegs am Live-Spielen. Und in dem ist sie richtig gut.

0: Und ihr könnt es auch Sommer sehen, zum Beispiel am 10. Juli am Paddering Festival in Biel oder am 5. August, dort spielt sie in Genf. Und wenn wir schon ein bisschen Herbst hineinschauen, dann spielt sie dann im November Release-Shows, eine in Lausanne und eine in Zürich. Ja, und der Name von ihnen der täuscht vielleicht ein bisschen. The Birthday Girls, sie sind nicht Mädchen, sondern Giele. Und zwar 5 aus Zürich. Und angefangen hat bei Band alles an ECH am Schwarzen Brett. Dort hat der Markus, der Schlagzeuger, Leute gesucht, um ein bisschen zu jammen. Und daraus heraus sind eben The Birthday Girls entstanden. Und auf der Bühne sind sie ein bisschen unberechenbar, aber unglaublich mitreissend. Ihr seht es am 25. Juni am Albani Zwintertour, dann am 21.8. am Kulturampool in Visikon, am 28.8. Stadtfest Bruck und am 29.8. dort spielen sie am Ponyhof Open Air in Zürich.
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0: no? Das schön, sind wir zusammen unterwegs in diesem Namen. Oh, was heisst es? 25. Juni, da auf SRF 3.
1: Die Nachrichten von SRF mit Olivia Limacher und diesen Themen. Das Erdbeben in Venezuela, das Ausmaß der Schäden ist noch unklar, die Zahl der Todesopfer steigt. Der Bund gleist das elektronische Patientendossier neu auf, nun steigt die Post aus, Zehntausende Nutzerinnen und Nutzer müssen wechseln. Das Wetter auch morgen meist sonnig und 33 bis lokal 38 Grad heiß, in den Alpen gibt es nachmittags stellenweise Gewitter. Die Opferzahlen nach den Erdbeben in Venezuela steigen. Übergangspräsidentin Delcy Rodriguez spricht nun von mindestens 164 Toten und fast 1000 Verletzten. Die beiden Erdbeben folgten in der Nacht Ortszeit in kurzen Abständen aufeinander. Am stärksten betroffen ist die Nordküste des südamerikanischen Landes. Anja Dargas leitet das Büro der Deutschen Friedrich-Ebert-Stiftung in Venezuela. Sie schildert ihre Eindrücke so.
2: Gestern war Feiertag, die Strände waren voll. Ich hatte Kollegen, die waren am Strand und die haben erzählt, wie also mit einem Schlag alle Menschen wie Dominosteine umgekippt sind, sich Risse im Strand aufgetan haben, Häuser eingestürzt sind, also innerhalb von einer Sekunde eingestürzt sind.
1: Einsatzkräfte suchen in den Trümmern zerstörter Gebäude nach Überlebenden. Die Schweiz und zahlreiche weitere Länder haben Venezuela Hilfe angeboten. Das Schweizer Hilfswerk Caritas hat aktuell 100.000 Franken für Nothilfe bereitgestellt. In den betroffenen Gebieten hätten die Menschen schon vor den Erdbeben in extremer Armut gelebt. Raphael Villiger ist bei Caritas unter anderem für Venezuela zuständig und sagt:
3: Das ist ein Land, das ist wirtschaftlich am Boden zerstört und das braucht alles. Also es war eines der reichsten südamerikanischen Länder, hat die größten Ölreserven, könnte ein sehr reiches Land sein, ist es heute nicht mehr wegen der Regierung und der Herunterwirtschaftung.
1: Die Schweiz hat den venezolanischen Behörden ihre Unterstützung angeboten. Die Schweizerische Post steigt aus dem elektronischen Patientendossier aus. Wie die Post mitteilt, werden Dossiers, die über die Post laufen, ab nächstem Jahr nicht mehr unterstützt. Betroffen sind 70.000 private Nutzerinnen und Nutzer. Die Post ist die größte Anbieterin des elektronischen Patientendossiers. Hintergrund des Abbruchs ist der Entscheid des Bundesrats vor einem halben Jahr, das Patientendossier neu aufzugleisen. In Zukunft sollen alle Personen in der Schweiz automatisch ein sogenanntes Gesundheitsdossier erhalten. Der Internationale Währungsfonds IWF schätzt die Aussichten für die Schweizer Wirtschaft nach wie vor positiv ein, trotz der globalen Unsicherheiten. Der IWF rechnet damit, dass die Schweizer Wirtschaft nächstes Jahr um 0,8% wachsen dürfte. Wirtschaftsredaktorin Isabel Pfaff.
4: Die Schweiz verfüge über einen starken wirtschaftspolitischen Rahmen

0: und über wirtschaftliche Flexibilität, sagte James Walsh, der Leiter der IWF-Delegation, heute in Bern. Beides mache die Schweiz widerstandsfähig gegen globale Schocks und Krisen.
1: Switzerland has such strong frameworks that it's been able to weather a lot of these global shocks quite well.
0: Die IWF-Delegation lobte zudem die Anstrengungen der Schweiz im Bereich Bankenregulierung. Das Team unter James Walsh empfiehlt aber, der Finanzmarktaufsicht FINMA mehr Personal und weitreichendere Kompetenzen zu gewähren. Und es unterstützt, Zitat, nachdrücklich den Vorschlag des Bundesrats, was die Regulierung von global systemrelevanten Banken angeht. Das betrifft konkret die UBS. Nach dem Willen des Bundesrats soll die UBS ihre Auslandstöchter zu 100% mit Eigenkapital unterlegen müssen, um die Bank insgesamt krisenfester zu machen. Im Parlament ist diese Vorgabe umstritten, nicht zuletzt, weil die UBS dagegen ankämpft. Sie sagt, ihre internationale Wettbewerbsfähigkeit leide unter der schärferen Regulierung.
2: Das Bundesgericht stützt die Pläne der Stadt Zürich, die Vermietung von möblierten Business-Apartments einzuschränken. Das Gericht hat eine Beschwerde von betroffenen Unternehmen abgewiesen. Das Gericht begründet den Entscheid mit einem öffentlichen Interesse. Die Einschränkungen seien verhältnismäßig und damit zulässig. Mit dem Urteil kann die Stadt nun neue Regeln einführen. Diese sehen vor, dass Business Apartments nicht mehr auf den sogenannten Pflichtwohnanteil angerechnet werden dürfen. Dieser legt fest, wie viel Wohnraum in einem Gebäude mindestens vorhanden sein muss. Künftig gilt, dieser Anteil muss mit regulären, dauerhaft vermieteten Wohnungen erfüllt werden, nicht mit kurzfristig vermieteten möblierten Appartements. Wegen der aktuellen Hitzewelle hat der Kanton Genf Maßnahmen beschlossen, um Personen zu schützen, die im Freien tätig sind. Seit heute Mittag ist es verboten, in der Sonne zu arbeiten, also zum Beispiel auf Baustellen. Und bei unverzichtbaren Arbeiten gilt, nach einer Viertelstunde in der Sonne muss eine Dreiviertelstunde Pause gemacht werden. Die Maßnahmen gelten laut dem Kanton Genf für die gesamte Dauer der Hitzewelle, mindestens aber bis Sonntag. Inzwischen hat der Bund für die ganze Westschweiz die Gefahrenstufe 4 verhängt. Er warnt damit vor großer Gefahr. Das gilt auch für das nördliche Mittelland. Die Börsendaten von SIX. Der Swiss Market Index liegt im Moment bei 14.189 Punkten plus 0,5%. Der Euro wird zu 92,23 Rappen gehandelt, der Dollar zu 81,34 Rappen. Und das Wetter. Heute und morgen scheint meist die Sonne und es wird 33 bis lokal 38 Grad heiß. Dazu weht heute im Norden schwache Brise. Nachmittags bilden sich in den Alpen Quellwolken und stellenweise Platzregen. Heute sind vor allem im Wallis auch kräftige Gewitter dabei. Das waren Nachrichten von Radio SRF. Verantwortlich Mario Sturni.
3: Es ist der Verkehrsinfo von 14.06 Uhr. Auf der Nord-Süd-Achse ist der Gotthardtunnel in beiden Richtungen wegen eines Pannenfahrzeugs gesperrt und Stau in der Region Basel auf der A3 Richtung Zürich. 45 Minuten Zeitverlust ab dem Grenzübergang Saint-Louis bis Wiese. Ich bin Jenny Herren und wir sind alles andere als hektischer Don Shinami unterwegs und gehen jetzt gehen mit ihr. Das ist Dua Lipa. Love Again. Heute einen wunderbaren Nachmittag mit uns. Hallo miteinander.

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1: 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Wir gehen zur Leichtathletik oder beim Radsport. Da ist man sich sehr leider gewöhnt, oder? Dass früher oder später wieder einer oder eine verwünscht wird, der ein bisschen nachgeholfen hat. Sport und Doping, das ist eine lange Geschichte, die immer wieder neue Wendungen nimmt. Beim Shooten, da hört man es aber weniger. Oh, der WM nicht. Die FIFA, die redet von strengen Dopingregeln. Und an WM-Endrunden hat es bis jetzt tatsächlich nur drei Dopingfälle gegeben. Zerane Degen von SRF Sport hat sich das mal genauer angeschaut.
2: Die FIFA hat an der WM 1966 angefangen, Dopingtests durchzuführen. Und seitdem gibt es aber nur drei Dopingfälle. 1974 und 1978 hat es je einen gegeben. Und 1994 hat es dann der Argentinier Diego Armando Maradona verwünscht. Also seit über 30 Jahren gibt es keinen einzigen Dopingfall mehr an einer Fußball-WM.
1: Ja, jetzt könnte man natürlich sagen, vielleicht liegt es einfach an der Sportart. Irgendwelche Mittel nützen ja beim Schutten der ja gleich einfach nichts, oder?
2: Das könnte man meinen, ja. Ist aber nicht wahr. Ja, der Ernst König, der Direktor von Swiss Sport Integrity, der früher Anti-Doping Schweiz geheissen hat, gefragt, was er von dieser Aussage haltet.
3: Also die Aussage ist so pausal ganz klar falsch. Die sämtlichen Sportarten hat Doping nutzen, weil es geht ja nicht nur und ausschließlich um die Steigerung von der sportlichen Leistung, sondern es gibt ganz viele andere Aspekte auch noch.
2: Im Schutten wären die Spielerinnen und Spieler zum Beispiel ausdauernder, sie könnten länger laufen, auch viel mehr Sprints machen und auch bei der Erholung könnte es helfen.
1: Die FIFA redet ja von strengen Massnahmen. In Zahlen heisst es, 40'000 Dopingtests sind innerhalb von 10 Jahren gemacht worden. Reingelaufen sind wenige.
2: Es hat aber gerade einmal 36 positive Dopingfälle gegeben. Also sehr, sehr wenig, auch im Vergleich mit anderen Sportarten. Und das findet auch der Ernst König, dass es eben wenig sind. Er gibt allerdings noch etwas zu bedenken.
3: Wenn man so die Statistiken weltweit anschaut, dann sehen wir doch einen recht hohen Anteil Dopingverstöße wegen unabsichtliche Sachen, also zum Beispiel eben durch Medikamenteneinnahmen, die nicht erlaubt sind, durch verunreinigte Supplemente oder andere Kontaminationen.
2: Und gleich sieht es schon so ein bisschen aus, als ob der Fußball bzw. die FIFA am liebsten keine Dopingfälle hat.
1: Ja, wie viel die FIFA an der aktuellen WM testet, das ist übrigens unklar. Erst gegen Schluss des Turniers wird man da mit den ein oder anderen Zahlen rausrücken.

Grosse Songs. Da auf SRF 3, Queen, I want to break free. 8 Minuten, dann ist es 14:30, dann übernimmt an dieser Stelle Yasin Barbiero. Sie geht mit euch in eine Feierabend rein, wo wieder warm geht und heiß bleibt, aber ihr seid bestens aufgehoben. Da auf SRF 3, ich bin Jenny Herren, wünsche euch einen guten Namen. Er ist DJ Antoine. Schön, dass ihr bei uns seid.

0: 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Wir schauen auf die Straße. SRF Verkehrsinfo vom 14:30 auf der Nord-Süd-Achse. Ist der Gotthardtunnel in beiden Richtungen wieder offen, jedoch Stau und mindestens 30 Minuten Wartezeit vor beiden Tunnelportalen. Weiter Stau oder stockend in der Region Basel auf der A3 Richtung Zürich zwischen Grenzübergang Saint-Louis und Wiese. In der Zentralschweiz auf der A2 Richtung Luzern zwischen Mariazell und dem Eichtunnel wegen eines Pannenlastwagens. Und noch in der Region Zürich auf dem Westring Richtung Gubristunnel ab Urdorf Süd.
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0: Wir hätten uns wieder gut machen. So für den Sieg gestern. Hey, ihr verliert, wir spielen für eure Musik. Deal? Deal. Neue kanadische Musik kommt von Alex Samson. How lucky am I? Dann noch der Rihanna.

0: haben nicht schlecht gespielt. Musik machen zwar bessere. Das Kanada. Und neu. How Lucky Am I? Vom Alex Samson. Und sie da ist unser neuestes auf 3 Best Talent Familienmitglied.
1: Es ist immer noch ganz, ganz viel Arbeit zu machen, wo vor uns steht. Und ich arbeite noch in der Apotheke nebenan. Und dort gibt es das manchmal, dass du merkst, ui. Oder eben, ja, an den Bahnhöfen Beleidigungen. Oder Leute, die mir in die Haare langen. Und auf da bin ich extrem, da mache ich mich extrem ranzig. Es einfach ist, es sieht anders aus und es ist irgendwie noch schön, lenk es doch einfach mal an. Und das ist auch etwas, was ich bewusst immer wieder auf Insta die Leute sensibilisieren.
0: Noemi Besa. Ist als Baby mit 4 Monaten aus Äthiopien adoptiert worden, im Thurgau aufgewachsen und erlebt leider immer noch wieder Alltagsrassismus. Schade, müssen wir immer noch darüber so etwas reden, aber wichtig machen wir es. Da ist die sympathische Thurgauerin mit «Hear Me».

0: Anastasia, in heissen Dunst den Nachmittag rein. Hier auf SRF 3. Schlechter Schlaf ist die Tage etwa so verbreitet wie ein nasser Rücken. Ja, es ist heiss. Die ohne Klimaanlage quälen sich mit Ventilatoren und kalten Tüchern durch die Nacht. Und trotzdem hörst du von allen Seiten so etwas.
1: Schlafen ist nicht so gut gegangen.
0: Bei Jasmin. Ist es aber nicht die Hitze gewesen, wo sie wach gehalten hat? Eigentlich im Gegenteil, es war schön kühl gewesen. Geschlafen hat sie aber gleich fast nicht.
1: Die neben uns haben die Party gemacht.
0: Und dann nicht etwa, weil die Schweiz gewonnen hat, nein, weil das Open St. Gallen losgegangen ist. Jasmin und ihre Nachbarn waren nämlich die ganze Nacht vor dem Eingang vom Festival gewesen, dass sie dann eben sicher bei der Türöffnung heute Mittag einen guten Platz haben, Spinnkeiben oder einfach hergesordnete Festivalfans. Da wartet fast 20 Stunden, oder, bis die Türöffnung ist. Muss man sicher ein bisschen Zeit vertreiben. Die einen versuchen zu schlafen, die anderen.
2: Es war eine lustige Stimmung. Wir haben Party gemacht, Musik gehört. Ja. Es ist mit Fremden kommuniziert. So.
0: Ja, so wie es klingt, ist ja gelallt worden, wie kommuniziert. Aber auch lallen ist kommunizieren. Nicht wahr? Alle sind jetzt im Gelände. Es ist Mittag losgegangen. So bei St. Gallen natürlich auch SRF 3. Wir sind immer am Puls vom Festivalsommer. Ein bisschen später schalten wir dann noch zu unserer Festivalreporterin. Wer jetzt schon will sehen, was läuft, auf srf3.ch. Dort haben wir den Ticker mit Live-Cam zum Festival. Und Musik dazu schon jetzt. Die Jan Dile spielt heute Abend um 10 Uhr auf der Sternenbühne.
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0: Tina Roots. Und jetzt das Neueste von der Stunde. 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
1: Die Nachrichten von SRF um 15 Uhr mit Olivia Limacher. Die Schweiz hat Venezuela nach den schweren Erdbeben ihre Unterstützung zugesichert. Der Delegierte des Bundes für humanitäre Hilfe hat die Rettungskette Schweiz mobilisiert mit rund 80 Einsatzkräften, 8 Suchhunden und 18 Tonnen Material. Der Einsatz ist jedoch noch nicht gestartet. Der Luftraum Venezuelas sei für viele europäische Fluggesellschaften gesperrt, schreibt der Bund. Deshalb liefen derzeit Abklärungen, um möglichst rasch einen Transport für die Schweizer Rettungskräfte zu organisieren. Die beiden Erdbeben hatten sich gestern Abend Ortszeit kurz nacheinander ereignet. Nach jüngsten Angaben von Übergangspräsidentin Delcy Rodriguez sind mindestens 164 Menschen ums Leben gekommen, fast 1000 wurden verletzt. Die Sicherheitslage der Schweiz hat sich weiter verschlechtert. Das steht im aktuellen Lagebericht des Nachrichtendienstes des Bundes, kurz NDB. Die Bedrohung durch Russland stehe dabei im Vordergrund. Moskau wolle die westlichen Demokratien und die transatlantische Einheit schwächen und setze dabei vor allem auf hybride Konfliktführung. Gemäß dem Bericht gab es zwar bisher keine russischen Sabotageangriffe auf kritische Infrastruktur in der Schweiz, aber Russland nutze die Schweiz mutmaßlich zur Vorbereitung von Sabotageaktionen im europäischen Ausland und führe Cyberangriffe über Schweizer IT-Infrastruktur aus. Zwei Meldungen aus der Schweiz in Kürze. Die Post steigt aus dem elektronischen Patientendossier aus. Dossiers, die über die Post laufen, werden ab nächstem Jahr nicht mehr unterstützt. Betroffen sind 70.000 Privatpersonen. Hintergrund ist die Neuausrichtung durch den Bundesrat. Künftig soll automatisch jede Person in der Schweiz ein elektronisches Gesundheitsdossier erhalten. Der Internationale Währungsfonds IWF rechnet mit einem Wachstum der Schweizer Wirtschaft von 0,8% im nächsten Jahr, trotz globaler Unsicherheiten. Gleichzeitig empfiehlt der IWF stärkere Regeln für Banken und mehr Kompetenzen für die Finanzmarktaufsicht FINMA. Ein Arzt in Deutschland hat vor Gericht gestanden, mehrere schwerkranke Patientinnen und Patienten getötet zu haben. Vor dem Landgericht in Berlin sagte der 41-Jährige, er übernehme die Verantwortung für seine Taten. Der Palliativarzt soll zwischen 2021 und 2024 bei seiner Tätigkeit mehrere Menschen getötet haben. Die Staatsanwaltschaft wirft ihm Mord in 15 Fällen vor. Im Prozess hat der Beschuldigte nun 12 davon gestanden. Insgesamt prüfen die Behörden 76 mögliche Fälle. Zum Wetter. In der Schweiz ist ein neuer Hitzerekord für den Monat Juni gemessen worden. In Basel-Binningen stieg die Temperatur kurz vor 15 Uhr auf über 37 Grad und übertraf damit den bisherigen Rekord aus dem Jahr 1947, wie Meteo Schweiz schreibt. Und es könnte noch heißer werden, denn heute und morgen bleibt es meist sonnig bei 33 bis lokal 38 Grad. In den Alpen gibt es nachmittags stellenweise Gewitter. Das waren Nachrichten von Radio SRF. Verantwortlich Mario Sturni.
0: SRF Verkehrsinfo von 15.03 Uhr. Auf der Nord-Südachse ist der Gotthardtunnel Richtung Norden gesperrt und 4 km Stau und 5

0: 45 Minuten Wartezeit ab Quinto. Weiter Stau oder Stockens in der Zentralschweiz. 30 Minuten Zeitverlust auf der A2 Richtung Luzern zwischen Mariazell und dem Eichtunnel wegen eines Pannenlastwagens. In der Region Zürich auf dem Westring Richtung Gubristunnel ab Burdorf Süd. In der Region Solothurn auf der A1 Richtung Zürich zwischen Kriegstetten und Önsingen. Dann in der Region Basel auf der A2 Richtung Basel zwischen dem Schweizer Halle-Tunnel und Badischer Bahnhof sowie auf der A3 Richtung Wiese ab dem Grenz Übergang Saint-Louis.
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0: Die Schweiz hat es geschafft an der Fußball-WM, steht im 16-Viertelfinale den morgen in einer Woche. Wieder zu Vancouver, dazwischen 8-Tage Pause in San Diego, wo die Schweizer Nazi logiert. Dorthin muss auch unser Sportreporter Peter Schneider weiterreisen, wie wir gehört haben heute Morgen bei seiner Einschaltung zum Spiel von gestern.
2: Ja, das ist okay, wenn die Schweiz jetzt wieder auf Vancouver geht und durch ein paar Tage Pause hat in San Diego.
3: Ja, langsam wirst du ausgerufen, Peter. Ja. Der Passagier.
2: Ja, ich höre auch gerade meinen Namen, ja.
3: Peter Katzi.
4: Peter Katzi,
3: jetzt kommt wieder Gate. Nein, wie geht es jetzt weiter? Ja. Nein, das ist klar, wie es weitergeht, aber Peter.
2: Ich glaube, im Gate 82 geht es weiter, wenn ich mich richtig mag erinnern.
0: Der Peter Schneider vor Ort an der WM, der für uns das Schweizer Spiel kommentiert, zusammen mit dem Lionel Mattmüller und Katrin Lehmann, die aber auch in der Schweiz sind. Und weil die heute nicht reisen müssen, haben sie Zeit für eine richtig schöne Ping-Pong-Diskussion. Darüber, ob die 8-Tage-Pause jetzt nicht ein bisschen zu lang sind. Ping-Pöngler mal ein bisschen. Zwischen dem Fußball. Geht das nächstes.
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1: The Benson Boone, Beautiful Things. Da fährt es auf 3. Nächsten Freitag, am 5 Uhr morgen, ist es soweit. Die Schweizer Fußballnationalmannschaft spielt das 16-Viertelfinale. Das wissen wir seit dem Sieg gestern gegen Kanada. 8 Tage Pause also. Ist das gut? Ist das zu lang? Wie immer noch der Schweizer Spieler der WM streiten sich unsere Fußballexpertin Katrin Lehmann und unser Nationalmannschaftsredaktor Lionel Mattmüller darüber.
2: 8 Tage Pause für die Schweizer Nationalmannschaft. Ich glaube, das ist zu lang. Da ist eine grosse Gefahr, dass das Team völlig aus dem Rhythmus geht.
3: Nein, das sehe ich nicht so. Ich sehe es als Vorteil, weil du kannst dich vollends regenerieren. Du kannst ausruhen. Die angeschlagen sind, können sich voll der Verletzung widmen. Das ist vor allem hinten raus in einem K.O.-Turnier ganz wichtig.
2: Aber du bist ja die ganze Zeit eigentlich unter Spannung während so einem Turnier. Du weißt auch nicht, wer der nächste Gegner ist. Du kannst ja gar nicht richtig abschalten während dieser Zeit.
3: Mal, das glaube ich schon, weil sie können einfach mal 2 bis 3 Tage abschalten. Sie haben Zeit für die Familie. Sie sind in einer unglaublich lässigen Stadt und Umgebung. Das ist auf jeden Fall möglich, einfach mal Ruhe reinzubringen in den Kopf und in den Körper.
2: Aber es ist ewig lang. Nicht einmal in einer Meisterschaft ist 8 Tage Pause. Also Lagerkoller ist immer Thema während so einem Turnier. Langweilig ist immer Thema während so einem Turnier. Und wenn du 8 Tage Pause hast, ist das Thema einfach noch mal viel grösser.
3: Ja, das ist tatsächlich ein guter Punkt von dir. Ich glaube aber, es kann durchaus passieren, dass der Murat Yakin vielleicht ein inoffizielles Freundschaftsspiel an einem geheimen Ort organisiert, damit man eben den Rhythmus wieder reinbringen kann und noch ein paar Sachen schleifen.
2: Apropos Rhythmus, auch noch ein anderer Punkt. Stunkgefahr ist für mich auch da, weil die, die keine Minuten gemacht haben bis jetzt, sind jetzt nicht befriedigt worden an diesem Turnier und müssen 8 Tage warten, bis sie die nächste Chance bekommen. Also, dass da vielleicht schlechte Stimmung entsteht, sehe ich ja noch als Problem.
3: Ja, also die nicht spielen, das ist tatsächlich ein schwieriger Punkt. Aber auch für sie gilt, hey, der erste Teil des Turniers ist abgeschlossen, ein bisschen Pause und man startet in einen neuen Turnierteil. Und dementsprechend muss man da einfach mental sich darauf einlassen und darum glaube ich, dass sie das können.
2: Ich glaube übrigens auch, dass Spannung kann abfallen und dann ist es schwer, die wieder anzugehen. Also das macht mir auch ein bisschen Sorgen. Und was mir auch Sorgen macht, Medien suchen ja auch immer Geschichten an so einem Turnier. Was sollen sie jetzt schreiben? 8 Tage Zeit, da können Unruhe entstehen, auf die stürzen sich dann natürlich die Medienschaffenden, logisch auch. Also auch das kann vorher sein, wenn da Unruhe entsteht von uns.
3: Ja. Da hast du mich ein bisschen in die Ecke getrieben. Aber nicht nur der Steph hat 8 Tage Zeit, sich auf irgendwelche Gegner vorzubereiten, sondern auch die Medien. Und ich glaube, das werden es von A bis Z und von oben bis unten machen.
1: Ändern kann man es so oder so nicht. Nehmen wir die Hydration Week. Die Schweiz startet morgen in einer Woche in die K.O.-Phase.
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0: 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Und wir schauen auf die Strasse. Es war Verkehrsinfo vom 1 über halbe 4. Vorsicht in der Region Zürich auf der A1 Richtung St. Gallen in Höhe Effretikon besteht Gefahr durch Gegenstände auf der Fahrbahn. Weiter Stau oder stockend auf dem Westring Richtung Gubristunnel ab Burdorf Süd in der Region Basel auf der A2 Richtung Basel zwischen dem Schweizer Halle-Tunnel und Badischer Bahnhof sowie auf der A3 Richtung Wiese ab dem Grenzübergang Saint-Louis. Und auf der A2 Richtung Luzern zwischen Diegten, dem Oberburgtunnel durch ein Pannenfahrzeug. Dann in der Region Solothurn auf der A1 Richtung Zürich zwischen Kriegstetten und Önsingen. In der Zentralschweiz mindestens 30 Minuten Zeitverlust auf der A2 Richtung Luzern zwischen Mariazell und dem Eichtunnel wegen eines Pannenlastwagens. Auf der Nord-Süd-Achse noch ist der Gotthardtunnel Richtung Norden gesperrt und 4 Kilometer Stau und 45 Minuten Wartezeit ab Quinto.
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0: Oh Wunder, hat gar keine dabei gehabt. Verkehrsmeldung in Folge Pneuteile auf der Fahrbahn. Aber ist mir die Woche wirklich aufgefallen. An gewissen Tagen musste ich es ein paar Mal durchgehen. Von wegen alle Jahresreifen. He? Ist es aber wirklich zu heiß? Und hat es auch wirklich mehr Platz, die Reifen momentan? Oder hat er noch ein Gefühl? Wir fragen hier mal noch. Geht das nächste.

0: vom Stress hier auf SRF 3. Mir ist aufgefallen, die Woche immer wieder Meldige sind bei uns in den Verkehrsnachrichten gewesen, von Reifenteilen auf der Straße. Gefühlt mehr wie sonst, oder Rosi?
1: Ja, stimmt. Und tatsächlich, unser Verkehrsdienst via Swiss sagt, sie hätte in den letzten Wochen vier solche Meldungen gehabt und vorher monatelang keine.
0: Könnte dort die Hitze schuld sein, die Pneu platzen lässt?
1: Nein, es ist Zufall, sagt der Reifenspezialist vom TCS, der Reto Blättler. Die Gummiteile auf der Autobahn kommen von den Lastwagen.
2: Das hat nichts mit der Hitze zu tun. Das ist die Karkasse, die sich löst. Und das ist nicht, sind nicht Gummiteile von dem Auto.
1: Karkasse, also das trägende Grundgerüst vom Pneu. Aber die Hitze, die lässt das Autopneu schon nicht ganz kalt.
2: Der Gummi wird halt heiß. Der Gummi wird weicher. Und wegen dem ist es so wichtig, dass man mit Sommerreifen, mit einem Spezialist unterwegs ist. Weil der Sommerreifen hat eine harte Gummimischung und hat ganz grosse Profilblöcke. Und das ist gemacht für sommerliche Temperaturen.
0: Also die Winterpneu drauflassen, wie ich seit 20 Jahren, weil man zu bequem ist, die zum Wechseln, keine gute Idee?
1: Ja, oder wenn man es noch runterfahren will, bevor man dann im Winter neue Pneu kauft. Ja, das kann bei dieser Hitze ein Risiko sein, sagt der Reto Blättler.
2: Die haben dort einen ganz weichen Gummi drauf. Das ist für den Schnee und Eis ist das gemacht, für kalte Temperaturen. Und das ist im Prinzip noch da gefährlich auf der Straße. Bei einer Vollbremsung gibt es fast einen doppelt so langen Bremsweg. Das ist wie auf Butter fährt man da, das verschmolzt richtig.
1: Ja, so kann eben Abbremsen und Ausweichen gefährlich werden. Das passiert übrigens auch, wenn man zwar einen Sommerpneu drauf hat, aber zu wenig Luft drin hat. Und dann gibt es ja auch noch die Ganzjahresreifen. Wäre vielleicht nicht etwas für dich. Zwar eine bequeme Lösung.
0: Nein, die sind auch nicht gut.
1: Ja, aber eben bei heissen Temperaturen auch nicht so sicher.
2: Ein Ganzjahresreifen ist natürlich etwas zwischen denen, also Fisch und Vogel. Also im Prinzip ist es nicht ein Spezialist im Sommer, wie auch nicht ein Spezialist im Winter. Und der Ganzjahresreifen ist natürlich bei höherer Temperatur, wenn ihr zum Beispiel in die Ferien fahrt auf Italien, ist das einfach auch nicht die beste Variante.
0: Also mit den Sommerfinken am Auto ist man am sichersten unterwegs bei dieser Hitze. Da kann man entspannt klimatisiert oder mit dem Fahrtwind in der Haar durch den Sommer durchfahren. Oder mit Hecht Richtung Sitterdobel, also oben in St. Gallen, der Wochenende. Sie spielen den morgen Abend gemacht auf der Sitterbühne. 1, 2, 3, 4.

0: The Library. Und jetzt Update aus der Nachrichtenredaktion. 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
1: Die Nachrichten von SRF 4 mit Olivia Limacher. Hilfe nach dem schweren Erdbeben in Venezuela. Die Schweiz bereitet einen Einsatz vor. Der Nachrichtendienst des Bundes sagt zur Sicherheitslage, Russland nehme die Schweiz direkt ins Visier. Das Wetter, morgen ist es auch meist sonnig und 33 bis lokal 38 Grad heiß. Nach den schweren Erdbeben in Venezuela steigen die Opferzahlen weiter. Mehrere Länder haben Venezuela Hilfe zugesichert, auch die Schweiz. Die Details von Silvia Staub.
2: 80 Rettungskräfte, 8 Suchhunde und 18 Tonnen Hilfsmaterial aus der Schweiz sollen sich so bald wie möglich auf den Weg nach Venezuela machen. Das teilt das Schweizer Außendepartement EDA mit. Doch der Einsatz ist noch nicht gestartet, weil der Luftraum Venezuelas für viele europäische Fluggesellschaften gesperrt ist, müsse noch abgeklärt werden, wie die Rettungskräfte transportiert werden sollen, sagt der Bund. In Venezuela selber sei die Situation unübersichtlich, sagt Raphael Filiger, Verantwortlicher für Venezuela beim Hilfswerk Caritas.
3: Also die Situation ist sehr unklar. Es ist ganz klar ein grosses Ereignis, wo die Bevölkerung von Venezuela, die schon in den letzten Jahren strukturelle Krise sehr gelitten hat, nochmal zusätzlich belastet.
2: Auch der Schweizer Bundesrat sprach sein Beileid aus. Die Gedanken seien bei den Opfern und man bleibe in Kontakt mit den venezolanischen Behörden. Das sagte heute Guy Parmela.
4: Naturellement, nous sommes en pensée aussi avec toutes les familles, toutes les personnes qui sont touchées sur place. Et le département des affaires étrangères garde le contact.
2: Die beiden Erdbeben in Venezuela hatten sich gestern Abend Ortszeit kurz nacheinander ereignet. Nach jüngsten Angaben sind mindestens 164 Menschen ums Leben gekommen, fast 1000 wurden verletzt.
1: Die Sicherheitslage der Schweiz hat sich weiter verschlechtert. Zu diesem Schluss kommt der Nachrichtendienst des Bundes, kurz NDB, in seinem aktuellen Lagebericht. Die Bedrohung durch Russland steht dabei im Vordergrund. Moskau wolle die westlichen Demokratien und die transatlantische Einheit schwächen und setze dabei vor allem auf hybride Konfliktführung. NDB-Chef Serge Pavot sagt:
5: Die Schweiz ist direkt betroffen. Russland nutzt unser Land mutmaßlich als Operationsraum für Sabotage im europäischen Ausland. Und es nimmt die Schweiz mit Beeinflussung, Spionage und Cyberangriffen direkt ins Visier.
1: Dem Nachrichtendienst bereitet neben Russland unter anderem die Spionagetätigkeit Chinas Sorgen. Der Internationale Währungsfonds IWF schätzt die Aussichten für die Schweizer Wirtschaft nach wie vor positiv ein, trotz der globalen Unsicherheiten. Der IWF rechnet damit, dass die Schweizer Wirtschaft nächstes Jahr um 0,8% wachsen dürfte. Wirtschaftsredaktorin Isabel Pfaff.
6: Die Schweiz verfüge über einen starken wirtschaftspolitischen Rahmen und über wirtschaftliche Flexibilität, sagte James Walsh, der Leiter der IWF-Delegation, heute in Bern. Beides mache die Schweiz widerstandsfähig gegen globale Schocks und Krisen.
7: Switzerland has such strong frameworks that it's been able to weather a lot of these global shocks quite well.
6: Die IWF-Delegation lobte zudem die Anstrengungen der Schweiz im Bereich Bankenregulierung. Das Team unter James Walsh empfiehlt aber, der Finanzmarktaufsicht FINMA mehr Personal und weitreichendere Kompetenzen zu gewähren. Und es unterstützt, Zitat, nachdrücklich den Vorschlag des Bundesrats, was die Regulierung von global systemrelevanten Banken angeht. Das betrifft konkret die UBS. Nach dem Willen des Bundesrats soll die UBS ihre Auslandstöchter zu 100% mit Eigenkapital unterlegen müssen, um die Bank insgesamt krisenfester zu machen. Im Parlament ist diese Vorgabe umstritten, nicht zuletzt, weil die UBS dagegen ankämpft. Sie sagt, ihre internationale Wettbewerbsfähigkeit leide unter der schärferen Regulierung.
1: Die Hitze hat weite Teile Europas weiter fest im Griff. Und das zeigt sich auch an Rekorden. Etwa in Basel oder in Buchs im Kanton Aargau wurden heute mehr als 37 Grad gemessen, so viel wie nie zuvor im Monat Juni. Die anhaltende Trockenheit sorgt zudem für Waldbrandgefahr. In einigen Kantonen gilt deshalb ein Feuer

0: Verbot im Wald oder in der Nähe. Auch im Nachbarland Frankreich ergreifen die Behörden Maßnahmen. So werde in Spitälern das Personal aufgestockt und nur noch dringende Eingriffe würden durchgeführt, sagte Regierungschef Sébastien Lecornu. Und in Spanien sind laut den Behörden innerhalb drei Tagen mehr als 200 Menschen infolge der Hitze gestorben. Ein Arzt in Deutschland hat vor Gericht gestanden, mehrere schwerkranke Patientinnen und Patienten getötet zu haben. Vor dem Landgericht in Berlin sagte der 41-Jährige, er übernehme die Verantwortung für seine Taten. Der Palliativarzt soll zwischen 2021 und 2024 bei seiner Tätigkeit mehrere Menschen getötet haben. Die Staatsanwaltschaft wirft ihm Mord in 15 Fällen vor. Im Prozess hat der Beschuldigte nun 12 davon gestanden. Insgesamt prüfen die Behörden 76 mögliche Fälle. Die Börsendaten von SIX. Der Swiss Market Index liegt im Moment bei 14.234 Punkten plus 0,8%. Der Dow Jones Index in New York steigt um 0,5%. Der Euro wird zu 92,13 gehandelt, der Dollar zu 80,94. Soweit die Meldungen.
1: Roman Brogli von SRF Meteo. Rekordheiß ist es.
2: Über 37 Grad haben wir schon gemessen. Aktuell Spitzenreiter 37,5 Grad in Basel. Aber auch in den Kantonen Aargau und Solothurn haben wir schon so hohe Werte gehabt, wie noch nie im Juni gemessen worden sind. Heute grundsätzlich geht es sonnig und heiß weiter. In den Alpen da gewittert es zum Teil, so wie auch gerade im Moment.
1: SRF Verkehrsinfo, 6:04 ist es. Auf der Nord-Süd-Achse ist der Gotthardtunnel Richtung Norden wieder offen. Jedoch weiterhin 4 km Stau und 45 Minuten Wartezeit. Weiter Stau oder stockend. In der Region Zürich auf der A1 Richtung St. Gallen in Höhe Efretikon besteht keine Gefahr mehr durch Gegenstände auf der Fahrbahn. Auf dem Westring Richtung Gubristunnel Stau ab Urdorf Süd. In der Region Basel auf der A2 Richtung Basel zwischen dem Schweizer Halle-Tunnel und Badischer Bahnhof sowie auf der A3 Richtung Wiese ab dem Grenzübergang Saint-Louis. Dann in der Region Solothurn auf der A1 Richtung Zürich zwischen Kriegstetten und Önsingen, im Berner Oberland auf der A8 Richtung Interlaken zwischen Iseltwald und dem Senktunnel, in der Zentralschweiz auf der A2 Richtung Luzern zwischen Mariazell und dem Eichtunnel und noch in Graubünden auf der Hauptstraße zwischen Zernetz und Susch in beiden Richtungen.
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1: Überfällig war es längst. Und am Samstag dürfen wir bei dieser Ära mit dabei sein. Rachel Rinast kommentiert bei SRF am Fernsehen als erste Frau eine Männer-WM. Müssen wir es ein bisschen feiern? Nicht aber mit Konfetti, die kleben bei dieser Hitze jeder Ritz. Nicht mit Prosecco, aktuell ist Wasser viel besser. Nicht mit Trompeten, wir müssen die Energie vom Pusten für anders sparen. Aber vielleicht mit schönen Worten, mit Gratulieren. Wir reden mit Rachel gerade als nächstes über den ersten Match und wie ihre Vorbereitung aussieht. Weil da ist noch eine Hochzeit dazwischen gekommen.
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0: Alex Graham, To Know a Girl, hier auf SRF 3. Wir sind mitten in der WM. Gruppenspiele sind schon fast durch. Jemand fängt aber quasi erst an. Und zwar die erste Frau, die für SRF eine Männer-WM im Fernsehen kommentiert. Guten Nachmittag, Rachel Rinnest.
1: Na, wie geht's?
0: Sehr gut, selber, danke.
1: Ja, auch. Wunderbar. Ich freue mich aber sehr auf die WM. Jetzt dann auch für mich.
0: Bei dir ist noch schnell während der WM die Hochzeit dazwischen gekommen. Herzliche Gratulation.
1: Wenn man das so formulieren möchte, dazwischen kommen. Genau. Ja,
0: ja,
1: danke schön.
0: Vielleicht nicht dazwischen kommen, aber vielleicht gerade nachgefragt, wie fest ist da die perfekte WM-Vorbereitung gewesen?
1: Also ich muss zugeben, ich habe es mir schlimmer vorgestellt, beziehungsweise ich habe gedacht, komm, ich werde mir eine Woche nach der Hochzeit definitiv die Zeit nehmen, das zu verarbeiten und kaum Fußball schauen. Das ging nicht ganz so gut auf, gebe ich zu.
0: Das heisst, also ihr habt hoffentlich nicht während dem Standesamt noch Match geschaut.
1: Nein, und tatsächlich dann auch nicht beim Gruppenspiel oder ersten Gruppenspiel der Schweiz, das gebe ich zu. Trotzdem habe ich das im Live-Ticker dann ein bisschen verfolgt, vielleicht auf der Tanzfläche.
0: Wie laufst du noch warm bis zum Samstag, dann kommentierst du den ersten Match?
1: Also ich bin schon warm gelaufen, nicht nur wegen der Temperaturen, die in meiner Dachgeschosswohnung herrschen, sondern weil ich auch schon recht gut drin bin im Turnierverlauf. Ich fand es bisher sehr, sehr spannend. Gerade auch die kleineren Nationen in Anführungsstrichen haben sich ja toll präsentiert und da schlägt mein Herz dann immer etwas höher.
0: Der erste Match ist Ägypten gegen Iran, dann am Samstag. Weißt du, wo du den Arbeitsplan bekommen hast?
1: Ja, ich gebe zu, ich habe mich erstmal ein wenig erschreckt, weil ich dachte, okay, damit reinzustarten, dann auch noch um eine Uhrzeit, die nicht unbedingt meine Lieblingsuhrzeit ist, 5 Uhr morgens, ich bin eher eine Nachteule, und dann noch ein Spiel mit einem ziemlichen politischen Kontext, der nun mal auch zu der Begegnung gehört, aber, und das ist nun mal der Hauptfokus von mir, von uns, unsere Aufgabe ist es, das zwar einzuordnen, aber das Spiel wird dadurch dann nicht beeinflusst und wir müssen das Spielerische einordnen, beziehungsweise ich. Und da werde ich mich dann natürlich am meisten drauf fokussieren.
0: Vor was hast du den meisten Respekt? Jetzt als erste Frau und jetzt, wo es losgeht?
1: Ja, ehrlich gesagt ist dieses Thema erste Frau bei mir gar nicht mehr präsent, weil ich jetzt schon meine zweite Saison als Kommentatorin durch habe und ich weiß, dass das ein großes Thema ist für viele, dass eine Frau am Mikro ist. Für mich persönlich ist das aber nichts Besonderes mehr, das gebe ich zu. Ich bin schon in meiner normalen Routine drin, dass das vielleicht mit in die Bewertung einfließt von manchen Zuschauenden. Das mag sein, aber in meine persönliche nicht. Es geht darum, das Spiel zu kommentieren, zu bewerten, zu begleiten und darauf freue ich mich extrem.
0: Da wirst du wie immer perfekt machen, Rachel. 7 Matches vor
1: mal
0: dir.
1: Schauen.
0: Mal, das kommt gut. 7 Matches kommentierst, auf welche freust du dich am meisten?
1: Das ist eine gute Frage. Ich muss sagen, ich freue mich auf alle riesig. Ich freue mich jetzt auch auf die Gruppenspiele erstmal, um gut reinzukommen. Ich meine, Kolumbien gegen Portugal wird auch super interessant. Bei mir wird es dann wahrscheinlich Mexiko. Der Gegner steht noch nicht fest. Und dann, wenn ich dann rüberfliege in die USA und eben auch nach Kanada, dann freue ich mich einfach auf diese Erfahrung in diesen Stadien, die Kultur, die ja auch nochmal eine andere ist, dieses Abfeiern von Sportevents, das wird für mich auch eine sehr neue Erfahrung werden und vielleicht freue ich mich am meisten, wenn du jetzt so fragst, auf Vancouver, aber nur, weil ich selber in diesem Stadion gespielt habe, mit der Schweiz, damals gegen Kanada. Deswegen ist das nochmal was ganz Besonderes für mich.
0: Rachel Rinnast, am Samstag auf SRF 2, Fernsehkommentatorin, die erste bei einer Männer-WM. Danke, dass wir bei dieser Ära, die schon längst überfällig ist, dürfen, dank dir, mit dabei sein. Ganz einen guten Match, gute Flüge und mach's gut.
1: Vielen Dank, viel Spaß euch.
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0: schön. Tortina, ready. Halb fünf ist es. Und es gibt Kurznachrichten mit Olivelli machen.
1: Nach den schweren Erdbeben in Venezuela ist die Lage im Katastrophengebiet weiterhin unübersichtlich. Die Behörden sprechen aktuell von mindestens 164 Todesopfern. Es wird jedoch davon ausgegangen, dass die Opferzahlen noch stark ansteigen werden. Die Schweiz will 80 Rettungskräfte, 8 Suchhunde und 18 Tonnen Material entsenden. Die Hitzewelle sorgt in der Schweiz für weitere Temperaturrekorde. Heute Nachmittag überstiegen die Thermometer an mehreren Messstellen 37 Grad. Am höchsten lagen die Temperaturen an der Messstation Buchs-Aarau mit 37,2 Grad. Das ist der höchste Wert, der je in der Schweiz in einem Juni registriert wurde. Die Sicherheitslage der Schweiz hat sich weiter verschlechtert. Das geht aus dem Lagebericht des Nachrichtendienstes des Bundes NDB hervor. Im Vordergrund steht die Bedrohung durch Russland. Moskau wolle westliche Demokratien schwächen und setze dabei vor allem auf hybride Konfliktführung. Sorgen bereitet dem NDB zudem die Spionagetätigkeit Chinas.
0: Eine Westschweizerin ist neu ganz oben bei Swiss Olympic, Min Maruk.
2: Natascha Tetta übernimmt als Direktorin ab dem Herbst dieses Jahr. Die 51-Jährige kommt aus der Westschweiz und ist Nachfolgerin von Roger Schneck, der nach 14 Jahren und auf eigenen Wunsch aufgehört hat. Seine Nachfolgerin kommt aus der Wirtschaft und Pharmabranche. Zuletzt war sie bei Novartis. Und sportlich ist Natascha Tetta im Triathlon daheim. Sie hat in ihrer Alterskategorie die Vorgabe für die WM in diesem Jahr erfüllt. Der Stellvertreter von Natascha Tetta ist Ralf Stöckli. Er ist ein bekanntes Gesicht im Sport. Er ist seit 2010 bei Swiss Olympic und seit 2016 jeweils als Chef der Mission für die Schweizer Delegation an den Olympischen Spielen verantwortlich.
0: Roman Brogli von SRF Meteo, wo gewittert es gerade?
3: Ja, in den Alpen gewittert es an ein paar Orten, am meisten im Wallis und im Berner Oberland. Dort kann es sich also lohnen, kurz aufs Radar zu schauen, wenn man in diesen Regionen unterwegs ist. Im Flachland ist es sonnig und heiß. Die Temperaturen, die wir vorher in den Nachrichten gehört haben, sind sogar schon ein bisschen veraltet. In Basel haben wir nämlich vor wenigen Minuten sogar 38 Grad gehabt.
0: SRF Verkehrsinfo am 2 über halb 5, Stau oder stockend. In der Region Solothurn auf der A1 Richtung Zürich zwischen Kriegstetten und Önsingen. In der Region Zürich vor dem Gubristunnel Richtung St. Gallen ab Dietikon und auf dem Westring Stau ab Urdorf Süd. Dann in der Region Basel auf der A2 Richtung Deutschland zwischen dem Schweizer Halle-Tunnel und Badischer Bahnhof sowie auf der A3 Richtung Wiese ab dem Grenzübergang Saint-Louis. Vor dem Gotthardtunnel noch Richtung Norden 4 Kilometer Stau und 45 Minuten warten. Zeit ab Quinto. Die Einfahrt in Airolo ist gesperrt und in Graubünden auf der Hauptstraße zwischen Zernetz und Susch in beiden Richtungen.
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0: Er kann es nicht.
5: Du weißt, ich kann dir kein Haus bauen.
0: Der Baschi Haus bauen nicht für ihn. Gibt es darum gerade als nächstes. Sie, die Nägel einschlagen, darum zuerst.

0: Baschi mit Haus bauen. Zum Glück kann er es nicht, ist jetzt warm.
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0: Vor rund 17 Stunden hat es in Venezuela zwei schwere Erdbeben gegeben. Und jetzt, wo es im südamerikanischen Land wieder Tag ist, zeigt sich immer mehr das Ausmaß dieser Katastrophe. Die Schäden sind offenbar immens und die Zahlen von Toten und Verletzten steigen. Die SRF-Südamerika-Korrespondentin hat das Beben von einer Insel 30 km von Venezuela entfernt selber zu spüren bekommen. Sie erzählt dem Fifi im Info 3, wie weit man das Ausmaß dieser schweren Beben schon abschätzen kann. Das Land braucht auf jeden Fall dringend Unterstützung. Nach einem Erdbeben zählt jede Stunde, wenn es darum geht, Menschen zu retten. Wie die Schweizer Rettungskette sich darauf vorbereitet, noch heute Abend abzufliegen, auch das hören wir in unserem Infomagazin.
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0: Rekordheiß ist es, so warm heute im Juni in der Schweiz, wie es noch nie gemessen worden ist. Roman Brogli von SRF Meteo.
3: Wir haben Temperaturen über 37 Grad gehabt zum Teil und das ist eben im Juni noch gar nie gemessen worden in der Schweiz. Spitzenwert jetzt ist Basel mit 38,0 Grad sogar, aber auch im Kanton Aargau und Solothurn, da sind die 37 Grad zum Teil erreicht worden. Gerade in Aarau selber, dort hat es sogar einen Allzeitrekord gegeben, also dort ist überhaupt noch nie eine höhere Temperatur als heute gemessen worden. Es ist dazu an diesen Orten jetzt auch sonnig heute Abend und es bleibt noch länger so heiß. In den Alpen da sind ein paar Gewitter unterwegs, vor allem im Wallis und Berner Oberland. Da kommt also ein bisschen Abkühlung in Form von Regen. Bis es dann in der Nacht abkühlt, geht es ein bisschen. Es kühlt auch ein bisschen weniger stark ab jetzt während der Nacht als in der letzten Nacht. Im Flachland sind die Tiefstwerte zwischen 18 und 22 Grad.
0: Du hast ja gesagt, es bleibt heiß. Wie geht es aber genau die Tage weiter?
3: Ja, die Rekorde von heute könnten morgen und übermorgen gerade nochmal gebrochen werden. Da erwarten wir im Allgemeinen eben nochmal 33 bis 38 Grad. Das ist eher noch eine Spur heißer Freitag und Samstag auf 2000 Meter. Dort ist es natürlich ein bisschen kühler. Da gibt es ab morgen etwa 22 Grad. Grundsätzlich am Freitag und am Wochenende sonnig. Ein paar Regengüsse oder Hitzegewitter wird es da und dort geben, vor allem über den Bergen. Also wenn man am Open Air St. Gallen ist, dann wird für einmal eher nicht der Schlamm, sondern Hitze ein Problem sein.
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0: Thinking Out Loud, hier auf SRF 3. Schwanger und Profisportlerin. Da kommt vor, ob aber eine Schwangerschaft auch als Kündigungsgrund kann gelten kann, dazu gibt es jetzt ein Urteil vom Internationalen Sportgerichtshof CAS, wo ein Zeichen gesetzt hat und einer Fußballspielerin Schadensersatz zuspricht. Sirene Däge vom Sport. Und wer geht es da genau?
1: Die schwedische Spielerin Maja Göthberg, sie ist Verteidigerin, hat in der Saison 23-24 für Lazio Rom in Italien gespielt. Und im Sommer 24 hat sie mit dem Verein über einen neuen Vertrag verhandelt. Die beiden Parteien sind sich mündlich bereits einig gewesen. Gefehlt hat nur noch die Unterschrift von der Spielerin. Dann daraufhin hat Maja Göthberg aber gemerkt, dass sie schwanger ist, hat das dem Verein umgehend mitteilt, hat informiert und sie hat an, der Vertrag ist dann plötzlich nicht mehr zustande gekommen.
0: Weg der Schwangerschaft.
1: So zumindest hat das Maja Göthberg gesehen und ihre Schwangerschaft als Grund gesehen, dass es keine Vertragsverlängerung gegeben hat und hat das beim CAS eingeklagt. Der Verein Lazio Rom auf der anderen Seite hat sich auf einen Standpunkt gestellt, dass einfach kein neuer Vertrag zustande gekommen sei.
0: Und was steht jetzt im Urteil vom CAS?
1: Das Gericht hat entschieden, dass Lazio Rom der Spielerin muss Schadenersatz zahlen, insgesamt knapp 70'000 Euro, weil der Verein unrechtmäßig vom Vertrag zurückgetreten sei. Das Urteil stärkt also den Mutterschutz im Fußball und da ist es so, dass es seit 5 Jahren eine obligatorische Mutterschutzregelung von der FIFA gibt, die weltweit verbindliche Mindeststandards umfassen, wie zum Beispiel 14 Wochen bezahlte Elternzeit, ein striktes Kündigungsverbot und auch Garantie, dass man nach der Schwangerschaft als Spielerin wieder dürfte im gleichen Club spielen.
0: Was gibt es denn für Reaktionen auf das CAS-Urteil?
1: Es gibt die FIFPro, das ist die Spielerinnen- und Spielergewerkschaft und die stuft das Urteil als wichtig ein und vor allem auch als richtungsweisend. Sogar als möglicher Präzedenzfall, der zeigt, dass die Mutterschutzbestimmungen von der FIFA eben nicht einfach ein paar Worte auf Papier sind, sondern eben echten Schutz bietet.
0: Und wie ist das eigentlich in der Schweiz? In der Women's Super League gilt da die gleichen Regeln, wenn eine Spielerin schwanger wird?
1: Ist genau so. In der Women's Super League gelten die gleichen obligatorischen FIFA-Mutterschutzregeln wie in den anderen Ligen auch. Es gibt aber in der Schweiz auch noch Clubs, die noch weitergehen, die Berner Young Boys oder auch St. Gallen zum Beispiel. Dort ist es so, dass wenn eine Spielerin während dem laufenden Vertrag schwanger werden sollte, der Club den Vertrag automatisch um ein Jahr verlängert. Vor allem eben, weil man der Spielerin dann genug Zeit will geben will, um zurückzukommen.
0: Gute Nachrichten also für alle Fußballerinnen in der Women's Super League. Sollten sie zukünftig schwanger werden.

Wir sind von Stau oder Stockend in der Region Solothurn. Auf der A1 Richtung Zürich zwischen Kriegstetten und Önsingen. Daher Rückstau auf der A5 Richtung Lutherbach ab Solothurn Ost. In der Region Zürich auf dem Nordring Richtung St. Gallen ab Dietikon und ab Urdorf Süd. Auf der A1 Richtung Zürich ab Baltenswil. Dann in der Region Ostschweiz auf der A3 Richtung Chur zwischen Wesen und dem Krenzertunnel. In der Region Basel auf der A2 Richtung Deutschland zwischen dem Schweizer

0: vorbereitet, die noch heute Abend abfliegt. Und auch bei uns in der Sendung, der Nachrichtendienst des Bundes sagt, die Sicherheitslage der Schweiz, die habe sich erheblich verschlechtert. Mehr dazu später bei uns hier im Info 3. Ich bin Rebecca Filiger. Knapp 17 Stunden nach den schweren Erdbeben in Venezuela zeigt sich zunehmend das Ausmaß der Katastrophe. Zwei Beben der Stärke 7,2 und 7,5 haben das Land erschüttert. Dazu kamen zahlreiche Nachbeben. Die Zerstörung ist immens. Die Zahl der Opfer steigt stetig. Der US-Erdbebendienst spricht von den schlimmsten Beben in Venezuela seit über 100 Jahren mit möglicherweise Tausenden Toten. Südamerika-Korrespondentin Teresa Delgado ist derzeit auf der Insel Aruba, rund 30 Kilometer entfernt von der venezolanischen Küste. Sie hat das Beben selbst gespürt. Ich habe sie gefragt, was sie unterdessen wisse über das Ausmaß der Katastrophe.
1: Ja, das Beben war auch hier auf Aruba deutlich zu spüren. Ich bin im 10. Stock eines Hotels und es wackelte spürbar. Inzwischen gilt hier aber keine Tsunami-Warnung mehr. Also auf der Insel ist die Lage ruhig und sicher. Aus Venezuela selbst dringen bisher nur bruchstückhafte Informationen nach außen. Das Telefon- und Internetnetz bricht immer wieder zusammen. Ich selber konnte auch noch nicht alle Freunde und Bekannte im Land erreichen. Und das macht es auch schwierig, die Opferzahlen zu überprüfen. Die Schätzungen reichen von mehreren hundert bis zu möglicherweise Hunderttausenden Todesopfern. Laut einer Webseite waren heute Morgen 10.000 Personen als vermisst gemeldet. Klar ist aber bereits jetzt, es handelt sich um eines der schwersten Naturereignisse in der jüngeren Geschichte Venezuelas.
0: Nach einem Erdbeben muss es schnell gehen. Bei der Bergung von Verschütteten zählt jede Stunde. Ist die Hilfe angelaufen?
1: Ja, die Rettungsarbeiten haben begonnen, allerdings unter sehr schwierigen Bedingungen. Feuerwehr, Polizei, Zivilschutz und Militär sind in den betroffenen Gebieten im Einsatz. Berichten zufolge suchen Rettungsteams in mehreren Städten nach Verschütteten. Auch Zivilisten helfen, das sieht man auf Videos online. Gleichzeitig erschweren zerstörte Straßen und Stromausfälle die Arbeit. Hinzu kommt, dass Venezuela seit Jahren unter einer schweren wirtschaftlichen Krise leidet. Viele Rettungsdienste verfügen nur über begrenzte Ausrüstung und Ressourcen. Deshalb richtet sich der Blick jetzt auch auf internationale Hilfe. Mehrere Nachbarländer sowie internationale Organisationen haben Unterstützung angeboten, darunter auch die Schweiz. Die Frage wird sein, wie schnell diese Hilfe tatsächlich ankommt, denn auch die Flughäfen sind schwer beschädigt in Venezuela.
0: Sie haben es angesprochen, die Erdbeben treffen ein Land, in dem es bereits zuvor am nötigsten gefehlt hat. Wie sieht es denn aus mit der Versorgung der Menschen, medizinisch oder mit lebensnotwendigen Gütern, Wasser zum Beispiel?
1: Darüber gibt es bisher kaum Informationen, aber das dürfte jetzt eine der größten Herausforderungen werden. Viele Spitäler im Land kämpfen seit Jahren mit Personalmangel, fehlenden Medikamenten, mit einer unzuverlässigen Stromversorgung. Jetzt kommen Verletzte in großer Zahl hinzu. Humanitäre Organisationen warnen jetzt schon vor einer zweiten Krise nach dem eigentlichen Erdbeben, nämlich vor mangelnder medizinischer Versorgung und fehlendem Zugang zu sauberem Trinkwasser.
0: Es kam bereits zu zahlreichen Nachbeben, weitere könnten folgen. Was bedeutet das für die Bevölkerung?
1: Ja, über 20 Nachbeben waren es schon. Für die Menschen bedeutet das vor allem Unsicherheit und Angst. Viele verbringen die Nächte im Freien oder auf offenen Plätzen, weil sie fürchten, dass weitere Erschütterungen beschädigte Gebäude zum Einsturz bringen könnten. Draußen bleiben war auch die Empfehlung von Innenminister Diosdado Cabello gestern. Ob es bald Notunterkünfte für diese Menschen gibt, ist nicht klar. Nachbeben sind grundsätzlich nach starken Erdbeben normal. Die können sich Tage oder auch Wochen hinziehen. Einige könnten durchaus nochmals eine beträchtliche Stärke erreichen und viele Gebäude sind schon sehr schwer beschädigt. Also da gibt es ein großes Verletzungsrisiko nach wie vor. Für die Rettungsarbeiten ist das ebenfalls sehr problematisch. Einsatzkräfte müssen ganz genau abwägen, ob einsturzgefährdete Gebäude überhaupt betreten werden können, um Menschen zu retten. Also auch das verlangsamt die Suche nach Überlebenden zusätzlich.
0: Informationen von Südamerika-Korrespondentin Teresa Delgado. Wir haben es gehört, die Lage in Venezuela ist schwierig nach diesen zwei verheerenden Erdbeben in der Nacht auf heute. Auch die Schweiz hilft mit Gütern und mit der Rettungskette, die heute Abend noch abfliegt. Andreas Stüdli berichtet.
2: Der Bundesrat hat bereits am Vormittag den Angehörigen der Erdbebenopfer seine Anteilnahme ausgedrückt, von der Bundesratsreise in der Waadt aus. Die Schweiz sei auch bereit zu helfen, betonte Bundespräsident Guy Parmelin. Für humanitäre Hilfe des Bundes ist Dominik Still.

0: Art zuständig. Seit 7:30 heute Morgen läuft über ihn die Einsatzleitung zur Hilfe der Schweiz. Mitarbeiter der Botschaft in Caracas haben dem Außendepartement die Katastrophe geschildert. Es sei eine prekäre Lage, sagt Stillhart.
1: Die Projektionen sind, dass es bis zu 10.000 Tote geben könnte. Ich glaube nicht, dass wir ganz im Szenario sind wie in der Türkei vor einigen Jahren und Syrien. Aber es ist das schwerste Erdbeben, das sich in Venezuela ereignet hat in den letzten 100 Jahren. Also ja, die Situation ist sicher sehr dramatisch.
0: Deswegen fliegt heute Nacht die Rettungskette in Richtung Venezuela ab. Ein sofort einsetzbares Team von 80 Schweizer Expertinnen und Experten und 8 Suchhunden. Im Flugzeug werden auch 18 Tonnen Material transportiert.
1: Es sind natürlich medizinische Hilfe dabei, aber was vor allem dabei ist in diesen 18 Tonnen, ist Rettungsmaterial, schweres Material, dass man die Leute aus den Trümmern rausziehen kann.
0: Weil viele Menschen aber das Dach über dem Kopf verloren haben, wird auch längerfristige Hilfe geprüft. Es sei gut möglich, sagt Dominik Stillhart, dass die Schweizer Hilfskräfte im zweiten Schritt
1: vielleicht im Wasserbereich, im medizinischen Bereich noch etwas machen werden. Deswegen schicken wir heute Abend bereits ein Vorausdetachement, das einerseits die Ankunft unserer Rettungskette organisiert und vorbereitet, aber das auch gleichzeitig dann eine Bedürfnisanalyse macht, um zu schauen, was braucht es noch mehr nach der Rettungsaktion.
0: Bislang hat das Außendepartement keine Informationen, dass es auch unter den rund 1'000 in Venezuela registrierten Auslandschweizerinnen und Auslandschweizern Verletzte oder Tote gegeben hat. Für sie sind die Angestellten der Schweizer Botschaft da, obwohl das Botschaftsgebäude beschädigt worden sei.
1: Die Botschaft selbst anscheinend hat Schaden erlitten, aber unsere Leute sind vor Ort, arbeiten von der Residenz aus.
0: Der Schweizer Einsatz nach den schweren Erdbeben geht also weiter, von der Schweiz aus und vor Ort.
2: Die Hitze hat weite Teile Europas weiter fest im Griff. In der Schweiz folgt ein Rekord auf den nächsten, Olivia Limacher.
3: Etwa in Basel-Binningen wurden am Nachmittag 38 Grad gemessen. Das ist der höchste Wert, der je in der Schweiz in einem Juni registriert wurde. Zuvor hatten die Thermometer an mehreren weiteren Messstellen der Schweiz 37 Grad angezeigt. Das war schon Rekord. Die anhaltende Trockenheit sorgt zudem für Waldbrandgefahr. In allen Westschweizer Kantonen gilt deshalb ein Feuerverbot im Wald oder in dessen Nähe. Auch im Nachbarland Frankreich ergreifen die Behörden weitere Massnahmen. So werden in Spitälern das Personal aufgestockt und nur noch dringende Eingriffe würden durchgeführt, erklärte die Regierung. In den Nahen Osten. Seit Monaten stecken Schiffe in der wichtigen Meerenge der Straße von Hormus am Persischen Golf fest. Nun zeigen Daten, dass eine größere Zahl an Schiffen die Meerenge wieder passieren konnte. Nach Angaben des Datenanbieters Capler wurden gestern 70 Durchfahrten registriert. Vor dem Irankrieg waren es täglich noch mehr als 100. Auch die Analyseplattform Windwatch spricht von einer Normalisierung. Demnach verlassen derzeit mehr Schiffe die Meerenge als einfahren. Die iranischen Revolutionsgarden erklärten heute aber, sichere Durchfahrten seien nur auf vom Iran festgelegten Routen möglich.
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2: Die Sicherheitslage der Schweiz hat sich im letzten Jahr erheblich verschlechtert. Zu diesem Schluss kommt der Nachrichtendienst des Bundes NDB in seinem neuesten Lagebericht. Verantwortlich dafür ist vor allem Russland. Aber auch die Bedrohung durch den Terrorismus bleibt, nach Einschätzung des NDB, erhöht. Aus dem Bundeshaus Philipp Burkhardt.
5: Die aktuelle Sicherheitslage der Schweiz lasse sich in zwei Worten zusammenfassen, sagt der Direktor des Nachrichtendienstes des Bundes, NDB Serge Pavot.
6: Keine Entwarnung.
5: Die Schweiz ist an vielen Fronten mit möglichen Bedrohungen konfrontiert. Die größte komme derzeit aus dem Osten, stellt der NDB-Direktor fest.
6: Am direktesten spüren wir Russlands aggressivere hybride Konfliktführung.
5: Zum einen nutze Russland die Schweiz als Stützpunkt im Herzen Europas, um an Informationen über andere europäische Staaten oder internationale Organisationen zu gelangen. Der NDB schätzt, dass von den rund 200 Angestellten in den diplomatischen und konsularischen Vertretungen Russlands in der Schweiz ein Drittel Spione sind. Durch Beeinflussung und Desinformation versuche Russland zudem immer mehr, die Schweiz in einem schlechten Licht darzustellen und den Eindruck zu erwecken, unser Land befinde sich im Niedergang, erklärt Bavo. Und
6: Russland nutzt unser Land mutmaßlich als Operationsraum für Sabotage, im europäischen Ausland.
5: Russland, aber auch Akteure anderer Staaten wie China, Iran oder Nordkorea würden dabei immer häufiger auf neue Technologien zurückgreifen. Künstliche Intelligenz werde für Cyberangriffe eingesetzt. Mit Drohnen würden Informationen gesammelt oder Störaktionen durchgeführt. Mit Kryptowährungen könnten Geldflüsse verschleiert werden. Keine Entwarnung kann der Chef des Nachrichtendienstes auch im Bereich Terrorismus geben. Im Gegenteil.
6: Es liegen Hinweise auf terroristische Akteure in der Schweiz und oder terroristische Absichten gegen die Schweiz vor.
5: Auf die Nachfrage von Radio SRF, wer denn hinter diesen terroristischen Absichten stecke, nennt der NDB-Direktor unter anderem den Iran. Der Krieg im Iran habe die Lage zusätzlich verschärft, sagt Bavo. Seit Mai des letzten Jahres habe der NDB europaweit 12 Anschläge im Bereich des dschihadistischen Terrorismus registriert, alle von Einzeltätern, wobei die meisten den Behörden vorher unbekannt gewesen seien.
3: Trotz der globalen Unsicherheiten, die Schweizer Wirtschaft dürfte nächstes Jahr erneut wachsen, das schätzt der Internationale Währungsfonds IWF. Und zwar um 0,8%. Die Schweiz verfüge über einen starken wirtschaftspolitischen Rahmen und über wirtschaftliche Flexibilität, so der IWF. Das mache sie widerstandsfähig gegen globale Schocks und Krisen. Die IWF-Delegation lobte zudem die Anstrengungen der Schweiz im Bereich Bankenregulierung. Sie unterstützt den Vorschlag des Bundesrats. Dieser will, dass die UBS ihre Auslandstöchter zu 100% mit Eigenkapital unterlegen muss, um die Bank krisenfester zu machen. Die Post steigt aus dem elektronischen Patientendossier aus. Dossiers, die über die Post laufen, werden ab nächstem Jahr nicht mehr unterstützt, teilt die Post mit. Betroffen sind 70.000 private Nutzerinnen und Nutzer. Hintergrund ist der Entscheid des Bundesrats vor einem halben Jahr, das Patientendossier neu aufzugleisen. In Zukunft sollen alle Personen in der Schweiz automatisch ein sogenanntes elektronisches Gesundheitsdossier erhalten.
2: Und jetzt schauen wir wie immer noch aufs Wetter und die Börsendaten.
3: Und die kommen von SIX. Der Swiss Market Index liegt im Moment bei 14.237 Punkten plus 0,8%. Der Euro wird zu 92,17 Rappen gehandelt, der Dollar zu 80,99 Rappen. Und das Wetter? Heute Abend und morgen meist sonnig und 33 bis lokal 38 Grad heiß. In den Alpen und im Süden gibt es lokale Gewitter.
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8: 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Ich finde, es ist wie Lana Del Rey, einfach in Happy. Eileen Ellis, der SRF 3 Bestseller vom Mai und spielt diesen Sonntag am Open Air St. Gallen. Und genau dort schalten wir das nächste Mal ab und wollen wissen, wie es gerade aussieht im Sittertobel. Ob man verschweißt oder vorschwimmt, wir warten bis die Sonne untergeht oder dann doch eher einfach bis Musik losgeht. Wir fragen noch bei unserer Festivalreporterin. Gerade das nächste.

0: SRF 3 Bestsellend, Eileen Ellister mit Blue Light. Sie spielt am Sonntag nach der Drüne auf der Interstage am Open in St. Gallen. Und da ist heute losgegangen. Wir schalten live zu unserer Festivalreporterin Céline Verdelis, direkt in der Sonne im Seitertobel. Céline, wie läuft's? Bist du noch nicht fair oder TV gelaufen?
1: Also ganz ehrlich, ja, das Windzittern ist nicht mehr der einzige Fluss da im Tobel unten. Es hat sich auch noch gefühlt ein riesiger Schweißfluss da gebildet von all den Open-Air-Gängerinnen und Gängern. Aber wenn ich jetzt da so bei mir rundherum schaue, da sehe ich sehr viel nackte Haut und so nasse T-Shirts, die zur Kopfbedeckung umgewandelt worden sind. Und ich habe das Gefühl, morgen wird es den einen und anderen Sonnenbrand geben.
0: Also ihr wartet einfach auf den Sonnenuntergang, oder was?
1: Hey, wir warten im Fall vor allem einfach, dass die Live-Musik losgeht. Am 7. am Abend geht es los. Hera tut unser SRF 3 Best Talent vom letzten August. 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Hero sind ja St. Galler und sie haben ein grosses Heimspiel und sie dürfen das Jahr als Open Air St. Gallen eröffnen. Das freut uns natürlich riesig und auch, habe ich so ein Gefühl, ganz viel sind schon auf der Jan Delay. Er ist am 10. dann auf der Hauptbühne. Ich hoffe, dass es dann bis dann auch ein bisschen abgekühlt hat da unten.
0: Aber am Donnerstag, erster Tag vom Festival, oder, ist er schon auch noch ein bisschen einfach angekommen und angewöhnen.
1: Hey, ja, und vor allem also akklimatisieren, das Wetter. Aber ja, also die Festivalstimmung merkt man schon von Minute zu Minute, man merkt so ein bisschen das Kribbeln und die Vorfreude wird grösser. Man merkt nach dem Slam, wie die Leute so in den Alltag hinter sich lassen. Dann, wenn es anfängt, so ein bisschen Zeit und Raum verschwimmen, wenn man sich fragt, so, ah, was ist jetzt heute für ein Tag? Auf dem Moment, da freut man sich. Ja, so ein bisschen das Abtauchen in die Festivalwelt. Ich glaube, das findet dann wirklich statt, sobald es mit der Musik so richtig losgeht.
0: Geniessen Sie eine Frage vorab. Jetzt hast du Gummistiefel können daheim lassen. Was hast du jetzt stattdessen eingepackt?
1: Ich habe tatsächlich Schlappen eingepackt, was ich noch nie gemacht habe an einem Festival.
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0: Party. Weiter noch ein bisschen Wärme in Donnerstagabend. Halb sechs ist es. Und jetzt gibt es Kurznachrichten mit Olivia Limacher.
1: Nach den schweren Erdbeben in Venezuela ist die Lage im Katastrophengebiet weiterhin unübersichtlich. Die Behörden sprechen aktuell von mindestens 164 Todesopfern. Es wird jedoch davon ausgegangen, dass die Opferzahlen noch stark ansteigen werden. Mehrere Länder haben inzwischen ihre Unterstützung angeboten. Auch die Schweiz entsendet ein Hilfsteam und Material. Die Hitzewelle sorgt in der Schweiz für weitere Temperaturrekorde. So wurden in Basel-Binningen heute Nachmittag 38 Grad gemessen, so viel wie nie zuvor im Monat Juni in der Schweiz. Der alte Rekord aus dem Jahr 1947 lag bei 36,9 Grad. Dieser Wert wurde auch an mehreren anderen Stationen in der Schweiz geknackt. Die Sicherheitslage der Schweiz hat sich weiter verschlechtert. Das geht aus dem Lagebericht des Nachrichtendienstes des Bundes NDB hervor. Im Vordergrund steht die Bedrohung durch Russland. Moskau wolle westliche Demokratien schwächen, vor allem mit hybrider Konfliktführung. Sorgen bereitet dem NDB zudem die Spionagetätigkeit Chinas.
0: Der Sommer ist zurzeit so präsent wie noch nie in diesem Jahr. Min Maruk, du bringst uns ein bisschen Abkühlung mit News aus dem Wintersport.
2: Wir stellen uns einen richtig kalten Februarmorgen vor. Minustemperaturen, Händchen, Kappen, Skidress, dicke Einpackzünder und gleich ist es ohne sich zu bewegen fast ein bisschen zu kalt. Ungefähr so sind die Fans von Sportart Ski Mountaineering Skitouren laufen im Februar an den Olympischen Spielen in Bormio am Streckenrand gestanden und haben mitgefiebert beim ersten Auftritt von dieser Sportart bei Olympia. Für die Schweiz hat es bei der Premiere gerade Gold und Silber gegeben. Und darum ist darauf gehofft worden, dass es mit Ski Mountaineering weitergeht. Heute hat das Internationale Olympische Komitee bestätigt, dass diese Sportart auch bei den nächsten Winterspielen 2030 in Frankreich im Programm bleibt. Weiter offen ist dafür, ob die nordische Kombination mit Skispringen und Langlaufen und Snowboard Alpin bei den nächsten Spielen 2030 in Frankreich wieder im Programm ist, wenn es wieder heisst Winterspiel.
0: Roman Brogli von SRF Meteo. Wie heiß ist es gerade aktuell?
3: 32 Grad haben wir in Thun und knapp 37 Grad immer noch in Aarau. In den Alpen, da gewittert es im Moment zum Teil. Sonst ist es sonnig und mit dieser Wetterverteilung, also sonnig im Flachland und ein paar wenige Gewitter in den Alpen, geht es auch in den nächsten Tagen weiter.
0: SRF Verkehrsinfo, 2 über halb 6 haben wir es. Stau oder stockend in der Region Bern auf der A6 Richtung Liss zwischen Schüpfen und Liss Süd nach einem Unfall. In der Region Solothurn auf der A1 Richtung Zürich zwischen Lutherbach und Önsingen. In der Region Basel auf der A2 Richtung Deutschland zwischen dem Schweizer Halle-Tunnel und Badischer Bahnhof. Dann in der Region Zürich auf dem Nordring Richtung St. Gallen ab Dietikon und ab Urdorf Süd. Auf der A1 Richtung Zürich ab Baltenswil. Weiter auf der A1 Richtung Bern ab Dietikon wegen eines Pannenfahrzeugs im Barrigtunnel. Dann in der Ostschweiz auf der A1 Richtung St. Gallen zwischen Winkeln und Kreuzbleiche nach einem Unfall. Auf der A3 Richtung Chur zwischen Wesen und dem Kerenzer Tunnel. Vor dem Gotthardtunnel Richtung Norden 3 Kilometer Stau und 30 Minuten Wartezeit ab Quinto. Die Einfahrt in Airolo ist gesperrt. Und schließlich in der Zentralschweiz auf der A14 Richtung Luzern ab Gisikon-Roth und auf der A2 Richtung Luzern ab Hergiswil und ab Emmen-Nord.

0: Jetzt in der Schweiz sterben wir bald aus. Die Wirtschaft hat uns die Antwort. Gerade das Nächste.
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1: Alice von der Veronika Fusaro.
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1: Wie viele Kinder braucht eine Volkswirtschaft? Aus wirtschaftlicher Sicht ist es eigentlich klar, 2,1 Kinder pro Frau bräuchte es, um eine Bevölkerung mindestens stabil zu halten. Allerdings, immer weniger Länder geht die Rechnung noch auf, schon gar nicht in der Schweiz. Charlotte Schackmann aus der SRF Wirtschaftsredaktion. Bei uns ist die Geburtenrate nämlich auf ein historisches Tief gefallen.
3: Das zeigt eine Studie, die Swiss Life heute publiziert hat. In der Schweiz ist mittlerweile nur noch jede vierte Person Vater oder Mutter. Oder eben in Kind pro Frau ausgedrückt. Die Geburtenrate ist 2025 auf Rekordtiefe 1,28 gesunken. Also massiv tiefer als die 2,1, die du am Anfang gesagt hast.
1: Wo eben nötig wäre, um die Bevölkerung stabil zu halten, ja, stirbt die Schweiz also aus?
3: Also nicht sofort.
1: Du lachst in dem Fall nicht. Okay, wir sind fertig. Das ist gut, nicht. Super.
3: Aber Swiss Life rechnet in dieser neuen Studie schon vor, dass wenn der Trend so weitergeht, wir schon ab 2031, also in 5 Jahren schon, mehr Todesfälle haben als Babys. Und das bedeutet, die Bevölkerung fängt an schrumpfen. Und Bauchweh macht auch das Tempo, mit dem es runtergeht, bei uns in der Schweiz. Vor nur 5 Jahren ist die Geburtenrate noch bei 1,5 gelegen, jetzt eben bei 1,28.
1: Und die Gründe für den Babymangel, die ja immerhin nicht nur bei uns schon länger faktisch sind, eigentlich immer die gleichen?
3: Ja, Swiss Life ist dieser Frage auch nachgegangen. Sie hat eine breite Befragung gemacht, die repräsentativ ist in der Schweiz. Und für die Befragten, die Kinder wollen, ist wichtig, dass die Beziehung zum Partner gut ist, das finde ich logisch. Aber dann die Betreuungssituation für Kind muss gut sein, zum Kind haben und dass man natürlich genug Geld hat. Im Gegenzug, wenn die lieber kein Kind, die sich zu jung fühlen, der Partner noch nicht der richtige scheint sein für eine Familie und die eben zu wenig Geld auch angespart haben. Also Kind haben ist ja teuer, wie wir wissen.
1: Was bedeutet denn immer weniger Kind für die Wirtschaft?
3: Also nichts Gutes grundsätzlich, außer die Volkswirtschaft wird gleichzeitig wahnsinnig viel produktiver. Wenn man aber alles rundum gleich lässt, dann bedeutet weniger Kinder später weniger Arbeitskräfte, die in den Arbeitsmarkt eintreten. Die wirtschaftliche Leistung kann dadurch sinken, auch die Innovation und die Beiträge an die Altersvorsorge, Sozialversicherungen, die sinken, nehmen auch ab. Es gibt darum Länder mit noch tieferen Geburtenraten, als wir sind, wie zum Beispiel Südkorea, wo Frauen Geburtsprämien zahlen, wenn sie Kinder bekommen, um einen Anreiz zu geben.
1: Cash fürs Kind bekommen. Ja. Bringt es das?
3: Nein, der Erfolg ist mittelprächtig. Aber das Geld spielt in anderer Hinsicht schon eine Rolle. Was zum Beispiel in der Schweiz Eltern würden Mut machen, wäre eine flächendeckende und günstige Kinderbetreuung. Heute müssen Frauen bei uns sehr oft noch wählen zwischen Beruf und Familie. Und gerade die Studie von der Swiss Life zeigt einmal mehr, dass Einkommen von Haushalten mit Kind deutlich tiefer ist als ohne Kind, weil Mütter eben deutlich weniger zahlter Arbeit nachgehen können, aber viel unzahlte Arbeit machen. Und 61% der befragten Frauen gibt an, dass sie sich bewusst sind, dass Kind haben bedeutet, viel schlechtere Berufsaussichten zu haben, sodass es dazu führt. Und das ist sicher kein positiver Anreiz.
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One Republic, Need Your Love. Wir schauen auf die Straße. SRF Verkehrsinfo von 17.47 Uhr. Vorsicht in der Region Bern auf der A6 Lissbiel zwischen Liss Süd und Liss Nord. In beiden Richtungen besteht Gefahr durch ein Reh auf der Fahrbahn.

0: Lenny Kravitz, hier auf SRF3. Es gibt so Tage, die nehmen eine komplett andere Wendung, als wie man es eigentlich geplant hätte.
1: Ja, genau. Bei diesem schönen Wetter wären wir heute Abend am Prienzersee gewesen, am Grillieren mit Kollegen. Aber jetzt, ja, schon morgen um 6 Uhr hat sich aufgezeigt, dass ein Einsatz kommen könnte. Und bereits dann habe ich angefangen zu packen, so langsam ein bisschen zusammenstellen. Und ja, jetzt geht es in Einsatz.
0: Das ist Monika Fugazza aus Matten bei Interlaken. Stacco Brötle fliegt sie heute auf Venezuela und zwar mit ihrem Hund Rosi Hörler.
2: Genau in diesen Minuten ist sie unterwegs an Zürich Flughafen. Der Grund, der Erdbeben zu Venezuela. Der Hund von der Monika Fugazza, der Garon, der ist ein ausgebildeter Vermisstensuchhund. Und die beiden, die sind Teil von der Schweizer Rettungskette, die das DEZA heute mobilisiert hat. 80 Personen und 8 Hunde aus der Schweiz fliegen heute Nacht auf Caracas und haben den Auftrag, Erdbebenopfer in den Trümmern suchen, bergen und retten.
1: Wir werden ein Einsatzgebiet zugewiesen bekommen, einen Trümmerbereich. Und auf diesem Bereich suchen er unsere Hunde nach unter den Trümmern, nach menschlicher Witterung. Und sobald dass er menschliche Witterung hat, tut er dann bauen, tut so verweisen, tut so anzeigen, da ist jemand. Und dann können wir schauen mit einem zweiten Hund, können die Anzeige bestätigen. Und später können wir die Retter herführen.
2: Ja, für die Monika Fugazza und ihren Hund von der Organisation REDOG ist es übrigens der erste Fall in der Suche von Verschütteten.
0: Das stelle ich mir nicht so einfach vor, so von 0 auf 100 müssen einfach bereit sein.
2: Ja, wo sie die Bilder von der Zerstörung gesehen hat, heute Morgen, hat die Monika Fugazza gemerkt, jetzt wäre es genau das Areal, wo sie viel geübt hat.
1: Wir bereiten uns auch psychologisch vorbereiten. Auf die Einsätze, wo man eben schon verrückte Sachen sieht, viel Leid. Und das mit dem können müssen umgehen, dass man seine Arbeit vor Ort gut machen kann, ist wirklich eine Herausforderung. Aber das haben wir trainiert im Vorfeld und wir haben auch Zusammenarbeit mit der Rettungskette trainiert.
2: Und dazu kommt die Hoffnung, die treibt an.
1: Absolut, das ist die ganz grosse Hoffnung. Wir finden die Lebende, Überlebende und können die näher den Leute zurückgeben, ihren Familien zurückgeben und bergen.
0: Monika Fugazza, die heute Nacht mit ihrem Hund als Teil der Schweizer Rettungskette auf Venezuela fliegt, um mit den Trümmern vom Erdbeben nach Überlebenden zu suchen. Auch die Glückskette ruft zu Solidarität auf. Spenden kann man auf glückskette.ch. Und was mich jetzt noch wundern nimmt, weiss eigentlich der Garon, der Rettungshund, schon, was da passiert?
2: Ja, er sei parat, sagt sein Frauchen, Monika Fugazza.
1: Er merkt, wenn man packt und die orangen Kleider vornimmt, merken die, dass etwas geht. Ja, natürlich. Ja.

0: Missy Elliott. Get your freak on. 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
1: Die Nachrichten von SRF um 18 Uhr mit Olivia Limacher. Internationale Hilfe für Venezuela nach den schweren Beben. Auch die Schweiz entsendet ein Hilfsteam. Die Temperaturrekorde purzeln weiter. Erstmals im Juni wurden heute in der Schweiz 38 Grad gemessen. Erfolg für den deutschen Chemiekonzern Bayer.

0: Opfern. Gemäß Südamerika-Korrespondentin Teresa Delgado ist diese Zahl jedoch kaum aussagekräftig.
1: Aus Venezuela selbst dringen bisher nur bruchstückhafte Informationen nach außen. Das Telefon- und Internetnetz bricht immer wieder zusammen. Ich selber konnte auch noch nicht alle Freunde und Bekannte im Land erreichen. Und das macht es auch schwierig, die Opferzahlen zu überprüfen. Die Schätzungen reichen von mehreren hundert bis zu möglicherweise hunderttausenden Todesopfern. Laut einer Webseite waren heute Morgen 10.000 Personen als vermisst gemeldet. Klar ist aber bereits jetzt, es handelt sich um eines der schwersten Naturereignisse in der jüngeren Geschichte Venezuelas.
0: Unsere Korrespondentin Teresa Delgado. Sie ist derzeit auf der Insel Aruba, rund 30 Kilometer entfernt von der venezolanischen Küste, und hat die Beben selbst gespürt. Mehrere Länder haben Venezuela Hilfe zugesichert, auch die Schweiz. Für humanitäre Hilfe des Bundes ist Dominik Stillhardt zuständig. Er sagt, man habe nun die Rettungskette mobilisiert.
2: Das sind 80 Helfer, 18 Tonnen Material, 8 Hunde, die hoffentlich heute Nacht abfliegen können. Im Moment denken wir, die Abflugzeit in Zürich-Kloten ist 2 Uhr morgens. Und die werden dann venezolanischer Zeit morgen in den ersten Morgenstunden ankommen und dann natürlich hoffentlich sofort anfangen, Leute zu retten.
0: Der Bundesrat hat im Namen der Schweiz sein Beileid ausgedrückt. Die Schweiz sei solidarisch, sagte Bundespräsident Guy Parmelin. Die Hitze hat weite Teile Europas weiter fest im Griff. Und das zeigt sich auch an den Hitzerekorden, die heute in der Schweiz geknackt wurden. In Basel-Binningen wurden am Nachmittag 38 Grad gemessen, so viel wie nie zuvor im Monat Juni in der Schweiz. Der alte Rekord aus dem Jahr 1947 hatte bei 36,9 Grad gelegen. Und das Thermometer überstieg diesen Wert auch an mehreren anderen Messstationen der Schweiz, etwa im aargauischen Buchs und Würenlingen. Im Kanton Genf darf wegen der Hitze seit heute Nachmittag nicht mehr an der Sonne gearbeitet werden, zum Beispiel auf Baustellen. Enorme Hitze erlebt auch Frankreich. Die Behörden haben heute weitere Maßnahmen ergriffen. So werden in Spitälern nur noch dringende Eingriffe durchgeführt. Der deutsche Chemiekonzern Bayer hat in den USA einen Erfolg vor dem obersten Gericht erzielt. Es geht um eine Milliardenklage im Zusammenhang mit dem Unkrautvernichtungsmittel Glyphosat. Der Supreme Court kam zum Schluss, dass es in den USA auf den Glyphosatverpackungen keine Krebswarnung braucht. Ute Schienz aus der Wirtschaftsredaktion der ARD in Köln spricht von einem Befreiungsschlag für Bayer.
3: Im Kern ging es bei dem Urteil um die Frage, ob Bayer auf der Verpackung des Unkrautvernichters hätte vor möglichen Krebsrisiken warnen müssen. Diese Auffassung vertreten Gerichte in einigen Bundesstaaten. Die oberste US-Umweltschutzbehörde, eine Bundesbehörde, dagegen verlangt solche Warnhinweise nicht. Sie hatte das Mittel als nicht krebserregend eingestuft. Die Richter haben nun entschieden, dass die Vorgaben der US-Bundesbehörden Vorrang haben vor dem Recht einzelner Bundesstaaten. Der Aktienkurs hat nach der Meldung deutlich zugelegt. Die Klagewelle in den USA wegen des Unkrautvernichters Glyphosat hatte dem Unternehmen bereits Milliardensummen gekostet. Das Problem hatte sich Bayer mit der Übernahme des Saatgutherstellers Monsanto ins Haus geholt.
0: Die Grenzwache der USA darf Asylsuchende an ihren Grenzen wegschicken, weil sie überlastet sind. Das oberste Gericht der USA hat eine entsprechende Regelung für legal erklärt. Die Regel war unter Barack Obama eingeführt, unter Donald Trump ausgebaut und später von Joe Biden abgeschafft worden. Für Donald Trump ist das ein weiterer juristischer Erfolg in der Migrationspolitik. Asylsuchende haben in den USA ein grundsätzliches Recht, Asyl stellen zu dürfen. Dieses darf nun aufgehoben werden, wenn die Grenzbehörden mit sehr vielen Anträgen stark gefordert sind. Die Börsendaten von SIX. Der Swiss Market Index schließt bei 14.232 Punkten plus 0,8%. Der Dow Jones Index in New York steigt um 0,8%. Der Euro wird zu 92,15 gehandelt. Der Dollar zu 80,95. Soweit die Meldungen.
4: Kühlt es ein bisschen ab auf die Nacht, Roman Brugli?
5: Natürlich schon ein bisschen, aber es dauert schon. Erst an Mitternacht sind die Temperaturen im Mittelland wieder unter 25 Grad und generell sind die Tiefstwerte ein bisschen höher als in den letzten Nächten. In Kloten gibt es minimal 18 Grad und in Herisau 21 Grad. Morgen ist dann sonnig und heiß. Es gibt am Nachmittag 33 bis 38 Grad und es gibt

0: nur ganz wenige Regengüsse in den Alpen.
1: SRF Verkehrsinfo vom 6 ab 6. Vorsicht in der Region Bern. Auf der A6 Lys-Biel zwischen Lys-Süd und Lys-Nord in beiden Richtungen besteht Gefahr durch ein Reh auf der Fahrbahn. Zudem Stau nach einem Unfall Richtung Lys zwischen Schüpfen und Lys-Süd. In Graubünden auf der A13 Chur-San Bernardino ist die Ein- und Auffahrt Rotenbrunnen in beiden Richtungen nach einem Unfall gesperrt. In der Ostschweiz 45 Minuten Zeitverlust auf der A1 Richtung St. Gallen zwischen Winkeln und Kreuzbleiche. Stau nach einem Unfall. Der Verkehr wird bei Winkeln umgeleitet. Daher ebenfalls Stau Richtung St. Gallen ab Gossau. Weiter Stau oder stockend auf der A3 Richtung Chur zwischen Wesen und dem Kererzer Tunnel in der Region Zürich. Auf dem Nordring Richtung St. Gallen ab Dietikon und ab Urdorf Nord. Weiter auf der A1 Richtung Bern ab Dietikon wegen eines Pannenfahrzeugs im Barek-Tunnel. In der Region Solothurn auf der A1 Richtung Zürich zwischen Lutherbach und Önsingen. Schließlich in der Zentralschweiz auf der A14 Richtung Luzern ab Rüttihof und auf der A2 Richtung Luzern zwischen Dagmarsellen und dem Rastplatz Knutwil, weiter Richtung Luzern ab Emmen Nord.
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1: Sehr noch gut abgekühlt aktuell in den Kinos. Darum, falls ihr euch verzeihen möchtet, Film startet heute Supergirl. Wie super ist aber das Supergirl?
3: Sie ist super, weil sie ständig betrunken ist, einen nicht stubenreinen Hund hat und irgendwie dann nebenbei noch irgendwelche Frauenfeinde fertig macht.
1: So ist unser Filmemensch. Lassen wir uns die dauerbetrunkene Cousine vom Superman an und erfahren, was der Film kann, außer super sein. Geht als nächstes.

0: Der Michael Schulte, 5 AM, hier auf SRF 3. Superhelden heute, vielleicht der Mitarbeiter, der Glasse in den Bude verteilt hat, oder am Open St. Gallen, der heute angefangen hat, die Kühlbox mitgenommen haben. Und eine Superheldin gibt es ab heute auch im schön klimatisierten Kino.
1: Ihr liebt Film, wir auch. Der Filmstart der Woche mit dem SRF 3 Filmmann Enno Reins.
0: Supergirl heisst der Streifen und Supergirl ist Cousine vom Superman, Eno, und sie ist keine Unbekannte.
2: Nee, ist sie nicht. Die ist wirklich schon alt. Die gibt es seit 1959. Und warum wurde sie damals eingeführt? In den 50ern war sozusagen die Familie, Vater, Mutter, Kind, Teil des amerikanischen Traums, sozusagen überspitzt gesagt, die ultimative Form des Zusammenlebens. Das Problem, Superman war alleine der letzte Überlebende des Planeten Kryptons. Was hat man gemacht? Einmal hat man seinen irdischen Adoptiveltern mehr Platz gegeben und dann eben Supergirl erfunden. Da kam dann später noch ein Hund dazu. Und noch so eine kleine Miniaturstadt voller Kryptonier. Also Superman war da nicht mehr allein.
0: Und Supergirl spielt nicht auf der Erde.
2: Das ist so, hier ist sie eigentlich so eine Art Rumtreiberin, die mit ihrem Hund Krypto, der dieselben Kräfte hat wie sie, durch die Galaxie reist. Sie lebt in einem völlig verdreckten Raumschiff und sie fliegt eigentlich immer nur zu Planeten, wo ihre Superkräfte nicht mehr funktionieren. Weil nur wenn ihre Superkräfte nicht funktionieren, kann sie sich betrinken und das tut sie eigentlich andauernd.
0: Kann sie denn betrunken die Welt oder das Universum retten?
2: Ja, das Schöne ist, sie muss hier gar nicht das Universum retten. Es ist halt so eine ganz kleine Geschichte. Sie trifft auf eine junge Frau, deren Eltern wurden umgebracht. Sie will Rache. Aber Supergirl hat am Anfang eigentlich überhaupt keinen Bock. Aber dann kommt der Mörder der Eltern und vergiftet ihren Hund Krypto. Und dann muss sie natürlich mitmachen.
3: Was kann ich tun? Die Briganten tragen das Gegengift immer bei sich. Er hat 3 Tage. Nicht hängen lassen.
0: Ist Supergirl wirklich super?
2: Also ja, absolut. Es basiert auch schon auf einem tollen Comic, Supergirl, Woman of Tomorrow. Und es ist lustig, es ist schnell. Letztendlich kämpft sie ja gegen eine Gruppe Frauenhasser, die mit entführten Frauen eine rein männliche Nachkommenschaft irgendwie gründen wollen. Also sprich, das hat auch noch so einen feministischen Einschlag. Millie Alcock als Supergirl ist super. Und natürlich der Star des Films ist dieser kleine weiße Hund, der nicht stubenrein ist, aber dafür Superkräfte hat, Krypto.
0: Supergirl, ab heute im Kino und übrigens auch der Soundtrack, zum Beispiel der von der Halsey.

0: Chili Peppers, other tides. 6:30 ist es und jetzt gibt's Kurznachrichten mit Olivia Limacher.
1: Nach den schweren Erdbeben in Venezuela schickt auch die Schweiz Hilfe ins Katastrophengebiet. In der Nacht soll ein Flugzeug die Schweiz Richtung Venezuela verlassen, mit 80 Rettungskräften, 8 Suchhunden und 18 Tonnen Material an Bord. Zwei Beben der Stärke 7,2 und 7,5 haben Venezuela gestern Abend Ortszeit erschüttert. Die Behörden befürchten tausende Todesopfer. Die Hitzewelle sorgt in der Schweiz für weitere Temperaturrekorde. So wurden in Basel-Binningen heute Nachmittag 38 Grad gemessen, so viel wie nie zuvor im Monat Juni in der Schweiz. Der alte Rekord aus dem Jahr 1947 lag bei 36,9 Grad. Dieser Wert wurde auch an mehreren anderen Stationen in der Schweiz geknackt. Der deutsche Konzern Bayer hat in einem milliardenschweren Glyphosat-Rechtsstreit in den USA einen wichtigen Erfolg vor dem obersten Gericht erzielt. Dem Urteil zufolge kann Bayer nicht wegen fehlender Krebswarnungen auf Verpackungen verklagt werden. Das Gericht begründet den Entscheid damit, dass in den USA einheitliche Warnhinweise vorgeschrieben sind und die Bundesstaaten deshalb keine abweichenden Regeln verlangen können.
0: Nicht weniger als 12 Teams sind heute Abend am 10 Uhr an der Fußball-WM im Einsatz. Mein Maruk.
2: Es sind für alle die letzten Spiele Gruppenphase. Entsprechend geht es bei gewissen noch um einiges. Gruppe F, da kommen noch 3 Teams als Gruppensieger in Frage. Japan spielt im Direktduell gegen Schweden und Holland ist klarer Favorit gegen Tunesien, der schon ausgeschieden ist. Die Spiele starten in dieser Nacht am 1. Am 4. Uhr am Morgen spielt USA nach 2 Siegen zum Start um die perfekte Gruppenphase. Gegner ist Türkei, der schon sicher ausgeschieden ist. Australien und Paraguay kämpfen in dieser Gruppe im Direktduell um den 2. Platz hinter dem Gastgeber. Und in der Gruppe mit Deutschland geht es hinter den Deutschen, die schon Gruppensieger sind, darum ob Curaçao der Elfenbeinküste kann Punkte wegnehmen und so eine weitere Überraschung schaffen. Die beiden Spiele von dieser Gruppe laufen ab dem Zechni am Abend.
0: Roman Brogli, wird es morgen heißer wie heute oder bleibt es gleich?
3: Die Luft ist morgen minim wärmer, aber ich glaube nicht, dass es richtig spürbar heißer wird. 33 bis 38 Grad gibt es, das ist also immer noch genug. Am Morgen sind es 18 bis 22 Grad, dazu ist es morgen meistens sonnig und es gibt nur vereinzelt Pratzregen in den Alpen.
0: SRF Verkehrsinfo vom 2 über halb 7, Entwarnung in der Region Bern. Auf der A6 Lys-Biel zwischen Lys-Süd und Lys-Nord besteht keine Gefahr mehr durch ein Reh auf der Fahrbahn. In der Ostschweiz 30 Minuten Zeitverlust ist die A1 Richtung St. Gallen zwischen Winkeln und Kreuzbleiche wieder offen, jedoch weiterhin Stau ab Kreuzbleiche und ab Gossau. In Graubünden auf der A13 Chur San Bernardino ist die Ein- und Ausfahrt Rotenbrunnen in beiden Richtungen nach einem Unfall gesperrt. Weiter Stau oder stockend auf der A3 Richtung Chur zwischen Niederurnen und dem Kerenzertunnel sowie Richtung Zürich zwischen Wallenstadt und Mühlehorn. Dann in der Region Zürich auf dem Nordring Richtung St. Gallen zwischen Seebach und Wallisellen, auf der A1 Richtung Bern zwischen Dietikon und dem Barrique-Tunnel. Dann in der Region Solothurn auf der A1 Richtung Zürich zwischen Wangen an der Aare und Önsingen. In der Region Basel auf der A2 Richtung Deutschland zwischen Hagnau und Wittstein und schließlich noch in der Zentralschweiz auf der A14 Richtung Luzern ab Rüttihof und vor dem Gotthardtunnel Richtung Norden 3 Kilometer Stau und 30 Minuten Wartezeit ab Quinto. Die Einfahrt in Airolo ist gesperrt.
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0: Nein, sorry. Da könnte noch so all hässig und zütrig sein, fängt mit dieser Hitze. Wenn ich sie höre, da finde ich, da dürfte er mich sogar anschreien. Es wäre mir egal.
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0: 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Die Olivia Dean holt alles oben ab. Auch Katz vom Baum. Nehmen wir zum den Feierabend einplämperlen. Geh nach der Lady Gaga.

0: Session mit Austin. Sie hat letztes Jahr am Open Air St. Gallen gespielt. Das ist heute losgegangen. Und wer noch nach Alternativkonzert sucht, hätten wir auch noch.
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0: Nicht, dass man es im Moment eigentlich würde brauchen, aber sie schafft es, dass einem eben warm ums Herz wird. Weil eben, sorry, bei ihr wird es einem wirklich ein bisschen wärmer, wie es schon ist. SRF 3 Best Talent, unsere ESC-Vertretung vom letzten Jahr. Wenn sie auf der Bühne steht, wird es ihm wirklich warm ums Herz. 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August an der Jazz-Tag zu Liechtensteig. 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
0: 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August in der Mühle Hunziken zu Abend.
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0: In ein paar Minuten geht das erste Konzert los am Open Air St. Gallen. Für alle vor Ort, Gummistiefel hat man das ja auch heilen können. Obwohl man ja der SRF3-Hörer Markus im Seetal widerspricht.
1: Oh ja, wir hätten ja gleich Gummistiefel können das Seetal-Doppel mitnehmen. Wir hätten vielleicht einfach vorher dann ein paar Löchel müssen drin machen. Und ja, da hätte man zwischendrin ein bisschen Wasser drin lernen und dann hätte es da so ein richtiges Dampf-Fussbad gegeben. Art, so eine kleine Anregung und Bemerkung und Idee kurz vor dem Feierabend.
0: Kreativ, nehmen wir mit und wünschen an dieser Stelle auch einen schönen Feierabend. Allen egal, ob im Seetal-Doppel, daheim, im Garten, auf dem Balkon, im Wasser, egal wo.
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0: Musik aus der Schweiz, Pina Palau. Und genau so geht es weiter in den Nachrichten mit der Hanna Gatschi und .ch. Zuerst aber das Update, das ist SRF 3.
1: Die Nachrichten von SRF um 19 Uhr mit Livia Schmidt. Auf der Straße von Hormus ist ein Frachtschiff angegriffen worden. Das meldet das britische Militär. Ein unbekanntes Geschoss habe das Schiff getroffen, das mehrere Kilometer südöstlich der omanischen Küste unterwegs gewesen sei. Bei dem Vorfall sei niemand verletzt worden. Der Iran hatte heute erklärt, sichere Durchfahrten seien nur dann möglich, wenn sich Schiffe an die Routen hielten, die der Iran festgelegt hat. Derweil ist die Zahl der Schiffe gestiegen, die die Straße von Hormus passierten. Laut dem Datenanbieter Kepler waren es gestern 70. Vor dem Irankrieg waren es täglich mehr als 100 gewesen. Zum heutigen Hitzetag in der Übersicht. Erneut wurden heute alte Temperaturrekorde gebrochen. So wurden in Basel-Binningen heute Nachmittag 38 Grad gemessen. So viel

0: mitteilt. Der bisherige Rekord stammte erst von gestern. Spanien meldet derweil 212 Hitzetote seit letztem Sonntag. Zum Vergleich, im gleichen Zeitraum im letzten Jahr wurden 98 Todesfälle auf die Hitze zurückgeführt. In Spanien werden seit Tagen Temperaturen über 40 Grad gemessen. Nach dem heftigen Doppelbeben in Venezuela will die Schweiz helfen. Die venezolanischen Behörden haben das Schweizer Hilfsangebot nun angenommen. Das teilt das Außendepartement in Bern mit. Der geplante Einsatz werde damit umgesetzt. Ein Team von 80 Spezialistinnen und Spezialisten mit 8 Suchhunden sowie 18 Tonnen Rettungsmaterial reist noch heute Nacht nach Venezuela. Der Abflug soll um 2 Uhr ab Zürich erfolgen. Der Auftrag des Schweizer Teams besteht darin, nach Erdbebenopfern in den Trümmern zu suchen, sie zu bergen und zu retten. Das Ausmaß der Katastrophe ist weiterhin unklar. Befürchtet werden tausende Todesopfer. Das Wetter heute Abend und morgen ist es meist sonnig bei 33 bis lokal 38 Grad. In den Alpen und im Süden gibt es lokale Gewitter. Das waren Nachrichten von Radio SRF. Verantwortlich Roger Brändlin.
1: SRF Verkehrsinfo von 19.03 Uhr. In Graubünden auf der A13 Chur San Bernardino ist die Ein- und Ausfahrt Rotenbrunnen in beiden Richtungen wieder offen. Weiter Stau oder stockend am Walensee auf der A3 Richtung Chur zwischen Niederurnen und dem Kerenzer Tunnel sowie Richtung Zürich zwischen Wallenstadt und Mühlehorn. Dann in der Region Zürich auf der A1 Richtung Bern zwischen Dietikon und dem Barek-Tunnel. In der Region Solothurn auf der A1 Richtung Zürich zwischen Wangen an der Aare und Önsingen. Dann in der Zentralschweiz auf der A14 Richtung Luzern ab Buchrain. Und noch ein Hinweis zur Nord-Süd-Achse. Wegen Bauarbeiten wird der Gotthardtunnel heute Nacht ab 8 Uhr bis 5 Uhr morgens gesperrt. Eine Umleitung über die Passstraße ist signalisiert. Der Schwerverkehr wird in den Warteräumen angehalten.
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1: Wäre der auch schon reif fürs Wochenende? Wenn ja, dann machen wir doch einfach. Machen wir doch aus dem Donnerstag einen Freitag. Wir ziehen den New Music Friday vor und wir geben euch heute schon neue Songs, die erstmal rauskommen. Can You haben eine neue Single am Start. In voller Länge hören wir sie heute Abend schon in .ch, bevor sie mal rauskommt. Und es gibt eine neue Version von dem da. Den hören wir im Moment schon regelmässig bei uns auf SRF3. Ab morgen gibt es in einer neuen Version als Duett und heute schon hier in .ch. Und hey, wenn schon Vorfreude auf den Freitagabend und aufs Wochenende, dann machen wir doch auch das. Hecht spielt morgen Abend am Open Air St. Gallen, Punkt 8 auf der Sitterbühne und ab dann auch live bei uns im Radio auf SRF 3. Unbedingt einschalten, wenn ihr Hecht wollt, live erleben. Ein gutes Jahr, bevor es dann nächsten Sommer im ausverkauften Letzten Grund in Zürich spielt. Wir grooven uns schon mal ein, das sind's mit Monemuch.
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Das klingt nach Wochenende, das klingt nach Sommerferien. Und das ist für mich der Sommerhit von diesem Jahr. Fiore von Valentino Vivace gibt es nur auf srf3.ch, auch in einer anderen Version.

spielt live hier bei uns im Studio. Geht euch reinziehen. Das Saxophon fehlt in dieser Live-Version. Aber ganz viel Coolness und Vibes sind rum. Und wenn ihr schon dort seid, auf srf3.ch, dann empfehle

0: 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Gibt alles online bei uns. Live-Konzert ohne das Haus dafür in dieser Hit müssen zu verlassen. Genau so könnt ihr machen auf srf3.ch.
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The Arrow, das ist der Mick Ivey von New York, ursprünglich von Genf, da bei srf3.ch, wo wir euch heute schon mal die neuen Releases vom Mann servieren. Mit freundlicher Genehmigung von Ihnen.

0: Siegel SRF 3 Best Talent. Und seitdem beliefert sie uns zuverlässig mit ihrem energiegeladenen Elastic Plastic Space Power Gangster Future Pop. Im September kommt ihr neues Album raus und wir freuen uns. Einen Vorgeschmack drauf gibt es nämlich schon. Mom? Heute schon hier bei srf3.ch. Wir dürfen die Premiere machen von Flying Fish, von dem Vorab-Track zum neuen Album von I Can Heal. Und wir haben sie auch gefragt, was für ein Bild dass der fliegende Fisch den soll beschreiben.
1: Der Song als Bild beschrieben wäre eigentlich ein fliegender Fisch oben. Und fliegende Fische, wenn sie über Wasser fliegen, ist ja eigentlich eine Flucht. Also es sieht zwar idyllisch aus und romantisch irgendwo durch, aber sie fliegen ja zum anderen Fisch zu entkommen, wo sie fressen wollen. Und um das geht es auch so ein bisschen im Song. Das Gefühl, als ob man von irgendetwas wegrennen würde.
0: Und das Gefühl, das hören wir jetzt, vertont in ihrem neuesten Song. Ab morgen überall, heute bei srf3.ch.

0: zuerst mal gehört hier im .ch, in eurer Schweizer Musiksendung, wo ihr die neuen Sachen hoffentlich immer zuerst entdeckt. «Flying Fish» ist ein Vorgeschmack auf das neue I Can Heal Album «Withdrawal Symptoms», das im September rauskommt. Und wo «I Can Heal» uns erzählen, das ist ein bisschen eine Flucht. Der Song beschreibt ein Gefühl, das sich nicht einmal so schön anfühlt, wie fliegende Fische aussehen.
1: Der Song geht dann durch eine Bewegung durch, wo der Satz verdeutlicht in der zweiten Strophe «I was flying with the birds, but I was meant to swim with sharks». Also es ist dann so eine Bewegung gegen oben und gleichzeitig so die Entscheidung, dass man quasi die Flügel faltet und runterfällt und sich den Transformationsschmerzen stellt, um nachher am anderen Ort wieder rauszukommen in die Freiheit.
0: «Flying Fish» von «I Can Heal» gibt es ab morgen überall und ab sofort neu in unserer .ch-Playlist.

Eine der spannendsten neuen Stimmen in der Schweizer Musiklandschaft gehört der Lorena Hanschin, trotzdem hier bei srf3.ch. SRF Verkehrsinfo von 19.32 Uhr, Stau am Wallensee auf der A3 Richtung Chur zwischen Niederurnen und dem Kerenzer Tunnel. Es ist eine freie Fahrt und wenn nicht, dann gehen Sie es bitte durch auf die Verkehrshotline 0800 888 123. Gute Fahrt durch den Donnerstag, Feierabend, wo wir heute Abend ein bisschen zum Freitag machen. Wir haben noch mehr neue Musik, die es ab morgen gibt, aber heute schon hier im Punkt.ch. Noch bis am 8. Schweizer Musik 100%. Und das hier ist ein Klassiker, Alvin Zelot.

Heute haben wir entdeckt auf der Schweizer Musikplattform MX3 Painkiller von Red Echo. Wenn etwas gut ist, so wie es ist, dann sollte man es einfach so lassen, wie es ist, oder? Sonst könnte es noch passieren, dass man es aus Versehen verschlimmbessert. Oder? Es gibt offenbar Ausnahmen. Und das ist so eine.

0: Single von der Zoé May. So ein schöner Song mit so einer schönen Botschaft.
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0: Und eigentlich gibt es nichts an diesem Song, was man ändern oder verbessern sollte. Eigentlich. Und trotzdem ist Zoé May nochmal damit im Studio, aber das mal das Zweite. Sie hat den Le Mans mitgenommen. Das ist ein französischer Sänger, der zu Genf auf die Welt gekommen ist. Und sie haben den Song nochmal als Duett zusammen aufgenommen. Was soll ich sagen? Sie haben ihn nicht verschlimmbessert.

Jamais été cool, da gehört in einer nickel-nagel-neuen Version von der Zoé Mé und neu eben als Duett mit dem französischen Sänger Léman. Da wird eben daraus, wenn man einen schönen Song nimmt und einfach nochmal einen schönen Song daraus macht. Ab morgen gibt es ihn überall und heute schon das erste Mal gehört als Premiere hier im .ch. Das ist neu von den Lovebugs. Auch ganz frisch draussen. Das ist Miracle.

0: Sie stehen jetzt in dem Moment auf der Bühne, wo es auch im Radio laufen. Hira eröffnet die Intro-Stage am Open Air St. Gallen, wo damit offiziell eröffnet ist. Und das ist auch der Startschuss für einen langen Festivalsommer, wo wir euch natürlich mitnehmen.
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0: ist es vom Punkt C für heute. Viel Spass mit dem Sound, mit dem Luca Bruno. Tana Gage wünscht einen guten Abend. Das ist SRF 3.
1: Die Nachrichten von SRF um 20 Uhr mit Livia Schmidt. Auf der Straße von Hormus ist ein Frachtschiff angegriffen worden. Das meldet das britische Militär. Ein unbekanntes Geschoss habe das Schiff getroffen, das mehrere Kilometer südöstlich der omanischen Küste unterwegs gewesen sei. Bei dem Vorfall sei niemand verletzt worden. Der Iran hatte heute erklärt, sichere Durchfahrten seien nur dann möglich, wenn sich Schiffe an die Routen hielten, die der Iran festgelegt hat. Derweil ist die Zahl der Schiffe gestiegen, die die Straße von Hormus passierten. Laut dem Datenanbieter Kepler waren es gestern 70. Vor dem Irankrieg waren es täglich mehr als 100 gewesen. Weiter mit zwei Meldungen aus den USA und Entscheiden des obersten Gerichts zur Migrationspolitik. Die US-Regierung darf den vorübergehenden Schutzstatus für Migrantinnen und Migranten aus bestimmten Ländern wieder aufheben, ohne dass ein Gericht dies überprüfen muss. Der Supreme Court hat frühere Urteile aufgehoben, die das Vorhaben der Regierung bisher gestoppt hatten. Mit diesem Entscheid droht rund 350.000 Menschen aus Haiti und etwa 6.000 aus Syrien die Abschiebung. Und die Grenzwache der USA darf Asylsuchende an ihren Grenzen wegschicken, wenn sie überlastet ist. Das oberste Gericht der USA hat eine entsprechende Regelung für legal erklärt. Asylsuchende haben in den USA ein grundsätzliches Recht, Asyl stellen zu dürfen. Dieses darf nun aufgehoben werden, wenn die Grenzbehörden

0: Flug soll um 2 Uhr ab Zürich erfolgen. Zunächst war unklar, wie Hilfe ins Land gelangen kann, weil Venezuela den Luftraum gesperrt hatte. Der Auftrag des Schweizer Teams besteht darin, nach Erdbebenopfern in den Trümmern zu suchen, sie zu bergen und zu retten. Das Ausmaß der Katastrophe ist weiterhin unklar. Befürchtet werden tausende Todesopfer. Bleibt der Blick aufs Wetter. Auch morgen ist es meist sonnig bei 33 bis lokal 38 Grad. In den Alpen gibt es einzelne Schauer. Das waren Nachrichten von Radio SRF. Verantwortlich Roger Brändlin.
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2: Hitzewelle, Tag 5000 und mittlerweile ist es ja eigentlich nicht mehr wirklich ein Leben, es ist nur ein Funktionieren und dann kommt erst noch der SRF 3 Musik oben dazu, wo sogar noch etwas von euch will. Aber es braucht wirklich nur die minimste Aufmerksamkeit versprochen. Gerade nachher nämlich verschenken wir Tickets für das Konzert von Tudor Cinema Club, wo Ende Juli in Zürich vorbeischauen werden. Das ist aber wirklich das Einzige, was wir während den nächsten paar Stunden aktiv machen müssen. Sonst könnt ihr wirklich chillen und 2 Stunden lang grösstenteils neue Musik geniessen, mit euch am Mitlosen und mit euch am Mitschwitzen. Das ist der Luca.

Tudor Cinema Club mit What You Know. Das ist ein Track ab ihrem Debütalbum Tourist History, das dieses Jahr auf einer grossen Jubiläumstour gefeiert werden soll. Einziges Problem, es ist eigentlich gar kein Jubiläum dieses Jahr. Der 15. Geburtstag vom ersten Album von dieser Band aus Nordirland, der war schon letztes Jahr gewesen und ich habe nicht herausgefunden, wieso es ihre grosse Jubiläumstour erst jetzt ein Jahr später in die Schweiz schafft. Aber das ist eigentlich völlig egal. Hauptsache, die Band bringt die Songs von damals plus eine Auswahl von aktuellen Hits mit auf Tour. Und zwar machen sie das am Montag, 20. Juli. Es geht also noch ein bisschen, dann sind sie im Xtra in Zürich. 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Heisst, es lohnt sich, ein bisschen länger in der Leitung zu bleiben. So, der Song ist auch mit drauf gesehen auf dem Album, wo technisch gesehen ein Jahr zu spät gefeiert wird. Aber gut ist er trotzdem. Darum drücken wir zwei Augen zu. Tudor Cinema Club, Undercover Martin. Gestern ist der Platz 0848 300 333.

So, Tickets sind weg. Am 20. Juli spielen Tudor Cinema Club in Zürich. Mindestens 4 Soundshörer innen werden anwesend sein. Unter anderem der Aaron Hauser aus Zürich-Oerlikon mit Begleitung und der Mirko Sautler aus Egg ebenfalls mit Begleitung. Beim Aaron weiss ich nicht, wer er mitnimmt. Der Mirko nimmt seine Frau mit. Grossartige Wahl. Viel Spaß euch an diesem Gig. 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

0: Neuer Track von der amerikanischen Musikerin Sid gibt ziemlich bald ihr neues Album Beard aus dem nächsten Monat, nämlich der Track Too Many Days haben wir heute zum ersten Mal hier zusammen im Sounds gelost. SRF Verkehrsinfo von 20.28 Uhr. Es liegen zurzeit keine Meldungen über größere Störungen vor.
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0: Das ist der SRF 3 Musik oben am Donnerstag. Jetzt während der nächsten rund 15 Minuten mit unserer brandneuen Sounds Top 5 Selektion. Und nein, wir haben uns nicht im Tag geirrt und ihr euch auch nicht. Normalerweise gibt es das Update von der Playlist mit den 5 besten Neuheiten aus den letzten 7 Tagen ja immer pünktlich zur Wochenmitte am Mittwoch. Aber gestern hat es keine Sounds gegeben wegen dem sehr erfolgreichen Auftritt von der Schweizer Nazi an der Fußball-WM in Nordamerika. Genau darum haben wir Sounds Top 5 jetzt einfach heute frisch bestückt.
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Chair Wack mit Wax Paper. Sie eröffnet jetzt also die von der Sounds-Redaktion gemeinsam ausgewählte Selektion von den fünf besten neuen Songs von der Woche. Kann man entweder auf Spotify abonnieren oder einfach in unserer Radiosendung geniessen. Die Auswahl, ich habe es gesagt, die macht Sounds-Redaktion effektiv, jeweils gemeinsam. Und als ich heute die Lea Inderbitzin gefragt habe, weil es denn ihrer Meinung nach der Song ist, der in der nächsten Top 5 nicht fehlen darf, hat sie wie aus der Pistole geschossen, sofort anfangen, Black Techno Guy singen. Ich habe es leider nicht aufnehmen, darum müssen wir jetzt einfach das Original geniessen. Sorry, aber die Version von der Lea, die wäre sicher genau gleich gut. Yeah.

0: Das ist der SF3 Musikoben am heissen, heissen Donnerstag mit der Lorraine aus Kanada hier am Goldschürfen. Oder zumindest träumt sie von genau dem auf ihrer neuen Single Gold in California. Ab sofort auch zum Entdecken und Hören auf unserer Playlist namens
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0: Und auf genau die Liste hat es auch einen neuen Track von der New Yorker Newcomer Band Slow Fiction geschafft. Das ist sehr schön. Shoegaze-inspirierte Gitarre-Pop, wie so eine Wall of Sound, wo einem da irgendwie vor einem steht und einem fast unter einem begrabt. Aber genau das ist das, was die Musik namens Shoegaze ausmacht. Das sind Slow Fiction und Satellite.

Ja, macht den Deckel drauf auf unsere neue Sounds Top 5 Auswahl. Der Nate Amos alias This is Laura Lee hat vor ein paar Tagen mit dem Track Billy Came Back ein neues Album angekündigt. Das mal übrigens wirklich ein neues Album. Er hat zuletzt sein vorheriges Album Box for Body, Box for Star zuerst rausgegeben. Dann ein Jahr später als Deluxe-Edition neu rausgegeben und dann vor ein paar Monaten gerade nochmal rausgegeben. Das mal logischerweise als Super Deluxe-Edition. Der neue Song, der ist jetzt aber Teil von einem echten neuen Album namens The Singer in My Band. Das kommt dann im September raus. Sounds. Auch bald mit einem neuen Album am Start und einem Konzert in der Schweiz ist der Sounds-Liebling John Ross alias Wild Pink. Seine neue Platte Still Coming Down kommt im August und kurz darauf ab, am 10. September spielt er dann also im Bogenef in Zürich. Seine neueste Single, die tönt folgendermaßen. Das ist neue Musik auf eure Ohren. Ihr hört Sounds Wild Pink und Box Store.

0: gefunden, all die Neuerscheinungen von den letzten 10 Minuten, die passen so wunderbar zusammen. Es macht irgendwie gar keinen Sinn, unnötig dazwischen zu quasseln. Es sind aber effektiv alles Tunes gesehen von Musikerinnen und Musikern, die regelmässig zu Gast in der Playlist von unserer Sendung sind. Hintereinander haben wir neue Songs, zuerst von der Squirrel Flower, dann von der Joselie Pollett und jetzt gerade noch von der Shannon Lake los. Alle bald mit einem neuen Album, wo wir dann auch im Sound zusammen hören werden. Und wenn man so Namen runterrattert, das kann ja extrem schnell gehen. Man kann gar nicht alles rechtzeitig aufnehmen. Und genau aus diesen Gründen gibt es die Playlist von dieser Sendung ja laufend aktualisiert. Entweder auf srf3.ch, wenn ihr live am Mithören sind, wenn ihr Sounds via Podcast hört, zeitversetzt, dann, wenn es euch am besten passt, dann findet ihr alle Songs, die wir hier in dieser Sendung jeweils spielen. Sei es zum ersten, zum zweiten oder zum 30. Mal auf srf.ch/sounds. Genau dort könnt ihr in Ruhe die Playlist von dieser Sendung nachlesen. Und genau die Playlist, die geht jetzt dann weiter. Gerade im Anschluss an die News, das ist SRF 3.
1: Die Nachrichten von SRF um 21 Uhr mit Livia Schmidt. Die Schifffahrtsorganisation der UNO, die IMO, setzt ihre Evakuierungsaktion in der Straße von Hormuz vorerst aus. Die Aktion hatte die IMO am Dienstag gestartet. Mit ihrer Hilfe sollen die zahlreichen Schiffe und Seeleute die Straße von Hormuz sicher passieren können, die infolge der Blockade gestrandet waren. Nun wird pausiert. Grund dafür ist ein Angriff auf ein Frachtschiff im Golf von Oman. Das schreibt der Generalsekretär der IMO, Arsenio Dominguez, auf X. Das britische Militär hatte den Vorfall zuvor gemeldet. Ein unbekanntes Geschoss habe das Schiff getroffen, unweit der omanischen Küste. Verletzt wurde demnach niemand. Laut der IMO war das angegriffene Schiff nicht Teil des Evakuierungsprogramms gewesen. Nach dem starken Doppelbeben in Venezuela will die Schweiz helfen. Die venezolanischen Behörden haben das Schweizer Hilfsangebot nun angenommen. Das teilt das Außendepartement in Bern mit. Der geplante Einsatz werde damit umgesetzt. Ein Team von 80 Spezialistinnen und Spezialisten mit 8 Suchhunden sowie 18 Tonnen Rettungsmaterial reist noch heute Nacht nach Venezuela. Der Abflug soll um 2 Uhr ab Zürich erfolgen. Zunächst war unklar, wie Hilfe ins Land gelangen kann, weil Venezuela den Luftraum gesperrt hatte. Der Auftrag des Schweizer Teams besteht darin, nach Erdbebenopfern in den Trümmern zu suchen, sie zu bergen und zu retten. Das Ausmaß der Katastrophe ist weiterhin unklar. Befürchtet werden tausende Todesopfer. Zum heutigen Hitzetag in der Übersicht. Erneut wurden heute alte Temperaturrekorde gebrochen. So wurden in Basel-Binningen heute Nachmittag 38 Grad gemessen, so viel wie nie zuvor im Monat Juni in der Schweiz. Der bisherige Rekord aus dem Jahr 1947 hatte bei 36,9 Grad gelegen. Dieser Wert wurde auch an mehreren anderen Stationen in der Schweiz

0: zum Vergleich. Im gleichen Zeitraum im letzten Jahr wurden 98 Todesfälle auf die Hitze zurückgeführt. In Spanien werden seit Tagen Temperaturen über 40 Grad gemessen. Und damit zu den Wetteraussichten. Auch morgen ist es meist sonnig bei 33 bis lokal 38 Grad. In den Alpen gibt es einzelne Schauer. Das waren Nachrichten von Radio SRF, verantwortlich Roger Brendlin.
1: SRF Verkehrsinfo von 21.03. Es liegen zurzeit keine Meldungen über größere Störungen vor.
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1: Es dünkli, wie wenn ich euch absichtlich möchte foppen, aber wir hören gerade nachher tatsächlich in einen brandneuen Release rein, wo hebt euch fest. Er heisst «More Songs About The Sun». Und ich weiss, bei den momentanen Temperaturen braucht wirklich niemand mehr Sonne. Aber irgendwie klingt eben tatsächlich alles sehr warm auf diesem Album. Und darum passt es auch zum momentanen Wetterlage. Wer hinter diesem Album steckt, gerade nachher hier im Sounds, Service Musik im Service Public. Heute oben verantwortlich für Musik und Moderation. Das bin ich, der Luca Bruno. Falls ihr Kommentare zu dieser Sendung habt, sei es Lob oder Kritik, schickt uns das auf 079 308

High Corner Audio, das ist Alias vom britischen Soundhüfter Martin Jenkins, der schon sehr viel Musik rausgegeben hat während den letzten gut 15 Jahren. Vor ein paar Jahren hat er dann aber beim britischen Label Sonic Cathedral angeklopft und dort mal ein Album rausgegeben. Es ist ein Label, das eigentlich nur so Shoegaze-Bands rausgibt. Das ist der echoige Gitarre-Sound von Bands wie My Bloody Valentine oder Slowdive vor gut 35 Jahren erfunden haben und seither fast täglich irgendwo in einer Sounds-Playlist auftaucht. Und das Album von Martin Jenkins, das hat wirklich perfekt dort angepasst. Genauso jetzt auch wie sein neuester Release More Songs About the Sun, wo am letzten Freitag rausgekommen ist. Auf vier von diesen Tracks von diesem Album spielt der Andy Bell mit. Der spielt sonst in der Band Ride. Hat auch länger bei Oasis gespielt. Aber jetzt geht es um Ride. Eine andere wichtige Band aus der Freizeit vom Shoegaze. Passt also wirklich alles perfekt zusammen, dass das neue Pie Corner Audio Album auf dem Label rausgekommen ist. Und auch der Titel passt hervorragend. More Songs About the Sun. Es tönt wirklich alles ein bisschen so, wie wenn man an einem heissen Tag ein bisschen zu lange Richtung Sonne geschaut hat. Schon der Album-Opener ist ein hervorragendes Beispiel für genau das Gefühl, wo das Album einem vermittelt. Pie Corner Audio und Euphoria. Auch der Track kommt mit Unterstützung

0: The Breath of Now, nochmal ein Track vom neuen Pie Corner Audio Album More Songs About the Sun. Das ist am letzten Freitag rausgekommen. Bei diesem Song ist es jetzt nicht der Andy Bell von Ride und ehemals Oasis gewesen, wo der einen Text vorgelesen hat, sondern der schottische Krimi-Autor Ian Rankin, auch er angezapft wurde von Martin Jenkins alias Pie Corner Audio.
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0: Weiter geht's mit einem neuen Projekt von Conor Murphy. Der war knapp 15 Jahre lang Sänger von der Emo-Band Foxing. Die haben letztes Jahr jetzt aber ihre Auflösung bekannt gegeben unter Conor Murphy. Der hat also nicht lange gefackelt. Schon steht ein neues Album von ihm und seinem neuen Solo-Projekt Smidley in den Startlöchern. Es ist um einiges ruhiger und folgiger wie seine ehemalige Band. Mit dabei auch ein Gastauftritt von der Lucy Dacus. Kennen wir bestens hier im Sounds. Sie singt mit ihm auf der ersten Single namens Capstone.

0: It Ain't So, das sind Weezer mit einem Klassiker bei ihrem blauen Debütalbum, nach wie vor beste Weezer-Album.
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0: Sagen die einen, während die anderen ihr zweites Album Pinkerton bevorzugen. In genau die Debatte mischt sich jetzt auch die amerikanische Songwriterin Johanna Samuels ein. Auf ihrem kommenden Album hat sie nämlich einen Track namens Blue vs. Pinkerton.

Das ist Johanna Samuels mit Blue vs. Pinkerton. Und jetzt können alle Weezer-Fans also noch so gern mitdiskutieren. Welches ist denn jetzt das bessere Album? Das erste oder eben Pinkerton? Vorher haben wir einen vom Blauen gelost, der übrigens auch mein Favorit wäre, wenn ich wählen müsste. Aber nur, wenn wir effektiv das Album als Ganzes betrachten, mein absoluter Lieblings-Weezer-Song. Den findet man nämlich auf Pinkerton und heisst El Scorcho. Könnt ihr also noch so gern einklinken? In die musikalische Nerd-Debatte, wenn es denn das beste Weezer-Album ist.

0: Das ist ein neuer Song von Yard Act, New Beginnings. Und ich weiss nicht, wie es euch geht, aber die ersten paar Sekunden von diesem Track, wo wir jetzt gerade in einer Sounds-Premiere gelost haben.
1: Society.
0: Wahrscheinlich ist es einfach nur das so, wie es der James Smith singt. Aber mir kommt einfach sofort der da in den Sinn. Euch auch. So, un perdedor, I'm a loser, baby. Yard Act haben sich nicht absichtlich den Back bedient. Aber ab und zu spielt unser musikalisches Hirn ja Ping-Pong und dann landet man von Yard Act plötzlich

der Schneemusik von der Aha, Her. Und nein, ich habe mich nicht verschluckt. Die Band heisst wirklich so UH und dann H-U-H und dann H-E-R. Aha, Her, ein Duo aus Los Angeles, wo sich nach einem PJ Harvey Album benannt hat. Wir haben Schuck von ihnen gelost und schon letzte Stunde haben wir sie mal von dieser komischen, verspäteten Jubiläumstour von Two Door Cinema Club gehabt. Aha, Her, die machen es besser und zwar gibt das Duo aus Los Angeles dieses Jahr ebenfalls eine Jubiläumsausgabe von einem von ihren Alben raus. Nocturnes heisst das. Das ist aber im Original jetzt, in dem Fall tatsächlich, im 2011 erschienen. Der 15. Geburtstag wird also rechtzeitig gefeiert. Macht alles Sinn. Gelost haben wir hier den bislang unveröffentlichten Track «Schuck», der jetzt auch Teil von dem Reissue sein wird. Ob die Band wieder aktiv gehen wird, seit dem 2014 haben die nämlich keine neue Musik mehr rausgegeben und sind, glaube ich, auch nie mehr auf Tour gesehen. Das ist momentan noch unklar. Ganz im Gegenteil zu eBay. Die gehen morgen ihr neues Album raus. Dann hören wir «Offerings».

Take a sexy picture of me, sagt Ciara Mary Alice Thompson alias C-Matt. Und genau das können wir theoretisch auch am Samstag am Open Air St. Gallen machen. C-Matt aus Soundsicht, eines der grossen Highlights vom diesjährigen Line-Up SRF 3, sendet aber schon morgens oben live aus dem Sitterdoppel ab Nachmittag bis in Spoten oben. Darum macht der SRF 3 Musik oben Sounds auch nochmal Pause morgens oben. SRF Verkehrsinfo von 21.55 Uhr mit einer dringenden Mitteilung. Vorsicht auf der A51 Bülach Richtung Flughafen zwischen Kloten Nord und Kloten Süd. Gefahr durch Gegenstände auf der Fahrbahn. Ja, das nächste Mal Musik entdecken mit der Sounds Crew, dann also am Montag oben wieder. Mehr von der C-Matt aber schon gerade im Anschluss an die heutige Sendung. Wir werden unterstreichen, wieso sie zu den grossen aufsteigenden Indie-Acts von den letzten paar Jahren gehört und spielen ihr Debütalbum in Vorbereitung auf ihre Open Air St. Gallen Gig aus. Zuerst aber noch etwas Neues von der Julia Holter. Wie immer, Federlicht und verträumt ihre neue Single Fantasy, die ist Teil von ihrem nächste Album Materia. Mein Name Luca Bono. Die Playlist von der letzten beiden Stunden, die gibt's auf srf.ch/sounds.

0: ich habe bezaubernde Töne versprochen. Und genau das haben wir gehört von der Julia Holter im Sounds. Das ist SRF 3.
1: Die Nachrichten von SRF um 22 Uhr mit Livia Schmidt. Zuerst blicken wir auf die Straße von Hormuz. Ein Schiff wird angegriffen. Die UNO unterbricht deshalb ihre Evakuierungsaktion. Dann schauen wir nach Venezuela, wie die Lage dort ist. Fast einen Tag nach den beiden Erdbeben, erklärt unsere Korrespondentin. Die Schweiz schickt Hilfe. Bereits in der Nacht sollen Bergungsspezialisten und ihre Suchhunde Richtung Venezuela abfliegen. Und das Wetter, auch morgen wird es sonnig und heiß. Einzelne Schauer gibt's in den Alpen. Hunderte große Tanker und Handelsschiffe stecken nach wie vor im Persischen Golf fest, weil der Iran die Straße von Hormuz blockierte. Mit der Annäherung zwischen dem Iran und den USA sollten diese Schiffe mit UNO-Geleit die Meerenge passieren dürfen. Nun unterbricht die UNO diese Aktion, nachdem ein Schiff beschossen wurde. Roger Brendlin.
2: Die IMO, die Schifffahrtsorganisation der UNO, hatte ihre Initiative erst am Dienstag gestartet. Mit ihrer Hilfe sollen die Schiffe und die rund 11.000 Seeleute die Straße von Hormuz sicher passieren können. Diese Evakuierungsaktion setzt die IMO nun aber aus. Grund dafür ist der Angriff auf ein Frachtschiff im Golf vom Oman. Das britische Militär hatte den Vorfall gemeldet. Ein unbekanntes Geschoss habe das Schiff getroffen, unweit der omanischen Küste. Verletzt worden sei niemand. Wer geschossen hat, ist unklar. Der Iran hat jedoch gerade am Abend wieder in einer Mitteilung betont, dass Schiffe, die die vorgesehene Route nicht einhielten, nicht sicher seien. Wenige Stunden zuvor hatte der Datenanbieter Kepler mitgeteilt, die Zahl der Schiffe, die die Straße von Hormuz gestern passiert hätten, betrage 70 und sei damit auf dem Weg zur Normalisierung. Die internationale Schifffahrtsorganisation IMO will nun erst die Lage klären. Laut der Mitteilung der IMO war das angegriffene Schiff nicht Teil des Evakuierungsprogramms.
1: Knapp 24 Stunden nach dem starken Doppelbeben in Venezuela ist das Ausmaß der Katastrophe weiterhin unklar. Klar ist einzig, dass die Folgen verheerend sind. Südamerika-Korrespondentin Teresa Delgado über die neuesten Entwicklungen.
3: Aus Venezuela selbst dringen bisher nur bruchstückhafte Informationen nach außen. Das Telefon- und Internetnetz bricht immer wieder zusammen. Und das macht es auch schwierig, die Opferzahlen zu überprüfen. Laut neuesten Informationen der Regierung ist die Todeszahl inzwischen auf 188 gestiegen, 1520 Verletzte und 200 Menschen sollen gefangen sein unter Trümmern. Es ist davon auszugehen, dass die tatsächlichen Opferzahlen weitaus höher liegen. Schätzungen reichen von mehreren Tausenden bis zu

0: jetzt ein Hilfsangebot offiziell angenommen. Zunächst war unklar, wie Hilfe ins Land gelangen kann, weil Venezuela den Luftraum gesperrt hatte. Nun kann der geplante Einsatz umgesetzt werden, wie Dominik Stillhardt vom Schweizerischen Corps für humanitäre Hilfe erklärte.
1: Das sind 80 Helfer, 18 Tonnen Material, 8 Hunde, die hoffentlich heute Nacht abfliegen können. Im Moment denken wir, die Abflugzeit in Zürich-Kloten ist 2 Uhr morgens. Und die werden dann venezolanischer Zeit morgen in den ersten Morgenstunden ankommen und dann natürlich hoffentlich sofort anfangen, Leute zu retten.
0: Der Auftrag des Schweizer Teams besteht darin, in den Trümmern nach Erdbebenopfern zu suchen und diese zu bergen. Nun zu weiteren Meldungen des Tages in der Übersicht. Die Zuwanderung in die Schweiz sei eng an den Bedarf der Wirtschaft gekoppelt. Das zeigt ein neuer Bericht des Bundes. Die meisten Personen, die letztes Jahr im Rahmen der Freizügigkeit in die Schweiz kamen, haben gearbeitet. Am größten war die Nachfrage nach ausländischen Arbeitskräften im Dienstleistungssektor und im Gesundheitswesen. Dann zu einem Bericht des Nachrichtendienstes des Bundes. Gemäß diesem hat sich die Sicherheitslage in der Schweiz weiter verschlechtert. Vor allem wegen der Bedrohung durch Russland. Es habe hierzulande zwar keine russischen Sabotageangriffe gegeben, Russland nutze aber die Schweiz zur Vorbereitung solcher Aktionen im europäischen Ausland. Der Internationale Währungsfonds, der IWF, rechnet mit einem Wachstum der Schweizer Wirtschaft von 0,8% im nächsten Jahr, trotz globaler Unsicherheiten. Gleichzeitig empfiehlt der IWF stärkere Regeln für Banken und mehr Kompetenzen für die Finanzmarktaufsicht FINMA. Die Börsendaten von 22.05 Uhr geliefert von SIX. Der Swiss Market Index schließt bei 14.232 Punkten plus 0,8%. Der Dow Jones Index in New York stand kurz vor Schluss bei plus 0,1%. Der Euro wird zu 92,10 gehandelt, der Dollar zu 80,96. Und zum Schluss noch dies. In Basel-Binningen wurden heute Nachmittag 38 Grad gemessen, so viel wie nie zuvor im Monat Juni in der Schweiz. Der bisherige Rekord aus dem Jahr 1947 hatte bei 36,9 Grad gelegen. Dieser Wert wurde auch an mehreren anderen Stationen in der Schweiz geknackt. Und so geht es morgen weiter. Es ist meist sonnig und es gibt 33 bis 38 Grad. In den Alpen bilden sich am Nachmittag Quellwolken und es gibt einzelne Schauer. Das waren Nachrichten von Radio SRF, verantwortlich Roger Brändlin.
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3: Mit dem Man Marokko mit der Fußball-WM, die in diesen Minuten in der Nacht mit gerade 6 Spielen gestartet ist. Unter anderem steht Deutschland auf dem Platz und schon nach 2 Spielen ist dann klar, dass die Deutschen Gruppensieger sind. Darum stelle ich am Reto Held, der dieses Spiel heute verfolgt, die Frage, um was dass es im Duell gegen Ecuador überhaupt noch geht für Deutschland.
4: Julian Nagelsmann, der deutsche Nationaltrainer, hat gesagt, wir spielen uns ein. Und wir haben uns ja etwas überlegt, wo wir das Kader nominiert haben und wo wir auch die erste Startelf nominiert haben. Darum tut er auch nicht rotieren. Darum ist zum Beispiel auch die grosse Diskussion in Deutschland, ob jetzt der Denis Undav nicht in der Startformation müsste spielen, klar beantwortet wurde durch Nationalcoach. Also, Deutschland macht 2 Wechsel und nur 2 Wechsel, obwohl sie eben schon als Gruppensieger weiter sind. Und das hat sehr gut angefangen für Deutschland. 4. Minute, Leroy Sané. Deutschland führt schon 1-0. Ein umstrittenes Goal, weil bei der Entstehung das Bein von Pavlic sehr hoch war und er einen Gegenspieler am Kopf brächt. Für mich völlig unverständlich, warum das Deutschland das Goal nicht aberkannt worden ist. Aber Deutschland führt nach 7 Minuten gegen Ecuador mit 1-0.
3: Deutschland Ecuador läuft auch live im Fernsehen auf SRF 2. Und auch schon Goal gegeben hat es im zweiten Duell in dieser Gruppe. Heisst Curaçao gegen die Elfenbeinküste. Reto Held, da geht es im Vergleich zum anderen Match noch um einiges mehr, auch sportlich.
4: Es geht darum, auf den zweiten Platz führen zu kommen. Es geht darum, weiterzukommen. Die Elfenbeinküste führt mit 1-0. Jetzt gerade der erste richtig gute Angriff, den sie lanciert haben, führt also gerade zu dem 1-0. Damit wären sie nachher auch auf dem zweiten Platz. Der Pepe hat getroffen. Das sieht also sehr gut aus für die Elfenbeinküste, die ja schon gegen Deutschland ganz starken Eindruck gemacht hat und die Überraschung nur knapp verpasst hat.
5: Auch das Spiel.

0: gibt es im Fernsehen. Da ist SRF Info der richtige Sender. Und ab 1 Uhr Nacht die nächsten zwei Matches. Tunesien gegen Holland, Japan gegen Schweden. Und am 4 Uhr Morgen spielt die USA gegen die Türkei und Paraguay gegen Australien. Wir sind beim Radsport. Da hat es heute Abend das Comeback von Stefan Kühn gegeben. Der Thurgauer ist das erste Mal seit seinem Sturz im Februar unter einer Pause von fast 4 Monaten wieder ein Rennen gefahren. Bei der Schweizer Meisterschaft Courtauld im Zeitfahren gibt es für den Stefan Kühn Platz 4. Er war 43 Sekunden langsamer als der Jan Christen, der sich mit 21 seinen ersten Titel bei der Elite holt. Das Gleiche erreicht hat Jasmin Lichti bei den Frauen. Marlene Reusser war nicht am Start. Und in der Leichtathletik hat Simon Ehammer bekannt gegeben, dass er an der Europameisterschaft im August in Birmingham im Weitsprung an den Start gehen wird. Der Zehnkampf, der lässt er aus, der Zeitplan lese kein Start in beiden Disziplinen zu. Das Ziel für den Weitsprung, das ist klar, der Ehammer will Gold. Und nicht Gold, dafür nochmal ein Goal, hat es gegeben, unglaublich, in nicht einmal 10 Minuten schon 2 Goal. Reto Held, das geht ziemlich tiefig los da bei diesem Deutschland-Match.
1: Ecuador gegen Deutschland steht 1-1 unentschieden. Der Nilsson Angulo hat getroffen, von 18 Metern hat er geschossen. Schöner Ball, der wirklich weit in die Ecke fliegt. Ecuador also schon ausgeglichen durch Nilsson Angulo.
0: Und nochmal zur Erinnerung, SRF 2 Ecuador gegen Deutschland, SRF Info Curaçao gegen die Elfenbeinküste. Das nächste Sportbild gibt es um 10:30 auf SRF 3 und nach den 11 Nachrichten dann auf SRF 1 wieder mit den Zwischenständen von diesen beiden Spielen an Fußball-WM.
2: SRF Verkehrsinfo von 22.10 Uhr auf der A2 Luzern Richtung Basel zwischen der Verzweigung Hagnau und Basel-Wettstein Stau wegen Bauarbeiten.
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2: Das ist der SRF 3 Musik oben am Donnerstag und ausnahmsweise auch schon mit der letzten Ausgabe dieser Woche. Morgens oben, da sendet SRF 3 nämlich live vom Open Air St. Gallen. Genau darum macht Sounds auch Pause an dem morgigen Freitag. Wobei es am Open Air St. Gallen ja schon auch der ein oder andere Act im Line-Up gibt, der auch bei uns in der Sendung oft gespielt wird. Wet Leg zum Beispiel. Mit dabei die britische Newcomerin Florence Rhodes. Und dann hätten wir hier natürlich auch noch die irische Country-Musikerin C-Mat. Und von genau ihr hören wir jetzt in dieser Stunde als quasi Vorbereitung auf das jährliche Ostschweizer Musik-Happening auch das Debütalbum If My Wife Knew, I'd Be Dead, und zwar in voller Länge. Ich bin nämlich extrem gespannt, ob es Team hat geschafft, auch der Sitter-Doppel zum Brennen zu bringen, so wie sie das während der letzten 18 Monate an Festivals auf der ganzen Welt schon gemacht hat. Team hat und ihre Art, die haben etwas extrem Mitrissens und ihre Songs, die live noch um einiges Pep haben, wie auf Platte, helfen hier logischerweise auch mit. Ich habe sie ohne Erwartungen vor einem Jahr am Primavera Sound in Barcelona gesehen, mit null Erwartungen und glaube ich auch nur an das Konzert gegangen, weil ich eine Lücke im Programm hatte und eine Stunde später bin ich also zum Instant-Fan mutiert. Plus kommt ja dazu, St. Gallen und Irland, das ist schon immer eine hervorragende Kombination gewesen. Darum, ja, beste Voraussetzungen, dass Zimet am Wochenende also auch das Opener erobern wird. Wer noch nicht konvertiert ist, vielleicht hilft ja diese Stunde. Zimet und ihr Debütalbum aus dem 2022 hören wir in voller Länge mit Sounds und SRF 3.

0: No More Virgos, das ist CMAT auf SRF 3 und am Samstag dann also live in St. Gallen. Und das ist wirklich einer meiner persönlichen Big Radio Regrets, dass ich damals vor 4 Jahren einfach Nein gesagt habe zu einem Studiobesuch von der CMAT. Das Angebot war sogar gesehen, dass sie 1 bis 2 Songs live bei uns im Radio spielt. Und ich habe einfach gesagt, nein, auch wenn wir nicht, weil ich sie dort noch nicht richtig auf dem Schirm gehabt habe und mir keine Zeit genommen habe, um richtig reinzuhören. Wie gesagt, heute bereue ich das so richtig, richtig fest.
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0: An der Fußball-WM in Nordamerika laufen momentan gerade 2 Spiele. Wir haben es vor einer halben Stunde schon gehört. Während unserem Sportbulletin hat es an Goal noch so gerasselt. Dritter Held, ist das weiterhin so?
2: Ja, also immerhin, wir sind immer noch bei 3 Goal und das ist ja nach einer halben Stunde gar nicht so schlecht. Und ich gehe schwer davon aus, apropos, weißt du, bereuen, dass die Schiedsrichterin, die Deutschland-Ecuador pfifft, den Pfiff, den sie nicht gemacht hat, wird bereuen und auch der VAR, der nicht eingeschritten ist. Es klares Falschspiel in dieser 4. Minute, wo nicht gepfiffen worden ist, wo nachher das Goal von Leroy Sané daraus entsteht. Mir ist immer noch schleierhaft, warum das zählt. Ecuador schnell reagiert, in der 9. Minute schon ausgeglichen. Ecuador, der richtig giftig ist, richtig spielerisch auch gut. Und dort sieht man jetzt, warum das die 2. geworden sind. Der Südamerika-Qualifikation nur hinter Argentinien, aber zum Beispiel vor Brasilien, hat man sich nach den ersten beiden Auftritten nicht so recht können, erklären, weil sie noch eins verloren haben gegen die Elfenbeinküste und Nono gemacht haben. Gegen Curaçao, also keine wirklich gute WM gespielt haben. Das also auch das erste Goal, das sie schiessen. Jetzt geht auf dem Weg zum zweiten, wird aber geblockt. Also Ecuador, Deutschland 1-1. Curaçao gegen die Elfenbeinküste ist immer noch ein 0-1. Hinter Curaçao, der Aussenseiter, der schon gegen Deutschland 1-7 eingeschaut hat, nachher aber seinen Punkt geholt hat, der erste an einer WM gegen Ecuador. Und es läuft ähnlich wie immer. Curaçao vor allem hinten, vor allem beschäftigt mit Verteidigen. Die Elfenbeinküste ist jetzt aber sehr, sehr gut gemacht. Könnte auch schon 2-0 führen. Der Amand Diallo hat ganz knapp am Pfosten vorbeigeschossen. Also die Elfenbeinküste besser, gefährlicher. Curaçao aber auch schon mit einem Konter gefährlich gewesen. Nach 31 Minuten steht es dort 1-0 für die Elfenbeinküste.
0: Und wie immer gilt, wer live bei diesem Spiel dabei sein möchte, findet ihr auf SRF 2 im Fall vom Match von Deutschland oder auf SRF Info im Fall vom Match zwischen Curaçao und der Elfenbeinküste. Und wer Goal möchte nachschauen, die 3 in diesen beiden Spielen, die ihr vielleicht noch nicht gesehen habt, macht das am besten in der SRF Sport App. SRF Verkehrsinfo von 22.32 Uhr auf der A2 Luzern Richtung Basel zwischen der Verzweigung Hagnau und Basel-Wettstein Stau wegen Bauarbeiten. Ja, und wir sind hier als quasi Vorbereitung auf den endgültigen Startschuss der grossen Schweizer Sommerfestival-Saison. Zumindest wenn es um Übertragungen auf SRF 3 geht, morgens oben kein Sounds, morgens oben sind wir live am Open Air St. Gallen. Dort, wo am Samstag dann auch CMAT aus Irland spielt. Genau das haben wir als Anlass genommen. Ihr Debütalbum für zu nehmen, rausgekommen vor 4 Jahren, hat sie auf die Soundskarte gebracht. Sehr schönes Album und dann also am Samstag live. Für alle, die in St. Gallen am Open Air sind, wird sicher

0: alle zukünftigen Cowboys, wir sehen uns am Samstag 17.45 Uhr vor der grossen Bühne beim Open Air St. Gallen bei der CMAT Live, das Wochenende in St. Gallen.
1: Die Nachrichten von SRF um 23 Uhr mit Lukas Lüthi. Nach dem heftigen Doppelbeben in Venezuela wird in Zürich momentan die Schweizer Rettungshilfe vorbereitet. Ein Team von 80 Fachleuten mit 8 Suchhunden und 18 Tonnen Rettungsmaterial reist noch heute Nacht ins Erdbebengebiet. Der Abflug soll um 2 Uhr am Morgen erfolgen. Die venezolanischen Behörden haben das Schweizer Hilfsangebot nun angenommen, wie das Außendepartement EDA am Abend mitteilte. Zunächst war unklar gewesen, wie Hilfe ins Land gelangen kann, weil Venezuela den Luftraum gesperrt hatte. Der Auftrag des Schweizer Teams besteht darin, nach Erdbebenopfern in den Trümmern zu suchen und sie zu bergen. Das Ausmaß der Katastrophe ist weiterhin unklar. Tausende Menschen werden vermisst. Die offizielle Zahl der Todesopfer lag am Abend bei 188. Wegen der aktuellen Hitzewelle darf in Paris vorübergehend kein Alkohol mehr verkauft und konsumiert werden. Das Verbot gilt ab morgen Freitag bis am Sonntagmorgen. Laut den zuständigen Behörden soll das Alkoholverbot die Spitäler entlasten. Ziel ist, dass es weniger zusätzliche Einsätze infolge Alkoholkonsums gebe, heißt es von der Polizei, denn derzeit würden wegen der Hitzewelle ständig neue Patientinnen und Patienten eingeliefert. Am Nachmittag hatte die französische Regierung für die Spitäler den Krisenmodus ausgerufen. Nicht dringende Eingriffe sollen verschoben werden. Vor allem im Westen Frankreichs herrschen seit Tagen Temperaturen um 40 Grad. Schon am vergangenen Sonntag gab es ein Alkoholverbot, dann nicht nur in Paris, sondern in weiten Teilen Frankreichs. Weiter mit zwei Meldungen aus den USA und Entscheiden des obersten Gerichts zur Migrationspolitik. Die US-Regierung darf den vorübergehenden Schutzstatus für Migrantinnen und Migranten aus bestimmten Ländern wieder aufheben, ohne dass ein Gericht dies überprüfen muss. Der Supreme Court hat frühere Urteile aufgehoben, die das Vorhaben der Regierung bisher gestoppt hatten. Mit diesem Entscheid droht rund 350.000 Menschen aus Haiti und etwa 6.000 aus Syrien die Abschiebung. Und die Grenzwache der USA darf Asylsuchende an ihren Grenzen wegschicken, wenn sie überlastet ist. Das oberste Gericht der USA hat eine entsprechende Regelung für legal erklärt. Asylsuchende haben in den USA ein grundsätzliches Recht, Asyl stellen zu dürfen. Dieses darf nun aufgehoben werden, wenn die Grenzbehörden mit sehr vielen Anträgen stark gefordert sind. Beide Entscheide stützen die Migrationspolitik von US-Präsident Donald Trump. Zu den Börsendaten von SIX. Der Swiss Market Index schließt bei 14.232 Punkten, plus 0,8%. Der Dow Jones Index in New York steigt um 0,1%. Der Euro wird zu 92,07 gehandelt und der Dollar zu 80,95. Und das Wetter? Morgen ist es meist sonnig bei 33 bis lokal 38 Grad. In den Alpen gibt es einzelne Schauer. Das waren Nachrichten von Radio SRF. Verantwortlich Lukas Lüthi.
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3: Heute mit der Entscheidung in

0: Problem gehabt, hat sich aber nachher können steigern und ist immer noch 0 zu 1 hinten, hat aber das Spiel ziemlich ausgeglichen. Deutschland also vor der Elfenbeinküste und Ecuador, so sieht es im Moment aus in der Gruppe E. Live zu sehen auf SRF 2 ist der Match Deutschland gegen Ecuador und Curaçao gegen die Elfenbeinküste gibt es auf SRF Info.
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1: Jetzt aber mit der Deutschland-Gruppe. Deutschland gegen Ecuador. Die Deutschen haben ja ganz starke WM gespielt bis jetzt, haben beide Matches gewonnen und sind darum schon sicher weiter, und zwar als Gruppensieger weiter, egal was heute oben passiert. Deutschland spielt gegen Ecuador ein grosses Problem und hat nur ein 1:1 unentschieden im Moment. In der zweiten Halbzeit kaum Chancen, weder auf der einen noch auf der anderen Seite. Der beste Schuss hat der Ener Valencia für Ecuador abgegeben. Sonst doch ziemlich wenig in der Offensive zu sehen von diesen beiden Mannschaften, die in der ersten Halbzeit so richtig schnell losgelöst haben. Die beiden Goals sind schon in den ersten 9 Minuten passiert. Die Elfenbeinküste führt mittlerweile gegen Curaçao mit 2:0. Wieder ist der Pepe gewesen. Wieder ist es eine wunderschöne Einzelleistung gewesen am Schluss von ihm, wo das 2:0 also bringt. Der Pepe hat schon in der 7. Minute einen wunderbaren Angriff über die linke Seite veredelt. Das heisst, im Moment sieht es so aus, dass Deutschland erst wäre, die Elfenbeinküste zweit, Ecuador dritte, aber eine Gruppe dritte, die nicht weiterkäme. Die Ecuadorianer brauchen definitiv ein Goal, für sich noch eine Hoffnung zu machen, weiterzukommen in die nächste Runde. Ecuador gegen Deutschland, den Match gibt es auf SRF 2. Und Curaçao gegen die Elfenbeinküste gibt es auf SRF Info bei uns. Beide Spiele also live zu sehen. Beide Spiele übrigens gerade in der Trinkpause. Also müssen nicht pressieren, wir einschalten.

0: Die Nachrichten von SRF um Mitternacht mit Lukas Lüthi. Die UNO unterbricht ihre Evakuierungsaktion in der Straße von Hormus. Dann sagt unsere Korrespondentin, wie die Lage in Venezuela ist nach den beiden starken Erdbeben. Und das Wetter, es bleibt meist sonnig bei 33 bis 38 Grad. Hunderte große Tanker und Handelsschiffe stecken nach wie vor im Persischen Golf fest, weil der Iran die Straße von Hormus blockierte. Mit der Annäherung zwischen dem Iran und den USA sollten diese Schiffe mit UNO-Geleit die Meerenge passieren dürfen. Nun unterbricht die UNO diese Aktion, nachdem ein Schiff beschossen wurde. Roger Brandlin.
1: Die IMO, die Schifffahrtsorganisation der UNO, hatte ihre Initiative erst am Dienstag gestartet. Mit ihrer Hilfe sollen die Schiffe und die rund 11.000 Seeleute die Straße von Hormuz sicher passieren können. Diese Evakuierungsaktion setzt die IMO nun aber aus. Grund dafür ist der Angriff auf ein Frachtschiff im Golf vom Oman. Das britische Militär hatte den Vorfall gemeldet. Ein unbekanntes Geschoss habe das Schiff getroffen, unweit der omanischen Küste. Verletzt worden sei niemand. Wer geschossen hat, ist unklar. Der Iran hat jedoch gerade am Abend wieder in einer Mitteilung betont, dass Schiffe, die die vorgesehene Route nicht einhielten, nicht sicher seien. Die internationale Schifffahrtsorganisation IMO will nun erst die Lage klären. Laut der Mitteilung der IMO war das angegriffene Schiff nicht Teil des Evakuierungsprogramms.
0: Wenige Stunden zuvor hatte der Datenanbieter Kepler mitgeteilt, am Mittwoch hätten 70 Schiffe die Straße von Hormus passiert. Vor dem Irankrieg waren es täglich noch mehr als 100. Knapp 24 Stunden nach dem starken Doppelbeben in Venezuela ist das Ausmaß der Katastrophe weiterhin unklar. Klar ist einzig, dass die Folgen verheerend sind. Südamerika-Korrespondentin Teresa Delgado über die neuesten Entwicklungen.
2: Aus Venezuela selbst dringen bisher nur bruchstückhafte Informationen nach außen. Das Telefon- und Internetnetz bricht immer wieder zusammen. Und das macht es auch schwierig, die Opferzahlen zu überprüfen. Laut neuesten Informationen der Regierung ist die Todeszahl inzwischen auf 188 gestiegen, 1520 Verletzte und 200 Menschen sollen gefangen sein unter Trümmern. Es ist davon auszugehen, dass die tatsächlichen Opferzahlen weitaus höher liegen. Schätzungen reichen von mehreren Tausenden bis zu möglicherweise 100.000 Todesopfern. Es waren heute auch bereits mehrere 10.000 Personen als vermisst gemeldet in Venezuela. Ich selbst konnte auch noch nicht alle Freunde und Bekannte im Land erreichen. Die Lage bleibt unübersichtlich. Besonders schwer betroffen sind mehrere Städte und Ortschaften entlang der Karibikküste. Dort sind zahlreiche Gebäude eingestürzt, Straßen sollen durch Erdrutsche oder Risse beschädigt worden sein. Teilweise sind Ortschaften von der Außenwelt abgeschnitten. Es handelt sich um eines der schwersten Naturereignisse in der jüngeren Geschichte Venezuelas.
0: Nach dem heftigen Doppelbeben wird in Zürich momentan die Schweizer Rettungshilfe vorbereitet. Die venezolanischen Behörden haben das Schweizer Hilfsangebot nun angenommen, wie das Außendepartement EDA am Abend mitteilte. Zunächst war unklar gewesen, wie Hilfe ins Land gelangen kann, weil Venezuela den Luftraum gesperrt hatte. Nun kann der geplante Einsatz umgesetzt werden, wie Dominik Stillhardt vom Schweizerischen Korps für humanitäre Hilfe erklärte.
3: Das sind 80 Helfer, 18 Tonnen Material, 8 Hunde, die hoffentlich heute Nacht abfliegen können. Im Moment denken wir, die Abflugzeit in Zürich-Kloten ist 2 Uhr morgens. Und die werden dann venezolanischer Zeit morgen in den ersten Morgenstunden ankommen und dann natürlich hoffentlich sofort anfangen, Leute zu retten.
0: Der Auftrag des Schweizer Teams besteht darin, in den Trümmern

0: es ein Alkoholverbot, dann nicht nur in Paris, sondern in weiten Teilen Frankreichs. Zu weiteren Meldungen zur Hitze in der Übersicht. Erneut wurden am Donnerstag alte Temperaturrekorde gebrochen. So wurde in Basel-Binningen am Nachmittag 38 Grad gemessen, so viel wie noch nie im Monat Juni in der Schweiz. Der bisherige Rekord aus dem Jahr 1947 hatte bei 36,9 Grad gelegen. Dieser Wert wurde auch in mehreren anderen Stationen in der Schweiz geknackt. In den Niederlanden haben die Behörden zum ersten Mal überhaupt rote Hitzewarnung ausgegeben. Diese gilt für heute am Freitag für weitere Teile des Landes. Die niederländischen Temperaturen könnten bis zu 40 Grad erreichen. Auch Großbritannien vermeldet erneut einen Hitzerekord. 36,4 Grad wurden am Donnerstag im Südwesten der britischen Insel gemessen, wie der Wetterdienst mitteilt. Der bisherige Rekord stammte erst vom Mittwoch. Und damit zur Wetterprognose. Heute scheint meist die Sonne bei 33 bis lokal 38 Grad. Am Nachmittag bilden sich in den Alpen Quellwolken und es gibt einzelne Regengüsse. Das waren Nachrichten von Radio SRF, verantwortlich Lukas Lüthi. SRF Verkehrsinfo von 0.06 Uhr A2 Basel Richtung Luzern zwischen der Verzweigung Hagnau und dem Schweizer Halle-Tunnel Stau wegen Bauarbeiten.
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2: Mit der nächsten Überraschung an dieser Fußball-Weltmeisterschaft. Ecuador schafft es tatsächlich. Schlägt Deutschland mit 2-1 und schafft es damit als Gruppe Dritte mit höherer Wahrscheinlichkeit mit 4 Punkten in die nächste Runde. Und das hat sich Ecuador richtig verdient. Ecuador hat zuerst ein sehr umstrittenes Goal bekommen. Der Leroy Sané hat in der 4. Minute schon für Deutschland getroffen. In der 9. Minute hat Ecuador aber schon ausgeglichen und in der 78. Minute hat der Gonzalo Plata dann nach einem Corner das entscheidende 2-1 für Ecuador geschossen. Der Neuer und auch der Thai nicht gut ausgesehen bei diesem Gegengol für Deutschland. Von den Deutschen ist in der zweiten Halbzeit fast überhaupt gar nichts mehr gekommen. Eine enttäuschende Leistung von Deutschland, die bis jetzt zweimal gewonnen hat. Die Elfenbeinküste hat auch nicht wirklich glänzt, aber hat der überragende Mann gehabt. Der Pepe hat zweimal getroffen. Die Elfenbeinküste gewinnt gegen Neuling an der WM gegen Curaçao mit 2-0 und ist als Gruppe Zweite drum ebenfalls eine Runde weiter. Curaçao hat ja schon Geschichte geschrieben mit dem 0-0, wo sie den ersten Punkt geholt haben gegen Ecuador. Die Gruppe von Deutschland ist also Deutschland erst, die Elfenbeinküste Zweite und Ecuador ist Dritt. Die weiteren Spiele von der Gruppe sind in der Nacht.
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Die Nachrichten von SRF um 1 Uhr mit Lukas Lüthi. Nach dem heftigen Doppelbeben in Venezuela wird in Zürich momentan die Schweizer Rettungshilfe vorbereitet. Ein Team von 80 Fachleuten mit 8 Suchhunden und 18 Tonnen Rettungsmaterial reist noch heute Nacht ins Erdbebengebiet. Der Abflug soll um 2 Uhr morgen erfolgen. Die venezolanischen Behörden haben das Schweizer Hilfsangebot nun angenommen, wie das Außendepartement EDA am Abend mitteilte. Zunächst war unklar gewesen, wie Hilfe ins Land gelangen kann, weil Venezuela den Luftraum gesperrt hatte. Der Auftrag des Schweizer Teams besteht darin, nach Erdbebenopfern in den Trümmern zu suchen und sie zu bergen. Das Ausmaß der Katastrophe ist weiterhin unklar. Tausende Menschen werden vermisst. Die offizielle Zahl der Todesopfer lag am Abend bei 188. Zwei kurze Meldungen. Die Schifffahrtsorganisation der UNO, die IMO, setzt ihre Evakuierungsaktion in der Straße von Hormus vorerst aus. Grund ist ein Angriff auf ein Frachtschiff im Golf von Oman, das schreibt der Generalsekretär der IMO auf X. Mit der Aktion sollen die zahlreichen Schiffe und Seeleute die Straße von Hormus sicher passieren können, die infolge der Blockade gestrandet waren. In Paris darf wegen der aktuellen Hitzewelle von heute Freitag bis am Sonntagmorgen kein Alkohol mehr verkauft und konsumiert werden. Laut den zuständigen Behörden soll das Alkoholverbot die Spitäler entlasten. Ziel ist, dass es weniger zusätzliche Einsätze infolge Alkoholkonsums gebe, denn derzeit würden wegen der Hitzewelle ständig neue Patientinnen und Patienten eingeliefert. Der britische König Charles III. Und Königin Camilla werden nicht im Buckingham-Palast wohnen nach dem Abschluss der Renovierungsarbeiten im nächsten Jahr. Das geht aus dem Finanzbericht der Royals hervor. Der Palast soll für zeremonielle Zwecke genutzt werden. Dazu gehören Staatsbankette oder Empfänge für Botschafterinnen und Botschafter. Charles und Camilla wohnen schon seit einiger Zeit gleich neben dem Palast im Clarence House. Seit Königin Victoria ist der Buckingham-Palast der Sitz der britischen Monarchie in London. Victoria regierte von 1837 bis zu ihrem Tod im Jahr 1901. Noch zur Fußball-Weltmeisterschaft. Ecuador und die Elfenbeinküste haben sich für den 16. Final qualifiziert. Die Elfenbeinküste gewann gegen Curaçao mit 2:0. Und Ecuador besiegte Deutschland mit 2:1. Deutschland war bereits vor dem letzten Gruppenspiel für die K.O.-Runde qualifiziert. Und der Blick aufs Wetter. Heute wird es meist sonnig bei 33 bis lokal 38 Grad. In den Alpen gibt es am Nachmittag einzelne Platzregen. Das waren Nachrichten von Radio SRF. Verantwortlich Lukas Lüthi.

Die Nachrichten von SRF um 2 Uhr mit Lukas Lüthi. Mehr als 80 Frauen haben ihm sexuelle Übergriffe vorgeworfen, dem früheren US-Filmproduzenten Harvey Weinstein. Wegen eines Sexualdelikts wurde er auch schon verurteilt. Nun will eine Schauspielerin kein weiteres Mal gegen Weinstein